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0: Hallo, ich bin der Henry. Und warum tritt manchmal Sprudelwasser in den Augen, wenn man es trinkt? Tschüss,
1: Henry. Und weißt du was, das ist eine gute Frage und du bist nicht der Einzige, der uns die gestellt hat. Das finden wir heute mal für euch raus.
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3: mit Mineralwasser in Flaschen, Batman in der Sturmflut, einem berühmten Chemiker und Forscher und natürlich mit der Maus und dem Elefanten. Heid mit dem Sprudel in der Flasch, Batman in der Sturmflut, ein berühmter Chemiker und Forscher und natürlich mit der Maus und dem Elefanten. Das war Schwäbisch.
1: So, Leute. Erstmal eine Runde Sprudel für alle. Der beste Durstlöscher der Welt, finde ich. Oh, aber jetzt habe ich ein bisschen gierig getrunken und dann tränen mir direkt die Augen. Kennt ihr das auch? Oh, von ein paar von euch weiß ich sogar, dass euch das auch manchmal passiert. Ida zum Beispiel.
4: Hallo, ich bin die Ida, ich bin 5 Jahre alt und ich habe eine Frage an die Maus. Warum kriegt man Tränen in den Augen, wenn man Kribbelwasser trinkt?
1: Ida, das ist eine gute Frage. Und hör mal, hier ist Johannes und der fragt sich das auch.
5: Ich bin Johannes und ich möchte wissen, warum, wenn ich Sprudelwasser trinke, Tränen kriege.
1: Und Henry hat uns das ja auch gefragt. Also ein ganz klarer Fall für
6: die Frage des Tages.
1: Unsere Mausreporterin Sandra macht sich für euch mal auf Antwortsuche.
7: Es gibt ja nichts Erfrischenderes als kaltes Sprudelwasser, wenn man so richtig Durst hat. Es ist nicht immer ganz einfach, die Kohlensäure runterzuschlucken, vor allem wenn es besonders stark sprudelt. Entschuldigung. Wenn man mal in das Glas reinguckt, kann man die kleinen Bläschen der Kohlensäure richtig gut sehen. Die entsteht, diese Kohlensäure, wenn das Gas Kohlendioxid in Wasser gepresst wird. Das wird in einer Fabrik gemacht, für Sprudelwasser in der Flasche. Oder das geht auch zu Hause mit einem Wassersprudler. Je kälter das Wasser ist, desto stärker sprudelt es übrigens. Oh, jetzt merke ich schon, wie die Kohlensäure ein bisschen im Rachen kitzelt. Und jetzt auch noch in den Augen. Das kommt daher, dass der Rachen mit den Tränendrüsen am Auge verbunden ist. Die prickelnde Kohlensäure, die reizt die Schleimhäute im Mund. Und das ist wiederum ein Warnsignal für den Körper. Achtung, hier passiert was. Es kommt zu sogenannten Reflexen, also zu automatischen Reaktionen, die wir selbst gar nicht steuern können. Der Körper versucht jetzt, den Reiz abzumildern oder loszuwerden. Beim Sprudelwasser reagieren die Augen, indem sie automatisch Tränen produzieren. Das ist ein bisschen so, wie wenn man ein besonders starkes Kaugummi kaut. Dann tränen die Augen ja auch manchmal oder man muss sogar niesen. Jetzt mache ich mal einen Gegentest, wie das bei stillem Wasser ist. Nichts passiert. Meine Augen bleiben trocken. Weil in dem stillen Wasser ist ja keine Kohlensäure drin, die Schleimhäute im Rachen reizen könnte. Prima, löscht den Durst aber nicht ganz so gut wie Sprudelwasser, finde ich zumindest.
1: Ja, ich finde auch, für die ultimative Durstlöschung ist Sprudelwasser einfach das Beste. Und deshalb, direkt nochmal eins eingießen. Und obendrein macht das ja auch so Spaß, diese kleinen Blubberbällchen zu beobachten, ne? Gleich wollen wir uns auch noch eine andere sprudelige Geschichte genauer anschauen, nämlich wie Sprudelwasser eigentlich in die Flaschen reinkommt. Erstmal gibt's jetzt aber eine Runde Limonade. Naja, zumindest für die Band Okay Tilda.
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0: So klingt das ja, wenn Sprudelwasser aus der Flasche rauskommt und so, wenn es in meinen Körper reinkommt. Aber die Kinder der 3B der Grundschule am Silvatikum in Hornbad Meinberg, die wollten mal wissen, wo das Mineralwasser, das sie trinken, eigentlich herkommt und wie es dann in der Flasche landet. Und um sich das mal anzuschauen, haben sie zusammen mit Mausreporterin Ann-Christine einen Ausflug zum Bad Meinberger Brunnen gemacht.
1: Mit weißem Kittel an sehen die Kinder aus wie Forscherinnen und Forscher.
2: Also für mich ist das so aufregend und so.
3: Ja. Für mich auch.
1: Die 3B der Grundschule am Silvatikum schaut sich die Produktionshallen des Bad Meinberger Brunnens an und bekommt Antworten auf die Frage, woher kommt das Mineralwasser? Das zeigt ihnen Kirstin Brüsehaber von Bad Meinberger.
4: Bitte auch immer als Gruppe zusammenbleiben. Auf keine Knöpfe drücken, keine roten. Das ist auch immer ganz wichtig, weil sonst bleibt auf einmal die Anlage stehen und sagt, was ist denn hier jetzt passiert? Ich freue mich, wir starten jetzt. Und wenn ihr hier rausgeht, seid ihr die Mineralwasserprofis.
1: Die erste Station ist draußen auf dem Gelände von Bad Meinberger. Hier ist ganz schön viel los. LKW und Gabelstapler sausen herum. Paletten voller Wasserkästen werden auf- und abgeladen. Überall sind Paletten mit Kisten aufgebaut. 15 Kästen sind übereinander gestapelt.
4: Was schätzt ihr, wie viele Flaschen hier stehen hier draußen jetzt gerade?
2: 3.000?
5: Zu wenig.
2: 10.000?
5: Zu wenig.
2: 50.000?
5: Zu wenig.
6: 20.000?
2: Hä? Million.
7: Eine Million?
4: Richtig.
1: Eine Million, das sind eine Menge Flaschen. Und die werden hier wiederverwertet, und zwar ungefähr 25 Mal. Und dann geht es in die Lagerhallen. Da sind noch mehr Wasserflaschen gelagert. Der 8-jährige Paul ist beeindruckt.
8: Hättest du gedacht, dass hier so viele Flaschen sind?
9: Nein, ich dachte erst, hier in der Halle dachte ich auch nicht so, dass die so groß ist. Eigentlich sehe ich fast nur Flaschen, die auf Paletten gestapelt sind.
1: Die Gruppe bleibt vor drei großen, runden Tanks stehen. Da ist das Mineralwasser drin. In einem Tank sind 100.000 Liter. Aber wo kommt das Wasser her? Paul hat eine Idee.
9: Das Regenwasser versickert im Boden durch ganz verschiedene Steinschichten. Da sind Mineralien drin. Und dann wird es gebohrt und dann wird das hochgepumpt.
1: In Bad Meinberg ist der Brunnen 200 Meter tief. Das Wasser wird aus dem Erdreich in die Tanks gepumpt. Es ist 50 bis 100 Jahre alt. Aber es ist frisch, sauber und hat viele Mineralstoffe, zum Beispiel Calcium oder Magnesium. Und dann geht es auch schon weiter in die nächste Halle. Hier ist es richtig laut.
10: Und was seht ihr hier gerade so?
11: Eine ganze Menge Förderbänder, wo dann die Flaschen durchfahren.
1: Eine Maschine hebt die leeren Wasserflaschen aus den Kästen heraus und stellt sie langsam auf ein Förderband. Die Flaschen fahren so zur nächsten Station.
12: Kriegen die Deckel abgemacht, kriegen neues Wasser rein, die Etiketten werden abgemacht.
1: Mhm.
12: Und die Deckel, hier ist eine Maschine, wo die Etiketten rangemacht werden.
10: Und wie sieht das aus?
12: Naja, sehr spannend, wo die übers Fließband, über so ein Band gehen.
13: Also für mich sieht das aus wie eine Achterbahn immer.
1: Denn die Förderbänder sind alle miteinander verbunden und fahren die Kästen und Flaschen von Station zu Station. An der nächsten werden zum Beispiel die Deckel abgeschraubt und mit einem Tuch aufgefangen. Denn nicht nur die Flaschen, auch die Deckel werden recycelt. In der Zeit sausen die leeren Kästen weiter zur Kastenwaschmaschine. Kopfüber rutschen sie auf das Förderband.
14: Das sieht aus wie die Rutsche im Freibad, wenn man runterrutscht.
1: Für die leeren Flaschen geht es weiter zur sogenannten Supernase. Um genau zu sein, zum Schnüffler.
10: Könnt ihr euch vorstellen, was ein Schnüffler sein könnte?
15: Vielleicht könnte das so ein Schnüffler sein, der weiß, was in der Flasche drin war oder welche Flüssigkeit in der Flasche war.
1: Richtig, der Schnüffler nimmt eine Geruchsprobe aus der Flasche. Warum ist das wichtig?
16: Ja, sonst kann da irgendeine Brühe oder sowas drin sein.
17: Dann wird sie stinken und gammelig werden.
1: Das erkennt der Schnüffler. Wenn also etwas anderes als Wasser in der Flasche war, wird sie aussortiert und recycelt. An der nächsten Station werden die Flaschen gereinigt, quasi in einer großen Spülmaschine. Danach geht es über ein Förderband zum Superauge. Diese Maschine kontrolliert, ob die Flaschen beschädigt sind. Durch eine Glasscheibe können wir das beobachten. Die Flaschen werden schnell hintereinander durch die Maschine transportiert und fotografiert.
10: Wie sieht das aus?
17: So, als würde da gerade so
3: Die Flasche wird fotografiert, ob sie noch heil ist oder ob da noch was dran kaputt ist.
1: Danach wird das Mineralwasser in die Flaschen gefüllt. Der Deckel wird aufgeschraubt und das Etikett aufgeklebt. Das geht rasend schnell. Dann hebt ein Greifarm 12 Flaschen gleichzeitig in einen Kasten. Der kommt auf eine Palette und wird vom Gabelstapler ins Lager gefahren. Zum Schluss werden die Paletten in den LKW geladen und in die Läden gebracht. Und nach der Führung darf die 3B dann auch noch das Mineralwasser und andere Getränke probieren. Die Klasse ist begeistert.
5: Ich fand's voll spannend, wie das alles so schnell ging mit dem Superauge, wo das kontrolliert habt, ob die kaputt sind.
6: Ganz interessant fand ich, wo die Sachen gereinigt werden und wo die Etiketten drauf gemacht wurden.
7: Ich möchte gerne diesen LKW fahren.
18: Wir wollten zusammen hier arbeiten. Ich würde Stapler fahren und David kommt immer mit dem LKW und ich belade ihn.
4: Okay, dann würde ich sagen, in ein paar Jahren sehen wir uns wieder und dann fangen wir bei mir die Ausbildung an. Okay?
0: Ja, dann ist doch alles geritzt. Wunderbar. Hättet ihr das gedacht, dass das so spannend ist, der Weg des Mineralwassers aus dem Brunnen in die Flasche mit Superaugen und Superschnüfflern? Also ich fand, das war ein richtig spannender Ausflug. Und angemessen sprudelig für unsere heutige Sprudelfolge war das natürlich auch. Gleich sprudelt hier was ganz anderes. Kleiner Tipp, es ist das absolute Gegenteil von kühl und erfrischend.

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1: Sprudelig, das ist heute unser Motto. Und ich vermute mal, die wenigsten von euch haben das schon mal in echt gesehen, dass ein Berg, ja, sprudelt. Wenn ein Berg sowas tut, also wenn er sprudelt und raucht und zischt, dann bedeutet das oft zwei Dinge. Erstens, es ist kein normaler Berg, sondern ein Vulkan. Und zweitens, dieser Vulkan steht vielleicht kurz vor einem Ausbruch. Mausreporterin Julia und Selma stellen euch jetzt mal zwei Menschen vor, die von genau solchen Vulkanausbrüchen nicht genug bekommen konnten.
2: So klingt es, wenn ein Vulkan ausbricht. Ganz schön laut. Selma und ich sind ehrlich gesagt froh, dass das hier nur die Aufnahme ist von einem Vulkanausbruch.
3: Das sind dann ja sozusagen Berge mit so Lava drin. Ich finde sie einfach gruselig, weil die Lava, die ist ja auch sehr heiß. Die sind irgendwie so ein bisschen unberechenbar, finde ich. Ich glaube, ich könnte sie erforschen, aber nur, wenn ich mir zu 100% sicher wäre, dass sie nicht ausbrechen. Aber das ist man sich ja eigentlich fast nie.
2: Vulkane und ihre Ausbrüche zu erforschen ist gefährlich. Aber es ist auch super wichtig. Wenn Vulkane ausbrechen und heiße Lava spucken, dann ist oft das Leben vieler Menschen und Tiere in ihrer Nähe in großer Gefahr. Das Ehepaar Katja und Maurice Kraft hat die feuerspuckenden Berge deshalb ein Leben lang untersucht. Die beiden sind Vulkanforscher, sogenannte Vulkanologen. Zusammen haben sie so viel über aktive Vulkane herausgefunden wie sonst niemand auf der Welt.
3: Ich finde es einfach total cool, dass die das so doll erforschen. Weil wenn man Vulkane forscht sozusagen, dann muss man, glaube ich, auch wirklich viel Mut haben.
2: Und mutig sind Katja und Maurice Kraft auf jeden Fall. Wann immer irgendwo auf der Welt ein Vulkan ausbricht, fahren sie hin und versuchen so nah wie möglich an den Ausbruch heranzukommen. Einem Radioreporter erzählt Maurice einmal, wie sich das für ihn anfühlt.
4: In fact, a volcano is like a wild animal.
5: Ein Vulkan ist wie ein wildes Tier. Er ist blind, er sieht dich nicht. Zuerst musst du weit entfernt bleiben, und zwar eine ganze Zeit lang, um sein Verhalten zu studieren. Wo fliegen die Lavabrocken hin und so weiter.
2: Katja und Maurice lieben Vulkane schon seit ihrer Kindheit. Mit 7 Jahren, im Juli 1953, also vor über 70 Jahren, erlebt Maurice in Italien einen kleineren Ausbruch des Vulkans Stromboli. Er ist total begeistert und weiß ganz sicher, wenn er groß ist, will er Vulkanforscher werden. Und genau wie Maurice hat auch Katja keine Angst vor den Vulkanen. Sie findet, dass es viel gefährlichere Dinge als Vulkane für Menschen gibt.
6: I think that the biggest risk is to go in a car. Because this is a very dangerous place, you see.
7: Ich glaube, das größte Risiko besteht, wenn man in einem Auto fährt. Das ist ein wirklich sehr gefährlicher Ort.
2: Auch Katja besucht als Jugendliche in einem Italienurlaub mit ihrer Familie Vulkane. Sie besteigt den Vulkan Etna auf der italienischen Insel Sizilien und besichtigt die alte, wieder ausgegrabene römische Stadt Pompeji. Pompeji wurde vor nicht ganz 2000 Jahren bei einem Vulkanausbruch des Vesuvs verschüttet. Viele Menschen kamen dabei ums Leben. So etwas würde Katja gerne verhindern. Sie möchte herausfinden, woran man erkennt, wenn ein Vulkan kurz davor ist, auszubrechen. Dann könnten die Menschen in seiner Nähe gewarnt werden und sich in Sicherheit bringen. Maurice und Katja haben keine Kinder und keine Haustiere. Für die beiden zählen nur Vulkane. Über 20 Jahre lang erforschen sie gemeinsam ihre Ausbrüche.
3: Beide sind zu einem Vulkan gegangen, beide fanden Vulkane toll, ja. Das ist sehr schön, finde ich.
2: Sie fotografieren, filmen und schreiben Bücher. So helfen sie der Menschheit, Vulkane besser zu verstehen. Sie zeigen, wie zerstörerisch Vulkanausbrüche sein können. Über 300 Mal geht das gut. Aber dann, im Sommer 1991, passiert es. Beide, Katja und Maurice Kraft, sterben beim Ausbruch des japanischen Vulkans Unzen. Da ist Katja 49 und Maurice 45 Jahre alt.
3: Ich glaube, übrig bleibt wirklich diese Erinnerung an sie. Sie haben ja auch ihr Haus und ihre Hütte zurückgelassen mit ihren ganzen Forschungen. Und ich glaube, am wichtigsten ist, dass man weiß, dass sie eigentlich nur gearbeitet haben, um anderen Menschen zu helfen. Das finde ich ganz besonders. Ich glaube, ich würde es aber trotzdem nicht machen, weil Vulkane, die bleiben für mich schön, aber gefährlich.
1: Ja, da kann ich selber gut verstehen. Ich selber würde mich da auch auf gar keinen Fall nah rantrauen. Umso beeindruckender, dass Katja und Maurice Kraft sich da für die Forschung so selbstlos und am Ende leider auch tödlich rangewagt haben.

Leute, wir haben hier was gefunden, das ist unglaublich. Wir haben hier so ein Buch, in dem die absurdesten Rekorde drin sind. Das längste Armhaar zum Beispiel oder der älteste Milchzahn und solche Sachen. Und ein Rekord, der gilt auch dem lautesten Rülpser. Ich bin mir nicht ganz sicher, ob dieser hier in der Kategorie längster oder lautester Rülpser antreten könnte.

0: Ja, aber spektakulär ist der auf jeden Fall, oder? Ja, und der in diesem Rekordbuch erwähnte lauteste Rülpser von einem Mann aus dem Jahr 2021, der war lauter als eine 1 Meter entfernte Kettensäge. Ja, und der lauteste Rülpser von einer Frau war übrigens nur unwesentlich leiser. Leute, mit dieser Geschichte will ich uns eigentlich nur allen Mut machen. Wenn mal gar nichts mehr geht, dann werden wir einfach absurde Rekordeaufsteller. Jawohl!
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0: Viva Wasser von Ich und Herr Meier. Und mir ist noch ein Ort eingefallen, an dem es auch gerne mal sprudelt. Im Chemielabor. Gut, ob der Chemiker, den uns Mausreporterin Viola jetzt mal vorstellen möchte, auch sprudelige Forschungen gemacht hat, das weiß ich nicht so genau. Aber dafür hat er andere wirklich gute Sachen für uns rausgefunden. Sein Name ist Louis Pasteur und er hat zum Beispiel ein Verfahren erfunden, mit dem man Milch haltbar machen kann.
1: Jeden Morgen trinken Lukas, Aaron und Lennart ein Glas Milch zum Frühstück.
2: Die Leute, die melken erstmal die Kühe, dann wird die Milch erhitzt und dann wird sie verkauft.
3: Die Milch wird erwärmt und so kann man sie dann länger haltbar machen.
1: Wie man die Milch haltbar machen kann, das hat Louis Pasteur herausgefunden. Der französische Chemiker fragte sich, warum Milch sauer und Butter ranzig wird. 1857 erforschte er, dass winzige Organismen dafür verantwortlich waren, die man durch kurzes Erhitzen abtöten konnte. In Frankreich ist Louis Pasteur ein Nationalheld. Einige Straßen, ein Forschungsinstitut sowie ein Museum in Paris sind sogar nach ihm benannt. Pasteur war als Forscher unglaublich fleißig und hat Entdeckungen gemacht, die heute jedes Kind kennt. Alle französischen Kinder lernen über sein Schaffen in der Schule. Und so weiß Anna aus Paris, dass Seife Leben retten kann.
4: Louis Pasteur, wegen dem müssen wir doch immer die Hände waschen, wegen der Bakterien.
1: Denn an unseren Händen befinden sich Millionen von Keimen, die Krankheiten verursachen können. Pasteur fand heraus, dass bestimmte Keime, besonders für Patienten und Frauen, die Kinder kriegen, im Krankenhaus gefährlich werden können. Er erklärte deshalb den Ärzten, dass sie sich vor jeder Operation gründlich die Hände waschen und ihre Instrumente, die sie zum Operieren brauchen, erhitzen sollten. Das nennt man Sterilisierung. Und tatsächlich, es starben weniger Patienten. Louis Pasteur fand auch heraus, dass wir Keime nicht nur von Hand zu Hand weitergeben, sondern sie sich auch in der Luft befinden. Um das klarzumachen, benutzte er einen sogenannten Schwanenhals aus Glas, erzählt die Pasteur-Kennerin und Leiterin des Musée Pasteur in Paris, Muriel Hilaire.
5: Dans un ballon de ce type,
6: mit solch einem Glasgefäß wollte Pasteur zeigen, dass wegen des langen Glashalses keine Luft, kein Staub und Mikroben direkt in den Glasbehälter gelangen und damit die Flüssigkeit keimfrei blieb. Schneidet man hingegen ein Stück von dem Glasschwanenhals ab, dann können Staub und Mikroben aus der Luft direkt in den Behälter gelangen. Nach einigen Tagen fängt die Flüssigkeit an zu arbeiten.
1: Pasteur hat aber nicht nur viel für die Hygiene geleistet, der Chemiker hat auch den Weinbauern geholfen. Er zeigte ihnen, dass ein Pilz den Wein sauer machen und in Essig verwandeln kann. Auch da wandte er seine Methode an.
6: Diese Erhitzungsmethode nannte man Pasteurisierung. Auf diese Art und Weise wurden viele Lebensmittel haltbar gemacht, auch Wein und Bier. Der Geschmack und die Vitamine blieben aber erhalten.
1: Durch seine Experimente kam Pasteur zu der Überzeugung, dass auch viele Krankheiten durch Mikroben hervorgerufen werden. Pasteur schaute sich zunächst Hunde, Kaninchen und Hühner an, die erkrankt waren. Er fand heraus, dass wenn man die Tiere mit Erregern, die schon ein paar Tage alt waren, ansteckte, diese die Krankheit überlebten. Die geschwächten Mikroben taten den Tieren nichts mehr, sie wurden immun. Bis zum Ende des 19. Jahrhunderts gab es kein Mittel gegen die Tollwut. Wer als Tier oder Mensch daran erkrankte, musste sterben. Als ein 9-jähriger Junge, der von einem tollwütigen Hund 14-mal gebissen worden war, zu ihm kam, impfte Louis Pasteur zum ersten Mal einen Menschen.
6: Was ein großes Problem verursachte, denn das, was bei Tieren funktionierte, musste nicht unbedingt bei Menschen oder einem kleinen Jungen wirken. Einige Menschen waren dafür und andere dagegen. Er spritzte es dem Jungen trotzdem und der wurde wieder gesund. Die Behandlung war bekanntermaßen ein großer Erfolg. Pasteur hatte somit die erste Schutzimpfung gegen Tollwut für Menschen entwickelt.
1: Louis Pasteurs Forschung rettete Millionen Menschen das Leben und verhinderte die Ausbreitung gefährlicher Krankheiten. Doch am besten finden Aaron und Lennart,
2: dass ich jeden Tag mit frischer Milch einen Kakao machen kann.
3: Und ich kann mir immer Bananenmilch machen, weil wir immer ganz viel Milch im Kühlschrank aufbewahren.
0: Super, oder? Wenn es sogar ein Wort gibt, das nach einem benannt ist, weil man was ganz Wichtiges rausgefunden hat, dann hat man es echt geschafft. Für die Ninaisierung muss ich mir erstmal noch was einfallen lassen. Ja, stimmt, Elefant. Ninalisation klingt eigentlich fast noch besser. Also, ich arbeite dran.

0: Ach, ich schmelze immer wieder dahin, wenn ich die niedliche Stimme von Katy Perrys Tochter Daisy in diesem Song höre. So niedlich, oder? Als nächstes wollen wir euch mitnehmen auf eine, ja, auch ganz schön sprudelige Hörreise. Wenn ihr mögt, dann macht doch die Augen zu und kommt mit.
1: Hör mal. Wer, wo, was ist das? 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Nicht weit davon schießt plötzlich ein Geysir aus der Erde. Das ist ein Wasserstrahl, wie ein großer Springbrunnen. Von der Buckelwiese rufen die Eiderenten.

Die stehen auf jeden Fall auch auf meiner Liste der Dinge, die ich irgendwann mal in echt sehen möchte. Geysire in Island. Finde ich total faszinierend, wie da das heiße Wasser so hochschießt. Dieses Lied, das da gerade schon im Hintergrund gestartet ist, das ist von einer Isländerin, nämlich von der Sängerin Emiliana Torini. Und es heißt Sunny Road.

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1: Habt ihr eigentlich schon mal Batman bei uns kennengelernt? Also ich meine nicht Batman, diesen Fledermaustypen, der tagsüber ein ganz normaler Mann ist und nachts zum Fledermaus-Superhelden wird. Ich meine Batman. Bett wie Tisch oder Stuhl. Der Superheld unseres Hörspiels hier.
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3: Ich heiße Sascha und ich bin ein Superheld. Also nachts. Am Tag bin ich ein stinknormales Kind mit Bilder malen, Kekse essen, in der Nase bohren und Verstecken spielen. Aber wenn ich abends ins Bett gehen soll, dann passiert etwas mit mir. Okay, eigentlich passiert erstmal nichts. Das ist ja das Problem. Denn obwohl ich meistens schrecklich müde bin, kann ich oft nicht einschlafen. Das Einzige, was gegen nicht schlafen können hilft, ist Heldentaten begehen. Ich schlage meine Bettdecke zurück.

0: spannt sich jeder Muskel in meinem Körper an. Ich springe aus dem Bett und schalte in den ersten Superheldengang. Manchmal auch gleich in den zweiten oder dritten. Dann fliege ich durch das offene Dachfenster in die Nacht. Puh, heute ist extremer Gegenwind, ein richtiger Sturm. Ich muss mich total anstrengen. Ich komme kaum vorwärts. Ich stehe quasi in der Luft. Mir bleibt nichts anderes übrig, als in den Rettungsturm zu schalten. So, jetzt geht's. Der Turbo verbraucht allerdings ziemlich viel Energie. Deswegen muss ich zwischendurch mehrere Müsli-Riegel essen und 2 Schokomilchshakes trinken. Die habe ich natürlich immer bei mir. Weil ich aber keine Pausen machen darf, fummel ich die Powersnacks während des Fluges aus den Innentaschen meines Superheldenanzugs. Das ist gar nicht so einfach bei 4-facher Schallgeschwindigkeit. Okay, das reicht für die letzten Kilometer. Heute muss ich raus, aufs Meer. Der Notruf kommt von einer Hallig, einer kleinen Insel in der Nordsee. Da unten ist sie. Sie ist durch den Sturm fast vollkommen überflutet. Ich sehe ein Mädchen auf einem noch nicht überschwemmten Hügel vor einem Bauernhof stehen.
1: Batman, hilf uns! Meine Lieblingskuh, Vanessa, ist aus dem Stall abgehauen und Mama wollte sie zurückholen. Aber dann ging der Sturm los und plötzlich war überall Wasser. Papa ist dann mit dem Motorboot hinterhergefahren und jetzt sind sie beide weg.
0: Alles klar, wir haben es hier mit einem KMVE zu tun. Klammer auf BBIS, Klammer zu, mit einem Kind mit vermissten Eltern, Klammer auf, wahrscheinlich bald in Seenot, Klammer zu. Ich fliege eine kleine Kurve und lande direkt neben ihr.
2: Okay, wir haben nicht viel Zeit. Erstens, wie heißt du? Und zweitens, in welche Richtung sind die drei verschwunden?
1: Also, erstens, ich heiße Hekje. Und zweitens, nach da. Also, alle sind nach da, wo sonst der Strand ist.
2: Alles klar, Westen also.
0: Ich nicke und fliege in die Richtung, in die Hekje gezeigt hat. Ich rufe ihr noch zu.
2: Du gehst jetzt bitte wieder ins Haus, in das oberste Stockwerk, falls das Wasser noch höher steigt. Und keine Angst, ich bring dir deine Eltern gesund zurück.
1: Danke, Batman. Und vergiss bitte Vanessa nicht.
0: Während ich fliege, aktiviere ich die Fernsichtfunktion meiner Flugbrille und schaue mich um. Aber außer den Häusern, die alle wie Hilfjes Bauernhof auf kleinen Hügeln stehen, sehe ich nichts. Ich schalte meinen Kopfscheinwerfer ein. Nur Wasser und Treibholz. Halt doch, da ist was. Jemand hat eine Leuchtpatrone in den Himmel geschossen. Ich sehe eine Frau winken in einem Motorboot. Neben ihr steht ein Mann und eine Kuh, Vanessa.
3: Hilfe, Hilfe! Hier sind wir, hier drüben. Unser Motor ist kaputt.
4: Und jetzt haben wir auch noch ein Leck im Rumpf. Wir stehen schon bis zu den Knöcheln im Wasser.
3: Hilfe! Hilfe! Hilfe!
0: Okay, was mache ich? Ich könnte mich in einen Hubschrauber verwandeln und das ganze Boot mit Stahlseilen aus dem Wasser heben. Und nee, zu kompliziert. Außerdem könnte das Boot während des Fluges wieder runterkrachen. Nochmal überlegen. Ich hab's. Ich verwandle mich blitzschnell in 4 große Seelöwen und ziehe das Boot an Town zurück zum Bauernhofhügel.
3: Super, Batman! Aber was machen wir mit dem Wasser, das weiter ins Boot läuft?
0: Ganz klar, wir brauchen eine Dichtung, eine Kuhdichtung. Ich rufe,
2: Vanessa soll sich auf das Leck legen. Das müsste reichen, da kommt nichts mehr rein.
4: Okay, Vanessa, hinlegen! Hinlegen, Vanessa! Ja, gut so. Oh, brave Kuh. Und liegen bleiben.
2: Und jetzt die Festmacherleine rauswerfen.
3: Alles klar, hier kommt sie. Achtung!
0: Zwei der Seelöwen, die ich bin, nehmen die Leine in die Schnauze, um zu ziehen. Die 2 anderen schwimmen nach hinten, um zu schieben. Achtung! Auf die Plätze, fertig, los! Es klappt! Nach 10 Minuten sind wir am Bauernhof. Das Wasser ist glücklicherweise nicht mehr gestiegen. Ich ziehe das Boot aufs Trockene und verwandle mich zurück. Hilkchen kommt aus dem Haus gelaufen.
1: Mama, Papa!
4: Hilke!
1: Ich habe so Angst um euch gehabt. Ja, Vanessa, natürlich habe ich mir auch Sorgen um dich gemacht.
0: Hilke und ihre Eltern drücken sich ganz doll. Dann bringt Hilkes Vater Vanessa in den Kuhstall.

0: Ich sage, dass ich jetzt wieder los muss. Hekje und ihre Mutter bedanken sich und drücken auf mich ganz doll.
1: Tschüss, Batman. Vielen Dank.
2: Das war echt super, Batman. Ich will mir gar nicht vorstellen, was ohne dich passiert wäre.
0: Ich winke ab, freue mich und lächle. Aber plötzlich muss ich ganz schlimm gähnen. Mann, bin ich jetzt müde. Super müde. Ich flieg los. Auf dem Nachhauseweg muss ich glücklicherweise nicht den Turbo einschalten, weil ich jetzt ja Rückenwind habe. Ich breite meinen Umhang aus und segel im ersten Gang nach Hause. Der Wind weht mich durch mein immer noch offenes Dachfenster und ich lande in meinem Bett. Ich falle augenblicklich in einen gigantischen, tiefen Superheldenschlaf. So tief, dass mich niemand wecken kann, bevor ich endgültig ausgeschlafen habe. Und das kann dauern.
3: Na dann, schlaf dich mal ordentlich aus, Batman. Moment mal, habe ich irgendwas verpasst? War der Elefant mit auf Superheldentour? Ja, das wäre auch mein Verdacht, ihr zwei. Ihm ist Schlafen einfach zu gemütlich. Ob wir ihn wohl mit diesem Lied von Dicker wieder wach kriegen? Mal schauen. Ach, guten Morgen, lieber Elefant. Na, gut geschlafen? Gut, aber zu kurz, ist klar.
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Ein heißt Nein. Und daran können wir jetzt direkt perfekt einen Verkehrshinweis anschließen. Wusstet ihr, dass es absolut verkehrt ist, jemandem das Wasser zu reichen? Ja, nee, ich auch nicht. Mal hören, was der Quatsch soll.

0: Und hier wieder der aktuelle Verkehrshinweis. Piep, piep.
1: Verkehrt ist es heute, jemandem das Wasser zu reichen. Warum? Nun, hierfür gibt es selbstverständlich nicht auf Anhieb Container große runde Berge. Hier muss man schon etwas genauer hinsehen. Und schon fällt es einem wie eine Schippe aus dem Haar. Wenn wir heute jemandem das Wasser reichen sollten, dann stellt sich logischerweise sofort die Frage, warum dieser jene jemand sich denn nicht selber das Wasser holen kann. Ich meine, jetzt mal unter uns, eine so große Herausforderung ist das doch nun auch wieder nicht. Man muss doch nicht mehr einen Brunnen buddeln und mühsam mit dem Eimer durchs ganze Dorf laufen. Aber nein, dieser jene jemand hat nichts Besseres zu tun, als uns zu schicken, ihm Wasser zu reichen. Gut, ausnahmsweise kann man sowas mal machen. Aber oft reißt es doch dann ein. Aus dem einfachen Wasserreichen wird dann Rubbelikatz. Ein Frühstücksbrot schmieren, ein Abendessen zubereiten und anschließend auch noch den ganzen Spülberg zur Seite schaffen. Wenn man da nicht aufpasst, hat man womöglich letztendlich sogar noch die Wäsche am Hals, kann mal eben die Wohnung putzen und draußen steht auch noch das total verdreckte Auto. Der Rasen muss gemäht und der Bürgersteig gekehrt werden. Und wenn es ganz, ganz schlimm kommt, dann wartet am Ende auch noch das Buntstift anspitzen auf einem. Und jetzt mal im Vertrauen, das muss doch ausgerechnet heute an einem Montagnachmittag nun wirklich nicht sein, oder? Eben. Und deshalb ist es heute auch verkehrt, jemandem das Wasser zu reichen. Naja, und morgen vielleicht ausnahmsweise mal. Aber aufgepasst, nur das Wasser. So, und das war wieder der aktuelle Verkehrshinweis. Piep, piep.
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So, ihr Lieben, das war's schon wieder. Aber wie wär's, wenn wir zur Feier dieses sprudeligen Tages noch ein kleines Gläschen Mineralwasser zum Anstoßen trinken würden? Super, Maus, du holst uns eins. Wunderbar. Ach, extra eisgekühlt aus dem Kühlschrank. Toll. Ah, herrlich. Da sag ich doch mal, Prost, ihr alle. So. Sehr lecker. Hoppala. Tja, in diesem Sinne sagen wir Tschüss für heute. Macht's gut und bis morgen, eure Nina.

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1: Hallo, ich bin der Henry. Und warum tritt manchmal Sprudelwasser in den Augen, wenn man es trinkt? Tschüss,
2: Henry. Und weißt du was, das ist eine gute Frage und du bist nicht der Einzige, der uns die gestellt hat. Das finden wir heute mal für euch raus.
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4: mit Mineralwasser in Flaschen, Batman in der Sturmflut, einem berühmten Chemiker und Forscher und natürlich mit der Maus und dem Elefanten. Heid mit dem Sprudel in der Flasche, Batman in der Sturmflut, ein berühmter Chemiker und Forscher und natürlich mit der Maus und dem Elefanten. Das war Schwäbisch.
2: So, Leute. Erstmal eine Runde Sprudel für alle. Der beste Durstlöscher der Welt, finde ich. Oh, aber jetzt habe ich ein bisschen gierig getrunken und dann tränen mir direkt die Augen. Kennt ihr das auch? Oh, von ein paar von euch weiß ich sogar, dass euch das auch manchmal passiert. Ida zum Beispiel.
5: Hallo, ich bin die Ida, ich bin 5 Jahre alt und ich habe eine Frage an die Maus. Warum kriegt man Tränen in den Augen, wenn man Kribbelwasser trinkt?
2: Ida, das ist eine gute Frage. Und hör mal, hier ist Johannes und der fragt sich das auch.
6: Ich bin Johannes und ich möchte wissen, warum, wenn ich Sprudelwasser trinke, Tränen kriege.
2: Und Henry hat uns das ja auch gefragt. Also ein ganz klarer Fall für
0: die Frage des Tages.
2: Unsere Mausreporterin Sandra macht sich für euch mal auf Antwortsuche.
7: Es gibt ja nichts Erfrischenderes als kaltes Sprudelwasser, wenn man so richtig Durst hat. Es ist nicht immer ganz einfach, die Kohlensäure runterzuschlucken. Vor allem, wenn es besonders stark sprudelt. Entschuldigung. Wenn man mal in das Glas reinguckt, kann man die kleinen Bläschen der Kohlensäure richtig gut sehen. Die entsteht, diese Kohlensäure, wenn das Gas Kohlendioxid in Wasser gepresst wird. Das wird in einer Fabrik gemacht, für Sprudelwasser in der Flasche. Oder das geht auch zu Hause mit einem Wassersprudler. Je kälter das Wasser ist, desto stärker sprudelt's übrigens. Oh, jetzt merke ich schon, wie die Kohlensäure ein bisschen im Rachen kitzelt. Und jetzt auch noch in den Augen. Das kommt daher, dass der Rachen mit den Tränendrüsen am Auge verbunden ist. Die prickelnde Kohlensäure, die reizt die Schleimhäute im Mund. Und das ist wiederum ein Warnsignal für den Körper. Achtung, hier passiert was. Es kommt zu sogenannten Reflexen, also zu automatischen Reaktionen, die wir selbst gar nicht steuern können. Der Körper versucht jetzt, den Reiz abzumildern oder loszuwerden. Beim Sprudelwasser reagieren die Augen, indem sie automatisch Tränen produzieren. Das ist ein bisschen so, wie wenn man ein besonders starkes Kaugummi kaut. Dann tränen die Augen ja auch manchmal oder man muss sogar niesen. Jetzt mache ich mal den Gegentest, wie das bei stillem Wasser ist. Nichts passiert. Meine Augen bleiben trocken, weil in dem stillen Wasser ist ja keine Kohlensäure drin, die die Schleimhäute im Rachen reizen könnte. Prima, löscht den Durst aber nicht ganz so gut wie Sprudelwasser, finde ich zumindest.
2: Ja, ich finde auch, für die ultimative Durstlöschung ist Sprudelwasser einfach das Beste. Und deshalb, direkt nochmal eins eingießen. Und obendrein macht das ja auch so Spaß, diese kleinen Blubberbällchen zu beobachten, ne? Gleich wollen wir uns auch noch eine andere sprudelige Geschichte genauer anschauen, nämlich wie Sprudelwasser eigentlich in die Flaschen reinkommt. Erstmal gibt's jetzt aber eine Runde Limonade. Naja, zumindest für die Band Okay Tilda.
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0: So klingt das, ja, wenn Sprudelwasser aus der Flasche rauskommt und so, wenn es in meinen Körper reinkommt. Aber die Kinder der 3B der Grundschule am Silvatikum in Hornbad Meinberg, die wollten mal wissen, wo das Mineralwasser, das sie trinken, eigentlich herkommt und wie es dann in der Flasche landet. Und um sich das mal anzuschauen, haben sie zusammen mit Mausreporterin Ann-Christine einen Ausflug zum Bad Meinberger Brunnen gemacht.
1: Mit weißem Kittel an sehen die Kinder aus wie Forscherinnen und Forscher.
2: Also für mich ist das so aufregend und so.
3: Ja. Für mich auch.
1: Die 3B der Grundschule am Silvatikum schaut sich die Produktionshallen des Bad Meinberger Brunnens an und bekommt Antworten auf die Frage, woher kommt das Mineralwasser? Das zeigt ihnen Kirstin Brüsehaber von Bad Meinberg.
4: Bitte auch immer als Gruppe zusammenbleiben. Auf keine Knöpfe drücken, keine roten. Das ist auch immer ganz wichtig, weil sonst bleibt auf einmal die Anlage stehen und sagt, was ist denn hier jetzt passiert? Ich freue mich, wir starten jetzt. Und wenn ihr hier rausgeht, seid ihr die Mineralwasserprofis.
1: Die erste Station ist draußen auf dem Gelände von Bad Meinberger. Hier ist ganz schön viel los. LKW und Gabelstapler sausen herum. Paletten voller Wasserkästen werden auf- und abgeladen. Überall sind Paletten mit Kisten aufgebaut. 15 Kästen sind übereinander gestapelt.
4: Was schätzt ihr, wie viele Flaschen hier stehen hier draußen jetzt gerade?
2: 3.000?
5: Zu wenig.
2: 10.000?
5: Zu wenig.
2: 50.000?
5: Zu wenig.
6: 20.000?
2: Hä? Was? Million.
7: Eine Million?
4: Richtig.
1: Eine Million, das sind eine Menge Flaschen. Und die werden hier wiederverwertet, und zwar ungefähr 25 Mal. Und dann geht es in die Lagerhallen. Da sind noch mehr Wasserflaschen gelagert. Der 8-jährige Paul ist beeindruckt.
8: Hättest du gedacht, dass hier so viele Flaschen sind?
9: Nein, ich dachte erst, hier in der Halle dachte ich auch nicht so, dass die so groß ist. Eigentlich sehe ich fast nur Flaschen, die auf Paletten gestapelt sind.
1: Die Gruppe bleibt vor drei großen, runden Tanks stehen. Da ist das Mineralwasser drin. In einem Tank sind 100.000 Liter. Aber wo kommt das Wasser her? Paul hat eine Idee.
9: Das Regenwasser versickert im Boden durch ganz verschiedene Steinschichten. Da sind Mineralien drin. Und dann wird es gebohrt und dann wird das hochgepumpt.
1: In Bad Meinberg ist der Brunnen 200 Meter tief. Das Wasser wird aus dem Erdreich in die Tanks gepumpt. Es ist 50 bis 100 Jahre alt. Aber es ist frisch, sauber und hat viele Mineralstoffe, zum Beispiel Calcium oder Magnesium. Und dann geht es auch schon weiter in die nächste Halle. Hier ist es richtig laut.
10: Und was seht ihr hier gerade so?
11: Eine ganze Menge Förderbänder, wo dann die Flaschen durchfahren.
1: Eine Maschine hebt die leeren Wasserflaschen aus den Kästen heraus und stellt sie langsam auf ein Förderband. Die Flaschen fahren so zur nächsten Station.
12: Kriegen die Deckel abgemacht, kriegen neues Wasser rein, die Etiketten werden abgemacht.
1: Mhm.
12: Und die Deckel, hier ist eine Maschine, wo die Etiketten rangemacht werden.
10: Und wie sieht das aus?
12: Naja, sehr spannend, wo die übers Fließband, über so ein Band gehen.
13: Also für mich sieht das aus wie eine Achterbahn immer.
1: Denn die Förderbänder sind alle miteinander verbunden und fahren die Kästen und Flaschen von Station zu Station. An der nächsten werden zum Beispiel die Deckel abgeschraubt und mit einem Tuch aufgefangen. Denn nicht nur die Flaschen, auch die Deckel werden recycelt. In der Zeit sausen die leeren Kästen weiter zur Kastenwaschmaschine. Kopfüber rutschen sie auf das Förderband.
14: Das sieht aus wie die Rutsche am Freibad, wenn man runterrutscht.
1: Für die leeren Flaschen geht es weiter zur sogenannten Supernase. Um genau zu sein, zum Schnüffler.
10: Könnt ihr euch vorstellen, was ein Schnüffler sein könnte?
15: Vielleicht könnte das so ein Schnüffler sein, der weiß, was in der Flasche drin war oder welche Flüssigkeit in der Flasche war.
1: Richtig, der Schnüffler nimmt eine Geruchsprobe aus der Flasche. Warum ist das wichtig?
16: Ja, sonst kann da irgendeine Brühe oder sowas drin sein.
17: Dann wird sie stinken und gammelig werden.
1: Das erkennt der Schnüffler. Wenn also etwas anderes als Wasser in der Flasche war, wird sie aussortiert und recycelt. An der nächsten Station werden die Flaschen gereinigt, quasi in einer großen Spülmaschine. Danach geht es über ein Förderband zum Superauge. Diese Maschine kontrolliert, ob die Flaschen beschädigt sind. Durch eine Glasscheibe können wir das beobachten. Die Flaschen werden schnell hintereinander durch die Maschine transportiert und fotografiert.
10: Wie sieht das aus?
17: So, als würde da gerade so
1: Danach wird das Mineralwasser in die Flaschen gefüllt. Der Deckel wird aufgeschraubt und das Etikett aufgeklebt. Das geht rasend schnell. Dann hebt ein Greifarm 12 Flaschen gleichzeitig in einen Kasten. Der kommt auf eine Palette und wird vom Gabelstapler ins Lager gefahren. Zum Schluss werden die Paletten in den LKW geladen und in die Läden gebracht. Und nach der Führung darf die 3B dann auch noch das Mineralwasser und andere Getränke probieren. Die Klasse ist begeistert.
3: Ich fand's voll spannend, wie das alles so schnell ging mit dem Superauge, wo das kontrolliert habt, ob die kaputt sind.
5: Ganz interessant fand ich, wo die Sachen gereinigt werden und wo die Etiketten drauf gemacht wurden.
6: Ich möchte gerne diesen LKW fahren.
7: Wir wollten zusammen hier arbeiten. Ich würde Stapler fahren und David kommt immer mit dem LKW und ich belade ihn.
4: Okay, dann würde ich sagen, in ein paar Jahren sehen wir uns wieder und dann fangt ihr bei mir die Ausbildung an. Okay?
0: Ja, dann ist doch alles geritzt. Wunderbar. Hättet ihr das gedacht, dass das so spannend ist, der Weg des Mineralwassers aus dem Brunnen in die Flasche mit Superaugen und Superschnüfflern? Also ich fand, das war ein richtig spannender Ausflug. Und angemessen sprudelig für unsere heutige Sprudelfolge war das natürlich auch. Gleich sprudelt hier was ganz anderes. Kleiner Tipp, es ist das absolute Gegenteil von kühl und erfrischend.

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1: Sprudelig, das ist heute unser Motto. Und ich vermute mal, die wenigsten von euch haben das schon mal in echt gesehen, dass ein Berg, ja, sprudelt. Wenn ein Berg sowas tut, also wenn er sprudelt und raucht und zischt, dann bedeutet das oft zwei Dinge. Erstens, es ist kein normaler Berg, sondern ein Vulkan. Und zweitens, dieser Vulkan steht vielleicht kurz vor einem Ausbruch. Mausreporterin Julia und Selma stellen euch jetzt mal zwei Menschen vor, die von genau solchen Vulkanausbrüchen nicht genug bekommen konnten.
2: So klingt es, wenn ein Vulkan ausbricht. Ganz schön laut. Selma und ich sind ehrlich gesagt froh, dass das hier nur die Aufnahme ist von einem Vulkanausbruch.
3: Das sind dann ja sozusagen Berge mit so Lava drin. Ich finde sie einfach gruselig, weil die Lava, die ist ja auch sehr heiß. Die sind irgendwie so ein bisschen unberechenbar, finde ich. Ich glaube, ich könnte sie erforschen, aber nur, wenn ich mir zu 100% sicher wäre, dass sie nicht ausbrechen. Aber das ist man sich eigentlich fast nie.
2: Vulkane und ihre Ausbrüche zu erforschen ist gefährlich. Aber es ist auch super wichtig. Wenn Vulkane ausbrechen und heiße Lava spucken, dann ist oft das Leben vieler Menschen und Tiere in ihrer Nähe in großer Gefahr. Das Ehepaar Katja und Maurice Kraft hat die feuerspuckenden Berge deshalb ein Leben lang untersucht. Die beiden sind Vulkanforscher, sogenannte Vulkanologen. Zusammen haben sie so viel über aktive Vulkane herausgefunden wie sonst niemand auf der Welt.
3: Ich finde es einfach total cool, dass sie das so dolle erforschen. Weil wenn man Vulkane forscht sozusagen, dann muss man, glaube ich, auch wirklich viel Mut haben.
2: Und mutig sind Katja und Maurice Kraft auf jeden Fall. Wann immer irgendwo auf der Welt ein Vulkan ausbricht, fahren sie hin und versuchen so nah wie möglich an den Ausbruch heranzukommen. Einem Radioreporter erzählt Maurice einmal, wie sich das für ihn anfühlt.
4: In fact, a volcano is like a wild animal.
5: Ein Vulkan ist wie ein wildes Tier. Er ist blind, er sieht dich nicht. Zuerst musst du weit entfernt bleiben, und zwar eine ganze Zeit lang, um sein Verhalten zu studieren. Wo fliegen die Lavabrocken hin und so weiter.
2: Katja und Maurice lieben Vulkane schon seit ihrer Kindheit. Mit 7 Jahren, im Juli 1953, also vor über 70 Jahren, erlebt Maurice in Italien einen kleineren Ausbruch des Vulkans Stromboli. Er ist total begeistert und weiß ganz sicher, wenn er groß ist, will er Vulkanforscher werden. Und genau wie Maurice hat auch Katja keine Angst vor den Vulkanen. Sie findet, dass es viel gefährlichere Dinge als Vulkane für Menschen gibt.
6: I think that the biggest risk is to go in a car. Because this is a very dangerous place, you see.
7: Ich glaube, das größte Risiko besteht, wenn man in einem Auto fährt. Das ist ein wirklich sehr gefährlicher Ort.
2: Auch Katja besucht als Jugendliche in einem Italienurlaub mit ihrer Familie Vulkane. Sie besteigt den Vulkan Etna auf der italienischen Insel Sizilien und besichtigt die alte, wieder ausgegrabene römische Stadt Pompeji. Pompeji wurde vor nicht ganz 2000 Jahren bei einem Vulkanausbruch des Vesuvs verschüttet. Viele Menschen kamen dabei ums Leben. So etwas würde Katja gerne verhindern. Sie möchte herausfinden, woran man erkennt, wenn ein Vulkan kurz davor ist, auszubrechen. Dann könnten die Menschen in seiner Nähe gewarnt werden und sich in Sicherheit bringen. Maurice und Katja haben keine Kinder und keine Haustiere. Für die beiden zählen nur Vulkane. Über 20 Jahre lang erforschen sie gemeinsam ihre Ausbrüche.
3: Beide sind zu einem Vulkan gegangen, beide fanden Vulkane toll, ja. Das ist sehr schön, finde ich.
2: Sie fotografieren, filmen und schreiben Bücher. So helfen sie der Menschheit, Vulkane besser zu verstehen. Sie zeigen, wie zerstörerisch Vulkanausbrüche sein können. Über 300 Mal geht das gut. Aber dann, im Sommer 1991, passiert es. Beide, Katja und Maurice Kraft, sterben beim Ausbruch des japanischen Vulkans Unzen. Da ist Katja 49 und Maurice 45 Jahre alt.
3: Ich glaube, übrig bleibt wirklich diese Erinnerung an sie. Sie haben ja auch ihr Haus und ihre Hütte zurückgelassen mit ihren ganzen Forschungen. Und ich glaube, am wichtigsten ist, dass man weiß, dass sie eigentlich nur gearbeitet haben, um anderen Menschen zu helfen. Das finde ich ganz besonders. Ich glaube, ich würde es aber trotzdem nicht machen, weil Vulkane, die bleiben für mich schön, aber gefährlich.
1: Ja, da kann ich selber gut verstehen. Ich selber würde mich da auch auf gar keinen Fall nah rantrauen. Umso beeindruckender, dass Katja und Maurice Kraft sich da für die Forschung so selbstlos und am Ende leider auch tödlich rangewagt haben.

Leute, wir haben hier was gefunden, das ist unglaublich. Wir haben hier so ein Buch, in dem die absurdesten Rekorde drin sind. Das längste Armhaar zum Beispiel oder der älteste Milchzahn und solche Sachen. Und ein Rekord, der gilt auch dem lautesten Rülpser. Ich bin mir nicht ganz sicher, ob dieser hier in der Kategorie längster oder lautester Rülpser antreten könnte.

0: Ja, aber spektakulär ist der auf jeden Fall, oder? Ja, und der in diesem Rekordbuch erwähnte lauteste Rülpser von einem Mann aus dem Jahr 2021, der war lauter als eine 1 Meter entfernte Kettensäge. Ja, und der lauteste Rülpser von einer Frau war übrigens nur unwesentlich leiser. Leute, mit dieser Geschichte will ich uns eigentlich nur allen Mut machen. Wenn mal gar nichts mehr geht, dann werden wir einfach absurde Rekordeaufsteller. Jawohl!
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0: Wenn's mal irgendwo brennt, im Wasser kann man schwimmen und es trinken sowieso. 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
1: Hi. 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

0: war Wasser von Ich und Herr Meier. Und mir ist noch ein Ort eingefallen, an dem es auch gerne mal sprudelt. Im Chemielabor. Gut, ob der Chemiker, den uns Mausreporterin Viola jetzt mal vorstellen möchte, auch sprudelige Forschungen gemacht hat, das weiß ich nicht so genau. Aber dafür hat er andere wirklich gute Sachen für uns rausgefunden. Sein Name ist Louis Pasteur und er hat zum Beispiel ein Verfahren erfunden, mit dem man Milch haltbar machen kann.
1: Jeden Morgen trinken Lukas, Aaron und Lennart ein Glas Milch zum Frühstück.
2: Die Leute, die melken erstmal die Kühe, dann wird die Milch erhitzt und dann wird sie verkauft.
3: Die Milch wird erwärmt und so kann man sie dann länger haltbar machen.
1: Wie man die Milch haltbar machen kann, das hat Louis Pasteur herausgefunden. Der französische Chemiker fragte sich, warum Milch sauer und Butter ranzig wird. 1857 erforschte er, dass winzige Organismen dafür verantwortlich waren, die man durch kurzes Erhitzen abtöten konnte. In Frankreich ist Louis Pasteur ein Nationalheld. Einige Straßen, ein Forschungsinstitut sowie ein Museum in Paris sind sogar nach ihm benannt. Pasteur war als Forscher unglaublich fleißig und hat Entdeckungen gemacht, die heute jedes Kind kennt. Alle französischen Kinder lernen über sein Schaffen in der Schule. Und so weiß Anna aus Paris, dass Seife Leben retten kann.
4: Louis Pasteur, wegen dem müssen wir doch immer die Hände waschen, wegen der Bakterien.
1: Denn an unseren Händen befinden sich Millionen von Keimen, die Krankheiten verursachen können. Pasteur fand heraus, dass bestimmte Keime, besonders für Patienten und Frauen, die Kinder kriegen, im Krankenhaus gefährlich werden können. Er erklärte deshalb den Ärzten, dass sie sich vor jeder Operation gründlich die Hände waschen und ihre Instrumente, die sie zum Operieren brauchen, erhitzen sollten. Das nennt man Sterilisierung. Und tatsächlich, es starben weniger Patienten. Louis Pasteur fand auch heraus, dass wir Keime nicht nur von Hand zu Hand weitergeben, sondern sie sich auch in der Luft befinden. Um das klarzumachen, benutzte er einen sogenannten Schwanenhals aus Glas, erzählt die Pasteur-Kennerin und Leiterin des Musée Pasteur in Paris, Muriel Hiller.
5: Dans un ballon de ce type,
6: mit solch einem Glasgefäß wollte Pasteur zeigen, dass wegen des langen Glashalses keine Luft, kein Staub und Mikroben direkt in den Glasbehälter gelangen und damit die Flüssigkeit keimfrei blieb. Schneidet man hingegen ein Stück von dem Glasschwanenhals ab, dann können Staub und Mikroben aus der Luft direkt in den Behälter gelangen. Nach einigen Tagen fängt die Flüssigkeit an zu arbeiten.
1: Pasteur hat aber nicht nur viel für die Hygiene geleistet, der Chemiker hat auch den Weinbauern geholfen. Er zeigte ihnen, dass ein Pilz den Wein sauer machen und in Essig verwandeln kann. Auch da wandte er seine Methode an.
6: Diese Erhitzungsmethode nannte man Pasteurisierung. Auf diese Art und Weise wurden viele Lebensmittel haltbar gemacht, auch Wein und Bier. Der Geschmack und die Vitamine blieben aber erhalten.
1: Durch seine Experimente kam Pasteur zu der Überzeugung, dass auch viele Krankheiten durch Mikroben hervorgerufen werden. Pasteur schaute sich zunächst Hunde, Kaninchen und Hühner an, die erkrankt waren. Er fand heraus, dass wenn man die Tiere mit Erregern, die schon ein paar Tage alt waren, ansteckte, diese die Krankheit überlebten. Die geschwächten Mikroben taten den Tieren nichts mehr, sie wurden immun. Bis zum Ende des 19. Jahrhunderts gab es kein Mittel gegen die Tollwut. Wer als Tier oder Mensch daran erkrankte, musste sterben. Als ein 9-jähriger Junge, der von einem tollwütigen Hund 14-mal gebissen worden war, zu ihm kam, impfte Louis Pasteur zum ersten Mal einen Menschen.
6: Was ein großes Problem verursachte, denn das, was bei Tieren funktionierte, musste nicht unbedingt bei Menschen oder einem kleinen Jungen wirken. Einige Menschen waren dafür und andere dagegen. Er spritzte es dem Jungen trotzdem und der wurde wieder gesund. Die Behandlung war bekanntermaßen ein großer Erfolg. Pasteur hatte somit die erste Schutzimpfung gegen Tollwut für Menschen entwickelt.
1: Louis Pasteurs Forschung rettete Millionen Menschen das Leben und verhinderte die Ausbreitung gefährlicher Krankheiten. Doch am besten finden Aaron und Lennart,
2: dass ich jeden Tag mit frischer Milch einen Kakao machen kann.
3: Und ich kann mir immer Bananenmilch machen, weil wir immer ganz viel Milch im Kühlschrank aufbewahren.
0: Super, oder? Wenn es sogar ein Wort gibt, das nach einem benannt ist, weil man was ganz Wichtiges rausgefunden hat, dann hat man es echt geschafft. Für die Ninaisierung muss ich mir erstmal noch was einfallen lassen. Ja, stimmt, Elefant. Ninalisation klingt eigentlich fast noch besser. Also, ich arbeite dran.

0: Ach, ich schmelze immer wieder dahin, wenn ich die niedliche Stimme von Katy Perrys Tochter Daisy in diesem Song höre. So niedlich, oder? Als nächstes wollen wir euch mitnehmen auf eine, ja, auch ganz schön sprudelige Hörreise. Wenn ihr mögt, dann macht doch die Augen zu und kommt mit.
1: Hör mal. Wer, wo, was ist das? 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

Die stehen auf jeden Fall auch auf meiner Liste der Dinge, die ich irgendwann mal in echt sehen möchte. Geysire in Island. Finde ich total faszinierend, wie da das heiße Wasser so hochschießt. Dieses Lied, das da gerade schon im Hintergrund gestartet ist, das ist von einer Isländerin, nämlich von der Sängerin Emiliana Torini. Und es heißt Sunny Road.

0: Habt ihr eigentlich schon mal Batman bei uns kennengelernt? Also ich meine nicht Batman, diesen Fledermaustypen, der tagsüber ein ganz normaler Mann ist und nachts zum Fledermaus-Superhelden wird. Ich meine Batman, Bett wie Tisch oder Stuhl, der Superheld unseres Hörspiels hier.
1: Batman kann nicht schlafen. Heki, Vanessa und die Sturmflut. Von Hartmut L. Kurdi.
2: Ich heiße Sascha und ich bin ein Superheld. Also nachts. Am Tag bin ich ein stinknormales Kind mit Bilder malen, Kekse essen, in der Nase bohren und Verstecken spielen. Aber wenn ich abends ins Bett gehen soll, dann passiert etwas mit mir. Okay, eigentlich passiert erstmal nichts. Das ist ja das Problem. Denn obwohl ich meistens schrecklich müde bin, kann ich oft nicht einschlafen. Das Einzige, was gegen nicht schlafen können hilft, ist Heldentaten begehen. Ich schlage meine Bettdecke zurück und sehe, statt des Schlafanzuges mit den Delfinen drauf, trage ich nun mein Superheldenkostüm mit dem großen B auf der Brust. Und natürlich mein Superheldenumhang, denn nachts werde ich zu B-E-T-T-M-L-N. Batman! Schlaflosesten Superhelden des Universums. Meistens empfange ich dann auch schon einen Notruf, wie diesen.
3: SOS, SOS, Land unter, Batman, hilf uns!
2: Augenblicklich

0: Pausen machen darf, fummel ich die Powersnacks während des Fluges aus den Innentaschen meines Superheldenanzugs. Das ist gar nicht so einfach bei vierfacher Schallgeschwindigkeit. Okay, das reicht für die letzten Kilometer. Heute muss ich raus aufs Meer. Der Notruf kommt von einer Hallig, einer kleinen Insel in der Nordsee. Da unten ist sie. Sie ist durch den Sturm fast vollkommen überflutet. Ich sehe ein Mädchen auf einem noch nicht überschwemmten Hügel vor einem Bauernhof stehen.
1: Batman, hilf uns! Meine Lieblingskuh, Vanessa, ist aus dem Stall abgehauen und Mama wollte sie zurückholen. Aber dann ging der Sturm los und plötzlich war überall Wasser. Papa ist dann mit dem Motorboot hinterhergefahren und jetzt sind sie beide weg.
0: Alles klar, wir haben es hier mit einem KMVE zu tun. Klammer auf BBIS, Klammer zu, mit einem Kind mit vermissten Eltern, Klammer auf, wahrscheinlich bald in Seenot, Klammer zu. Ich fliege eine kleine Kurve und lande direkt neben ihr. Okay, wir haben nicht viel Zeit. Erstens, wie heißt du? Und zweitens, in welche Richtung sind die drei verschwunden?
1: Also, erstens, ich heiße Hekje. Und zweitens, nach da. Also, alle sind nach da, wo sonst der Strand ist.
0: Alles klar, Westen also. Ich nicke und fliege in die Richtung, in die Hekje gezeigt hat. Ich rufe ihr noch zu.
2: Du gehst jetzt bitte wieder ins Haus, in das oberste Stockwerk, falls das Wasser noch höher steigt. Und keine Angst, ich bring dir deine Eltern gesund zurück.
1: Danke, Batman. Und vergiss bitte Vanessa nicht.
0: Während ich fliege, aktiviere ich die Fernsichtfunktion meiner Flugbrille und schaue mich um. Aber außer den Häusern, die alle wie Hekjes Bauernhof auf kleinen Hügeln stehen, sehe ich nichts. Ich schalte meinen Kopfscheinwerfer ein. Nur Wasser und Treibholz. Halt doch, da ist was. Jemand hat eine Leuchtpatrone in den Himmel geschossen. Ich sehe eine Frau winken in einem Motorboot. Neben ihr steht ein Mann und eine Kuh, Vanessa.
3: Hilfe, Hilfe! Hier sind wir, hier drüben. Unser Motor ist kaputt.
4: Und jetzt haben wir auch noch ein Leck im Rumpf. Wir stehen schon bis zu den Knöcheln im Wasser.
3: Hilfe!
4: Hilfe!
3: Hier, hierher!
0: Okay, was mache ich? Ich könnte mich in einen Hubschrauber verwandeln und das ganze Boot mit Stahlseilen aus dem Wasser heben. Und nee, zu kompliziert. Außerdem könnte das Boot während des Fluges wieder runterkrachen. Nochmal überlegen. Ich hab's. Ich verwandle mich blitzschnell in vier große Seelöwen und ziehe das Boot an Tauen zurück zum Bauernhofhügel.
3: Super, Batman. Aber was machen wir mit dem Wasser, das weiter ins Boot läuft?
0: Ganz klar, wir brauchen eine Dichtung. Eine Kuhdichtung. Ich rufe,
2: Vanessa soll sich auf das Leck legen. Das müsste reichen. Da kommt nichts mehr rein.
4: Okay. Vanessa, hinlegen. Hinlegen, Vanessa. Ja, gut so. Oh, brave Kuh. Und liegen bleiben.
2: Und jetzt die Festmacherleine rauswerfen.
3: Alles klar. Hier kommt sie. Achtung.
0: Zwei der Seelöwen, die ich bin, nehmen die Leine in die Schnauze, um zu ziehen. Die zwei anderen schwimmen nach hinten, um zu schieben. Achtung! Auf die Plätze, fertig, los! Es klappt! Nach 10 Minuten sind wir am Bauernhof. Das Wasser ist glücklicherweise nicht mehr gestiegen. Ich ziehe das Boot aufs Trockene und verwandle mich zurück. Hekje kommt aus dem Haus gelaufen.
1: Mama, Papa!
4: Hekje!
1: Ich habe so Angst um euch gehabt. Ja, Vanessa, natürlich habe ich mir auch Sorgen um dich gemacht.
0: Hekje und ihre Eltern drücken sich ganz doll. Dann bringt Hekjes Vater Vanessa in den Kuhstall. Ich sage, dass ich jetzt wieder los muss. Hekje und ihre Mutter bedanken sich und drücken auch mich ganz doll.
1: Tschüss, Batman. Vielen Dank.
3: Das war echt super, Batman. Ich will mir gar nicht vorstellen, was ohne dich passiert wäre.
0: Ich winke ab, freue mich und lächle. Aber plötzlich muss ich ganz schlimm gähnen. Mann, bin ich jetzt müde. Super müde. Ich flieg los. Auf dem Nachhauseweg muss ich glücklicherweise nicht den Turbo einschalten, weil ich jetzt ja Rückenwind habe. Ich breite meinen Umhang aus und segel im ersten Gang nach Hause. Der Wind weht mich durch mein immer noch offenes Dachfenster und ich lande in

0: meinem Bett. Ich falle augenblicklich in einen gigantischen, tiefen Superheldenschlaf. So tief, dass mich niemand wecken kann, bevor ich endgültig ausgeschlafen habe. Und das kann dauern.
1: Na dann, schlaf dich mal ordentlich aus, Batman. Moment mal, habe ich irgendwas verpasst? War der Elefant mit auf Superheldentour? Ja, das wäre auch mein Verdacht, ihr zwei. Ihm ist Schlafen einfach zu gemütlich. Ob wir ihn wohl mit diesem Lied von Dicker wieder wachkriegen? Mal schauen. Ach, guten Morgen, lieber Elefant. Na, gut geschlafen? Gut, aber zu kurz, ist klar.
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Nein heißt Nein. Und daran können wir jetzt direkt perfekt einen Verkehrthinweis anschließen. Wusstet ihr, dass es absolut verkehrt ist, jemandem das Wasser zu reichen? Ja, nee, ich auch nicht. Mal hören, was der Quatsch soll.

0: 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Piep, piep.
1: Verkehrt ist es heute, jemandem das Wasser zu reichen. Warum? Nun, hierfür gibt es selbstverständlich nicht auf Anhieb Container große Gründeberge. Hier muss man schon etwas genauer hinsehen. Und schon fällt es einem wie eine Schippe aus dem Haar. Wenn wir heute jemandem das Wasser reichen sollten, dann stellt sich logischerweise sofort die Frage, warum dieser jene jemand sich denn nicht selber das Wasser holen kann. Ich meine, jetzt mal unter uns, eine so große Herausforderung ist das doch nun auch wieder nicht. Man muss doch nicht mehr einen Brunnen buddeln und mühsam mit dem Eimer durchs ganze Dorf laufen. Aber nein, dieser jene jemand hat nichts Besseres zu tun, als uns zu schicken, ihm Wasser zu reichen. Gut, ausnahmsweise kann man sowas mal machen. Aber oft reißt es doch dann ein. Aus dem einfachen Wasserreichen wird dann Rubbelikatz. Ein Frühstücksbrot schmieren, ein Abendessen zubereiten und anschließend auch noch den ganzen Spülberg zur Seite schaffen. Wenn man da nicht aufpasst, hat man womöglich letztendlich sogar noch die Wäsche am Hals, kann mal eben die Wohnung putzen und draußen steht auch noch das total verdreckte Auto. Der Rasen muss gemäht und der Bürgersteig gekehrt werden. Und wenn es ganz, ganz schlimm kommt, dann wartet am Ende auch noch das Buntstift anspitzen auf einem... Und jetzt mal im Vertrauen, das muss doch ausgerechnet heute an einem Montagnachmittag nun wirklich nicht sein, oder? Eben. Und deshalb ist es heute auch verkehrt, jemandem das Wasser zu reichen. Naja, und morgen vielleicht ausnahmsweise mal. Aber aufgepasst, nur das Wasser. So, und das war wieder der aktuelle Verkehrshinweis. Piep, piep.
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So, ihr Lieben, das war's schon wieder. Aber wie wär's, wenn wir zur Feier dieses sprudeligen Tages noch ein kleines Gläschen Mineralwasser zum Anstoßen trinken würden? Super, Maus, du holst uns eins. Wunderbar. Ach, extra eisgekühlt aus dem Kühlschrank. Toll. Ah, herrlich. Da sag ich doch mal, Prost, ihr alle. So. Sehr lecker. Hoppala. Tja, in diesem Sinne sagen wir Tschüss für heute. Macht's gut und bis morgen, eure Nina.

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2: Hallo, ich bin Joshua, bin 7 Jahre alt. Ich wünsche mir das Lied Quatsch mit Soße. Und damit grüße ich das ganze Maus-Team. Tschüss!
3: Kinder, kommt rein. Das Essen steht auf dem Tisch. Heute gibt es etwas ganz Besonderes. Eure Leibspeise. Eine schöne Portion Quatsch mit Soße.

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1: Ich bin Leni, ich wünsche mir das Lied Golden. Ich grüße damit meine Mama und meinen Papa.

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1: Hallo, ich bin die Alessia. Ich wünsche mir gerne das Lied Durch den Monsun von Tokyo Hotel. Ich grüße meine Schwester.

0: Frank.
1: Ich bin Shirin. Ich bin 11 Jahre alt, also fast 12. Und ich grüße meine Familie. Und ich habe blaue Augen. Ich habe Haarfarbe braun. Und ich wünsche mir Phuket 2, Gabriella.

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1: Hallo, ich heiße Himmel, bin 7 Jahre alt, bin Schüler des Regenbogen von Helene Fischer und ich grüße meine Mama.

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1: Hallo, ich bin Moritz, 9 Jahre alt und ich wünsche mir, dass die 194 Länder von Marx vorkommen. Ich grüße die Maus, die Ente und die Elefanten.

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1: Hallo, wir sind Lotta und Lea. Und wir wünschen uns Ducky Beifahrer von Aliba. Und wir grüßen unsere Familie, den Elefanten, die Maus.

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1: Marie, ich bin 5 Jahre alt und ich wünsche mir ein Lied Lass Schleif.

Hallo, ich bin Mathe, 7 Jahre alt und ich wünsche mir das Lied Who Let the Dogs Out. Damit grüße ich die Maus, den Elefanten und die Ente. Tschüss.

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1: Ich bin Henriette, ich bin 6 Jahre alt und ich wünsche mir das Lied Mona Lisa Motion und ich grüße die Ente, den Elefant und die Maus. Tschüss.
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1: Hallo, ich bin Charlotte und ich wünsche mir das Lied "Wir sind alle Kinder dieser Welt". Und ich grüße damit meine Eltern, meine Geschwister, meine Freunde und meine

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1: Hallo, ich heiße Robin und bin 6 Jahre alt, aber werde ganz bald schon 7. Und ich wünsche mir Elmar Karina. Und

für alle, die das Fußballfieber gepackt hat und alle, die noch angesteckt werden müssen. Die beste Musik zur WM26 hier in der Maus. Das sind Druckluft mit ihrem Song Karnevalsmaus in der Weltmeistermaus-Version.

0: knackig, mein Freund.
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3: So, irgendwo hier auf meinem Handy habe ich doch dieses Stimmenwechselprogramm. Ich müsste doch eigentlich jetzt machen können, dass ich klinge wie ein Roboter. Achtung!
4: Hallo, hier ist Checker Tobi.
3: Nee, also das kann ja gar nicht nach Roboter. Vielleicht nochmal, warte, ich mache nochmal eine neue Aufnahme. Also, was will ich sagen? Ich bin ein mega intelligenter Roboter. Mein Name ist Super Checker Robotobi. So, und wenn ich jetzt den richtigen Knopf treffe, dann müsste doch eigentlich...
5: Ich bin ein mega intelligenter Roboter. Mein Name ist Superchecker Robotobi.
3: Das war gut. So gefällt mir das.
6: Zugang Checkerbude genehmigt.
3: Hallo liebe Leute, schön, dass ihr wieder mit dabei seid bei einer neuen Folge Checkpot. Ich hoffe, alle eure Kabel sind gut verdrahtet. Ich hoffe, eure Sensoren sind poliert und ihr habt Bock auf einen Blick in die Zukunft. Denn heute geht es um Roboter. Und natürlich bin ich auch diesmal nicht alleine in der Checkerbude, sondern habe zum Glück menschliche Unterstützung an meiner Seite. Mein Gast heute ist Emma. Hallo Emma, ich freue mich sehr, dass du da bist.
7: Hallo Tobi.
3: Wie geht's dir?
7: Gut.
3: Sag mal, du bist der perfekte Gast, ne? Weil ich habe gehört, du bist ein riesen Roboter-Fan.
7: Ja, das stimmt. Ich habe zu Hause auch mehrere kleine Roboter.
3: Okay, man könnte sagen, andere Leute haben halt Haustiere zu Hause, einen Hamster und einen Hund. Und du hast halt Roboter, oder wie?
7: Ja.
3: Schön.
7: Also es gibt von vielen Firmen so kleine Spielzeugroboter.
3: Mhm.
7: Und dann bekommt man eine sehr genaue Anleitung und muss sie zusammenbauen. Das ist wie so ein Puzzle quasi. Und am Ende hat man einen kleinen Roboter.
3: Und du hast die tatsächlich selbst, also zusammengebaut sogar? Mit allen Verdrahtungen und Verkabelungen und so?
7: Ja.
3: Was sind das für Roboter?
7: Die sind wirklich nur so mini klein wie eine Hand. Also nicht so groß, aber die können richtig coole Sachen.
3: Was können die denn?
7: Also zum Beispiel einer kann fegen, der andere malen.
3: Wirklich?
7: Tanzen, mir hinterherlaufen.
3: Nicht im Ernst?
7: Ja.
3: Hast du welche dabei?
7: Ja, klar. Hier.
3: Oh, wow. Und du hast auch noch einen, da sehe ich.
7: Ja, der hat so wie so Spinnenbeine, 6 Stück.
3: Aha.
7: Und dann hat er so einen eher ovalförmigen Kopf und hat hinten wie so einen kleinen Rucksack. Das sieht richtig niedlich aus. Und Arme hat er auch.
3: Und ist alles in allem vielleicht wirklich so hoch wie deine Hand, ne? Würde ich jetzt mal so denken.
7: Ja.
3: Und wie heißt der?
7: Ich gebe den eigentlich nie so richtig einen Namen.
3: Okay. Gut, und der, den du mir gerade in die Hand gedrückt hast, der ist auch so groß wie meine Hand ungefähr?
7: Ja.
3: Meiner hat nicht 6 so Spinnenbeine, sondern, wie würdest du das sagen, sind das so Reifen eher, oder?
7: Räder, ja.
3: Ja, genau. Vorne 2, hinten nur eine Kugel, kann damit wahrscheinlich aber super links und rechts abbiegen und so weiter.
7: Ja, das ist das Hinterrad.
3: Also der Kopf sieht ein bisschen aus wie ein Fernglas einfach.
7: Ja.
3: Also das ist wahrscheinlich hochgradig viele Sensoren sind und hat auch Arme. Was könntest du jetzt mit denen so machen?
7: Also den ich hier habe, der kann mir hinterherlaufen. Und den du hast, der kann malen.
3: Okay, das gucken wir uns auch gleich an, wie die sowas machen. Aber vorher darfst du eine Sache machen, die kein Roboter darf, nämlich Checkerfragen stellen.
7: Meine erste Frage ist, wann ist ein Roboter ein Roboter? Frage Nummer 2 lautet, wobei können uns Roboter helfen? Und meine dritte Frage, wie entwickelt man einen Roboter?
3: Finde ich 3 fantastische Fragen. Ich würde sagen,
7: das checken wir für euch.
3: Okay, also Emma hat gerade ihren Roboter schon mal angeschaltet. Das ist der mit den Spinnenbeinen. Und was? Ach, krass. Und jetzt hältst du da deine Hand vor den und was? Der folgt dir deiner Hand.
7: Also wenn ich sie nah dran mache, kommt er zurück. Und wenn ich sie weiter weg mache, muss er die immer sehen. Und dann kommt er zu mir gelaufen.
3: Ist ja verrückt. Der kann wirklich laufen. Und du kannst ihn hinführen, wo du willst, oder? Führ ihn doch mal zu deiner ersten Checkerfrage.
7: Meine erste Frage ist, wann ist ein Roboter ein Roboter?
3: Okay, also ich weiß auf jeden Fall, wo es richtig viele Roboter gibt, nämlich in der Automobilbranche. Also in diesen großen Fabriken, wo Autos hergestellt werden, werden ganz viele Roboter eingesetzt, die eben, was weiß ich, Autoteile zusammenschweißen und jeden Handgriff exakt gleich machen, nie müde werden.
7: Ja, also ich denke auf jeden Fall, im Gegensatz zu Werkzeug, das man selber mit der Hand bewegen muss, bewegen sie sich ganz eigenständig und man muss nichts dafür tun. In denen ist einfach richtig viel Elektronik drin.
3: Elektronik ist ein wichtiges Stichwort, stimmt. Was glaubst du, brauchen Roboter noch? Was gehört noch zu einem Roboter?
7: Kabel, Motoren.
3: Sensoren, ne? Roboter müssen ja ihre Umwelt wahrnehmen.
7: Ja.
3: Es gibt auch jetzt auch immer öfter das Stichwort KI, künstliche Intelligenz. Vielleicht kann Jackie, unsere Datenbank, genauer erklären, was der Unterschied ist zwischen Robotern, wie wir sie gerade beschrieben haben, und dieser künstlichen Intelligenz. Hau doch mal bitte auf den gelben Knopf.
0: Einen Roboter kann man anfassen. Er bewegt sich und erledigt Aufgaben. Künstliche Intelligenz ist dagegen unsichtbar. Oft ist sie in modernen Robotern eingebaut. KI kann man sich also eher wie das Gehirn von einem Roboter vorstellen. Künstliche Intelligenz kann einen Roboter klüger machen.
3: Soweit haben wir das, Jackie, aber hast du vielleicht noch ein konkretes Beispiel, wie künstliche Intelligenz einem Roboter wirklich helfen kann? Also, weil eigentlich ist doch ein Roboter selbst schon ganz schön schlau, dachte ich.
0: Ein Staubsaugerroboter ist so gemacht, dass er mit Sensoren die Abstände im Raum genau auschecken kann. Er dreht zum Beispiel um, wenn er an eine Wand fährt. Oder kann herumliegenden Gegenständen ausweichen. Wenn ein Staubsaugerroboter auch noch künstliche Intelligenz besitzt, dann kann er nicht nur das, was er von Anfang an kann, sondern er kann dazu lernen. Zum Beispiel merkt er sich, wo beim Putzen besonders verschmutzte Stellen waren und schrubbt diese beim nächsten Mal automatisch mehr. So etwas kann ein Roboter ohne künstliche Intelligenz nicht.
3: Was ist eigentlich mit dir, Jackie? Bist du auch eine Art von Roboter oder wie ist das?
0: Ich bin eine Datenbank. Datenbanken sind keine Roboter.
3: Oh, das sagt sie jedes Mal. Sie sagt wirklich jedes Mal diesen Spruch. Ja, habe ich mir schon gedacht. Und du bist aber auch eine einzigartige Datenbank. Es gibt nur dich, nur hier, nur bei uns in der Checkerbude. Obwohl ich es auch spannend fände, mir vorzustellen, wie Jackie als Roboterdame aussehen würde.
7: Also ich würde sie mir mit so einem ganz schicken Kleid vorstellen und so ganz weiß. Also ganz edel. Und sie hat Beine und Arme und so Blinklichteraugen.
3: Schön.
7: Blaue Blinklichteraugen.
0: Würde mir bestimmt gut stehen.
3: Also ich stelle mir Jackie als Roboter eher so vor mit einem riesigen Kopf. Also riesig gigantischer Kopf. Und bevor du dich jetzt beschwerst, Jackie, das ist nett gemeint, einfach weil du so viel im Kopf hast, weißt du?
0: Wenn ich in eine Robotergestalt schlüpfen könnte, würde ich deinen Job einfach komplett übernehmen, Tobi. Jackpot. Wenn ich so drüber nachdenke, der Name passt zu mir eh fast besser als zu dir. Oder sagen wir doch einfach gleich, Jackpot.
3: Also das geht mir ein bisschen zu. Leute, ich würde sagen, wir machen das jetzt hier mal. Hau doch mal bitte den grünen Gecheck-Knopf, liebe Emma. Roboter sind technische Maschinen, die sich dank komplizierter Elektronik bewegen und bestimmte Aufgaben erledigen können. Bei einem Roboter mit künstlicher Intelligenz ist die KI sozusagen das Gehirn des Roboters.
1: Gecheckt!
3: Emma, weil wir es doch gerade kurz von so einem Staubsaugerroboter hatten, ich habe tatsächlich auch einen hier in die Checkerbude mitgebracht. Diesen hier, guck mal. Sieht ein bisschen aus wie eine Frisbee, oder? Wie so eine rote Frisbee?
7: Ja, und unten dran ist so ein Netz. Da sind auch irgendwie zwei Knöpfe und da sind dann Räder.
3: Genau, da sind Räder.
7: Die sich auch drehen können.
3: Ich zeig dir das mal kurz. Also, ich habe hier nämlich noch so Staubtuch. Staubtuch. Und das kann man an dieses Netz unten so dran klemmen, was Emma gerade beschrieben hat. So, und jetzt kann ich den mal anschalten und einfach mal über den Boden laufen lassen. Soll ich mal?
7: Ja.
3: Okay, los geht's.
7: Auf jeden Fall.
3: Ja, jetzt dreht er da so seine Kreise und fährt gegen die Wand und fährt immer weiter gegen die Wand. Namen hat er noch nicht, Emma. Wie würdest du ihn nennen?
7: Wischi.
3: Wischi?
7: Ja.
3: Also, so richtig fit ist er nicht, der Wischi, aber ist zumindest eine kleine Art von Roboter, weil er eben eine Aufgabe erledigt, nämlich in dem Fall den Boden zu wischen.
7: Ja.
3: Kommen wir doch nochmal zu deinen Mini-Robotern. Du hast vorhin gesagt, einer von denen kann malen. Ist das der, den du mir hier gerade in die Hand gedrückt hast vorhin?
7: Ja.
3: Ne? Also, das ist der mit dem Fernglaskopf quasi. Wie kann der malen?
7: Also, erstmal musst du den Stift reinklemmen vorne.
3: Emma hat mir jetzt hier gerade so einen ganz normalen Filzstift gegeben, Farbe blau, mit so einer Art Klemme drumherum.
7: Ja, die Halterung.
3: Ah, super, da ist so eine Vorrichtung und da passt dieser Filzstift einfach so dran. Und jetzt könnte man sagen, hat der kleine Robi, der hat auch noch keinen Namen, ne?
7: Nee.
3: Wollen wir ihn Mali nennen?
7: Ja, das ist eine gute Idee.
3: Weil er doch malen kann.
7: Ja.
3: Jetzt hat Mali also diesen blauen Stift hier so zwischen den Rädern hängen.
7: Jetzt musst du den anschalten.
3: Uah, seine Augen leuchten.
7: Jetzt musst du ihn auf ein Blatt Papier setzen und dann kannst du malen. Der kann einen Kreis malen oder ein Herz, aber das Herz ist nicht ganz so schön.
3: Ich möchte trotzdem gerne das nicht so schöne Herz ausprobieren. Warte, ich drücke ihn dir mal wieder in die Hand, das machst vielleicht besser du jetzt.
7: Ja.
3: Okay, also, der steht jetzt auf diesem weißen Blatt Papier.
7: Oben sind so Tasten und da muss ich das jetzt eingeben.
3: Ah. Das ist jetzt ein bisschen so, dass sie da offensichtlich einen bestimmten Code hat. Zweimal geradeaus, einmal rechts und jetzt macht sie alles doppelt und dreifach und jetzt fängt er, glaube ich, gleich an zu malen.
7: Jetzt muss ich auf den mittleren Knopf.
3: Okay, warte, wir zählen runter. 3, 2, 1, go! Ah! Boah, ich raste aus. Mali fährt los. Mali fährt los und dreht sich so halb im Kreis.
7: Oh.
3: Und jetzt ist der Stift auch auf dem Boden und er malt! Er malt! Ich raste aus. Mali hat ein halbes Herz jetzt nur gemalt, aber das lag nur daran, dass ich da reingequatscht habe. Und wie hat das jetzt funktioniert?
7: Wenn man auf den vorderen Pfeil drückt, fährt er geradeaus. Und es ist immer so ein bestimmte
3: Länge.
7: Zentimeter Länge. Und das muss man halt eingeben.
3: Das heißt, du hast dir auch selbst die Kombination für die Herzform überlegt und einprogrammiert?
7: Ja.
3: Alter, Emma, du machst mich fertig. Also, wenn wir hier gerade schon so sehen, was Roboter alles können, ich finde, da passt doch super deine zweite Checker-Frage.
7: Meine zweite Frage ist, wobei können uns Roboter helfen?
3: Ja, so ein paar Bereiche haben wir ja schon angesprochen. Also es ging schon darum, dass Roboter zum Beispiel Autos zusammenbauen. Wir haben gerade Staubi gesehen. Nee, Wischi.
7: Wischi.
3: Was gibt's noch?
7: Ich bin auch schon mal in einem Café von einem Roboter bedient worden.
3: Nicht dein Ernst?
7: Also das war im Futurium in Berlin, das ist so ein Zukunftsmuseum.
3: Mhm, kenn ich.
7: Und da gibt's auch ein Café und dann ist da so ein Roboter rumgefahren und der hat bedient und abgeräumt.
3: Wie sah der aus?
7: Der hatte auch so einen ovalen Kopf, der war so weiß und hatte vorne so ein Tablett.
3: Mhm.
7: Und dann hat er auch mehrere Fächer, wo man so Tablette reinschieben konnte.
3: In seinem Körper quasi?
7: Ja.
3: Ach, ist ja krass.
7: Und dann hat er unten noch so ein Fach und da war dann die ganze Elektronik drin.
3: Und wahrscheinlich dann zwei Reifen oder so ähnlich? Oder ist der gelaufen?
7: Ja. Nee, der ist gefahren.
3: Mhm.
7: Ich fand's richtig lustig.
3: Mir fällt noch eine Sache ein. Für den Roboter-Check im Fernsehen habe ich mal so einen Unterwasser-Roboter getroffen. Der konnte 150 Meter in die Tiefe tauchen, also fast wie ein U-Boot.
7: Cool.
3: Und hat dann da, weiß ich nicht, bei der Forschung geholfen und so weiter. Oh, guck mal, Jackie blinkt. Ich glaube, die will auch noch was loswerden.
0: Roboter können besonders hilfreich sein in Umgebungen, wo Menschen schlecht hinkommen. Zum Beispiel war ein kleiner, mit Werkzeugen und Messgeräten ausgestatteter Roboter schon auf dem Mars. Der sogenannte Mars Rover. Und um bei eurem Unterwasserbeispiel zu bleiben, auch da hofft man, dass Roboter Menschen unterstützen. So könnten viele kleine Unterwasserroboter die Ozeane erkunden und mit diesem Wissen könnte man besser Artenschutz betreiben. Roboter könnten vielleicht sogar Mikroplastik aus dem Meer fischen und so die Meere wieder sauberer machen.
7: Aus dem Meeren Mikroplastik fischen, das gefällt mir richtig gut.
3: Mir auch. Ich finde nämlich insbesondere dann, wenn Technik und Fortschritt und eben Roboter gehören ja dazu, uns Menschen helfen, die Erde zu schützen, die wir ja eigentlich leider viel zu sehr kaputt machen, da finde ich, sind Roboter genau richtig.
7: Auf jeden Fall.
3: Fällt dir noch ein Bereich ein, Jackie, wo Roboter uns im Alltag helfen können, vielleicht vor allem so in Zukunft?
0: Vor allem für ältere Menschen könnten Roboter hilfreich sein. Ein Alltagshilferoboter könnte zum Beispiel schwere Einkaufstüten tragen oder auch jemandem die Socken anziehen, der das alleine nicht mehr schafft. In Schulen könnten Roboter Lehrerinnen und Lehrer vielleicht nicht ersetzen, aber zusätzlich unterstützen. Auch bei medizinischen Untersuchungen könnte ein Roboter helfen. Man müsste nicht mehr zum Arzt, sondern die Ärztin könnte über Video zugeschaltet werden und der Roboter vor Ort wäre dann sozusagen der verlängerte Arm der Ärztin.
3: Wenn ich mir überlege, dass nicht ein Mensch mich operiert, sondern der Arm, gesteuert von mir aus vom Menschen, aber dann doch ein Roboter, finde ich irgendwie, ich weiß nicht.
7: Ja, wenn der Roboter dann was falsch macht.
3: Ja.
7: Das ist irgendwie gefährlich.
3: Vor allem, wer ist dann dafür verantwortlich? Die Ärztin, die dem Roboter den Auftrag gibt und ihn steuert? Oder vielleicht sogar die Firma, die den Roboter gebaut hat? Das ist ja alles nicht so ganz leicht zu bestimmen.
7: Ja, ich hätte dann auch Angst vor Robotern, wenn die irgendwie überreagieren und zum Beispiel mit einem Messer rumwerfen, mit dem sie eigentlich Karotten schneiden sollen.
3: Oh Gott, das ist ein Horrorszenario. Deshalb braucht man, glaube ich, wirklich gute Regeln und Gesetze, wie man in Zukunft, also wie wir Menschen im Grunde in Zukunft, mit Robotern umgehen. Auf der anderen Seite ist natürlich toll, dass sie im Alltag helfen können. Man muss nur, glaube ich, gleichzeitig auch aufpassen, dass sie nicht Menschen ersetzen und Leuten zum Beispiel ihren Arbeitsplatz wegnehmen.
7: So wie Jackie deinen Job übernehmen will.
3: Stimmt. Aber auch über solche Entwicklungen muss man nachdenken, wenn man über Roboter spricht. Ich finde, das sind wirklich alles super spannende Checker-Fragen, die du dabei hast. Und die hier haben wir im Grunde gut geklärt, oder?
7: Auf jeden Fall.
3: Roboter können uns an Orten helfen, wo wir nicht leicht hinkommen. Zum Beispiel im Weltall oder unter Wasser. Aber Roboter werden auch immer häufiger im Alltag auftauchen. Im Haushalt oder bei der Pflege von älteren Menschen.
7: Gecheckt!
3: Wenn du dir jetzt einen Roboter wünschen könntest, was sollte er machen können?
7: Also der sollte auf jeden Fall kochen können.
3: Aha.
7: Und insgesamt im Haushalt helfen.
3: Mhm.
7: Ich würde auch schon gerne mit ihm sprechen können, dass er mich sehen kann.
3: Mhm.
7: Er sollte mir gute Geschichten vorlesen können.
3: Mhm.
7: Und er sollte auf jeden Fall schick aussehen.
3: Mhm.
7: Und er soll weiß sein und der soll Beine und Arme haben. Und es soll einfach alles verdeckt sein. Einen Kopf soll er haben.
3: Also du stellst ihn dir schon menschenähnlich vor. Man soll nicht erkennen, dass es ein Technikgerät ist.
7: Ja.
3: Dann sind wir schon bei deiner dritten Checkerfrage, glaube ich.
7: Meine dritte Frage lautet, wie entwickelt man einen Roboter?
3: Also du willst wissen, was muss man als Entwickler oder Entwicklerin machen, damit ein Roboter zum Roboter wird und auch wirklich funktioniert?
7: Ja, bei meinen 4 Mini-Robotern, da musste ich einfach nur die Anleitung befolgen und mir nicht groß was überlegen.
3: Und wenn was kaputt geht, könntest du das dann...
7: Da kann ich einfach nur die Batterien wechseln.
3: Ah ja, okay.
7: Austauschteile bestellen.
3: Und ich meine, wir haben ja gerade gesehen, du kannst die schon programmieren, dass sie Sachen malen können.
7: Ja.
3: Aber dir geht es wahrscheinlich wirklich darum, wie erfindet man Roboter neu, sodass die Sachen können. Ja, genau. Ich habe eine Idee, wen wir da anrufen könnten.
7: Wen denn?
3: Und zwar die Brüder Bastian und Julian Brumbi. Die sind 16 und 15 Jahre alt und haben schon richtig viel Erfahrung darin, Roboter zu bauen und zu entwickeln. Ich wähle schon mal die Nummer. Mal gucken, ob sie rangehen.
2: Hallo, hier ist Julian.
3: Hallo Julian, hier ist Tobi. Guten Tag.
2: Hallo Tobi.
3: Sag mal, ist dein Bruder da?
2: Komm mal kurz, da ist der Tobi dran. Ah, hey Tobi.
3: Wir sind nämlich gerade in der Checkpot-Folge zum Thema Roboter und haben eine Frage, bei der ihr, glaube ich, ganz bestimmt weiterhelfen könnt.
2: Total gern, was wollt ihr wissen?
3: Also es geht gerade um das Entwickeln von Robotern und ihr habt bei der Roboter-Olympiade mitgemacht. Vielleicht könnt ihr erstmal so ein bisschen davon erzählen, was ist denn das?
2: Also das ist ein Wettbewerb für Schülerinnen und Schüler und es geht darum, Roboter nur aus Lego-Teilen und kleinen Motoren und Sensoren zu bauen. Und diese Roboter muss man so programmieren, dass sie zum Beispiel Objekte einsammeln, die bestimmte Farben haben. Oder in diesem Jahr ist die Aufgabe, eine kleine Lego-Stadt wieder aufzubauen, die nach einem Erdbeben kaputt ist.
3: Also warte mal, ihr baut Roboter und programmiert sie so, dass die eine Lego-Stadt wieder aufbauen können?
2: Genau.
3: Das ist ja crazy. Wenn ihr da bisher schon so erfolgreich mitgemacht habt, was ist euch da schon gelungen?
2: Also da gibt es zuerst in vielen Regionen in Deutschland Wettbewerbe. Die Besten davon kommen ins Deutschlandfinale.
3: Mhm.
2: Wer da wieder vorne landet, der darf beim Weltturnier mitmachen. Und 2023 waren wir in Panama. Und sind dann auch Zweiter geworden.
3: Das heißt, ihr zwei seid amtierende Vize-Weltmeister in dieser Roboterbauliga.
2: Ja, kann man so sagen.
3: Herzlichen Glückwunsch. Wie sieht denn euer Roboter aus?
2: Also von der Größe passt er gerade so in einen Schuhkarton.
3: Mhm.
2: Und er fährt auf 2 Rädern und hat auch Greifarme.
3: Und jetzt aber mal ganz konkret, weil darüber haben Emma und ich auch gerade noch geredet. Wie habt ihr den entwickelt? Wie funktioniert sowas?
2: Man darf den Roboter nicht mit einer Fernbedienung steuern, wie ein Spielzeugauto oder so.
3: Mhm.
2: Man darf nur einmal einen Knopf drücken. Da muss der alles selber hinbekommen. Deswegen muss man nicht eben nur passend zusammenbauen, sondern man muss ihn auch programmieren, dass er das dann macht, was er machen soll.
3: Wie geht das? Was heißt programmieren?
2: Also das Programmieren, das macht man am Computer. Man öffnet da ein Programm und überlegt erstmal, wie muss der Roboter fahren können. Er muss zum Beispiel auch eine Kurve fahren können. Da muss man dann sozusagen den Befehl hinterlegen, dass der Roboter mit dem einen Rad etwas mehr Gas geben soll als mit dem anderen Rad. So muss man ganz viele Wege programmieren und man muss nacheinander Befehle ins Programm eintragen, damit der Roboter diese Fähigkeit bekommt.
3: Und ihr schreibt diese Fähigkeiten in das Computerprogramm und dann ladet ihr das Programm quasi, wenn man so will, auf oder in den Roboter rein.
2: Genau. Und das Ganze klingt jetzt relativ einfach, aber manche Befehle sind ja gar nicht so leicht zu programmieren. Man kann ja nicht einfach schreiben, hey, mach eine Drehung, da keine Eingabe ins Programm so versteht. Sondern muss das Ganze mathematisch dann ausrechnen.
3: Ah.
2: Also zum Beispiel Reifenumdrehung und erst dann kann man das programmieren.
3: Ich stelle mir auch vor, es ist ja jetzt nicht nur mach eine Drehung, sondern wenn ihr eine Lego-Stadt, die zerstört wurde, wieder aufbauen sollt, ist ja viel, viel komplizierter noch, oder?
2: Ja, da gibt es auch dann Greifarme, braucht man Befehle dafür und alles.
3: Ja, krass. Und welche Schulfächer würdet ihr sagen, muss man gut können, um sowas hinzukriegen?
2: Man muss Mathe schon können und vielleicht auch Physik, was jetzt kein richtiges Schulfach ist. Man muss halt noch Logik so verstehen und Computerwissen ist auch gut, wenn man das kann.
3: Emma, hast du noch eine Frage an die beiden?
7: Ja, hat denn euer Roboter überhaupt einen Namen?
2: Also unser letzter, der hat den Namen Flash gehabt,
7: Oh, cool.
2: weil der so schnell immer gefahren ist, also hat so ausgeschaut.
3: Ah ja, genau. Flash ist Englisch und heißt Blitz, ne? So schnell wie ein Blitz.
2: Ja, das ist ja auch ein Superheld und der ist der schnellste Mensch der Welt.
3: Cool. Hey, Julian, Bastian, vielen, vielen Dank euch und ganz viel Erfolg natürlich bei der Meisterschaft bei der nächsten.
2: Ja, sehr gerne.
3: Macht's gut, bis dann.
2: Ciao, ciao.
3: Bist du denn gut in Mathe, Emma? Könntest du auch sowas programmieren?
7: Programmieren nicht so, aber ganz gut bin ich schon in Mathe.
3: Hättest du denn Bock, so dieses Programmieren am Computer richtig zu lernen auch irgendwann?
7: Ja, auf jeden Fall. Also ich will später vielleicht mal so Roboterentwicklerin werden.
3: Dann schreibst du aber bitte auf den Hinterkopf oder so von dem Roboter, entwickelt von Emma, weil dann kann ich an dich denken, wenn ich das sehe und wenn ich dann ein alter Opa bin und mir dein Roboter die Socken anzieht, weiß ich, ach, ja, damals, das war die Emma in meiner Checkerbude.
7: Okay, versprochen.
3: Das ist lieb. Dann drück doch ein letztes Mal für heute bitte den Gecheck-Knopf. Roboter entwickeln ist eine komplizierte Sache. Man muss Roboter nicht nur bauen, sondern auch am Computer passende Befehle für den Roboter programmieren. Dazu braucht man Logik, Mathe, Physik und Computerwissen.
7: Gecheckt!
3: So, liebe Emma, damit haben wir, würde ich sagen, unsere Checker-Fragen besser geklärt, als 20, 30, 50 superschlaue Roboter das gekonnt hätten.
7: Auf jeden Fall. Aber wie ich von den anderen Folgen weiß, du musst mir noch ein Geheimnis verraten.
3: Das stimmt.
7: Hast du denn überhaupt ein Robotergeheimnis?
3: Also es ist vielleicht kein echtes Robotergeheimnis, aber es ist ein Geheimnis. Und zwar, als ich ein Kind war, so alt wie du,
7: Ja.
3: da gab es natürlich noch keine Roboter, so wie wir die heute kennen. Und es gab auch keine zum Selbstzusammenbauen, die malen können.
7: Ja.
3: Aber wir hatten damals natürlich auch schon so ältere Computer und vor allem Konsolen, also so Spielkonsolen, die man halt nicht an den Fernseher angeschlossen hat, sondern die man so in der Hand halten konnte.
7: Ja.
3: Und die waren ganz alt, mit schwarz-weißem Bildschirm und so weiter. Aber da konnte man so ein Modul reinstecken hinten und daran war eine Antenne befestigt. Und wenn man die Antenne rausgezogen hat, dann konnte man mit diesem kleinen alten Handrobotercomputer konnte man Fernsehen gucken. Und so war ich in der Lage, als 9- oder 10-Jähriger unter der Bettdecke Fernsehen zu gucken. Zum Beispiel den Krimi, der gerade lief, den meine Eltern mir niemals erlaubt hätten, im Fernsehen zu gucken, konnte ich trotzdem gucken.
7: Lustig.
3: Und wer von euch jetzt noch nicht genug gehört hat, der kann gerne einfach noch andere Checkpot-Folgen hören. Gibt's alle in der ARD-Audiothek. Oder, Tipp von mir, ihr hört mal ins Lachlabor rein. Da untersuchen nämlich meine wunderbaren Kollegen Tina und Mischa immer eine lustige Frage, die sie von Kindern gestellt bekommen. Zum Beispiel, kann man einen Ballon mit Pupsen aufblasen? Und ich bin froh, dass zumindest Roboter nicht pupsen.
7: Und wenn sie es irgendwann tun, hoffe ich nicht, dass es stinkt.
3: Ja, das wäre schlau. Guck mal, wenn man es doch selbst programmiert, dann kann man doch machen, dass wenn sie pupsen, dass es zumindest gut riecht.
7: Ja, nach Erdbeeren.
3: Nach Erdbeeren oder nach Kirschen.
7: Oh, lecker.
3: Hauptsache Früchte.
7: Ja.
3: Aber ich muss sagen, es hat mir wirklich viel Spaß gemacht. Danke dir.
7: Ja, super gerne.
3: Macht's gut, liebe Leute. Bis zum nächsten Mal. Tschüss.
7: Tschüssi.
3: Dieses halbe Herz, kannst du es nochmal zeigen? Kannst du ihn nicht nochmal losschicken?
7: Ja, bestimmt.
3: Die andere Hälfte, kann er die auch nochmal?
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0: Sprachnachricht von
1: Nico.
2: Hi Leute, ich muss euch was erzählen. Der absolute Knaller. Charlie, 11 Jahre alt, aus England, ist mit seinen Eltern am Strand lang spaziert. Auf einmal sieht er so einen sehr großen, bräunlich-gelben Stein und denkt sich so, das ist vielleicht gar kein Stein. Charlies Eltern schicken dem Forscher, der sich mit ausgestorbenen Tieren auskennt, ein Bild. Und tatsächlich, Charlies Fundstück war kein Stein, sondern der über 2 Millionen Jahre alte Backenzahn eines längst ausgestorbenen Tieres. Und zwar des Anancus avernensis. Das ist ein Vorfahr der Elefanten. Wahrscheinlich war der Fossilzahn Millionen Jahre von Fels- und Steinschichten bedeckt und wurde dann ganz langsam durch Wind und Wellen freigelegt. Bis Charlie kam und ihn fand. Krasse Geschichte, oder?
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3: Ihr hört die Maus im Radio, diese Stunde mit mir, Max. Ihr wart bestimmt alle schon mal bei einem Gottesdienst, oder? Und jetzt stellt euch mal so einen Gottesdienst vor, wie der wäre, wenn da nicht nur gesungen wird, sondern auch gebellt. Und nicht nur gebetet, sondern auch geschnuppert. Ein Gottesdienst, bei dem nicht nur Menschen mitmachen, sondern auch Hunde und Katzen und manchmal auch Ponys. Das nennt man einen Tiersegnungsgottesdienst. Und genau bei so einem Gottesdienst war Mausreporterin Jana zusammen mit Henry.
4: Neben Menschenfüßen, die eine freie Kirchenbank suchen, tapsen auch Tierpfoten hinter ihren Frauchen und Herrchen her.
5: Herzlich willkommen. Ich bitte alle 2 und 4 Beine hinzusetzen. Platz. Ich freue mich, dass Kinder hier sind, dass ihr sie, eure Tiere mitgebracht habt.
6: Ich sehe sogar. Ich bin Henry. Ich bin zum ersten Mal hier. Ich gehe eigentlich nicht oft in die Kirche, aber ich finde es sehr interessant, heute hier zu sein. Mit in unserem kleinen Team haben wir auch einen ganz kleinen schwarzen Cockapoo mit süßen kleinen Löckchen, der die ganze Zeit rumjammert. Als wir ankamen, fing es auf einmal an zu regnen und deshalb konnten wir leider nicht draußen anfangen und leider können jetzt die Ponys nicht in die Kirche.
4: Damit kleine und große Tiere dabei sein können, ist der Tiersegnungsgottesdienst eigentlich draußen. Aber Pfarrer Matthias Bönsmann war ganz spontan und hat fast alle Tiere in die Kirche eingeladen.
5: Was wir hier feiern, ist erstmal Danke sagen für all das Tolle, was uns die Erde und die Welt so schenkt. Und um Gottes Segen bitten für uns und ganz besonders heute für unsere Tiere.
6: Wir sind gerade in der Pfarrei St. Clara in Dortmund-Hörde in einer katholischen Kirche.
4: Und das ist kein Zufall, denn Tiersegnungen gibt es vor allem in der katholischen Kirche. In der evangelischen werden traditionell nur Menschen gesegnet. In anderen Religionen wie dem Hinduismus oder dem Jainismus sind zwar viele Tiere heilig, aber Gottes Segen bekommen sie nicht.
6: Ich bin auch katholisch und ich bin auch getauft und gerade haben wir das Vaterunser gesprochen und haben dabei alle gemeinsam unsere Tiere gesegnet, indem wir die Hand auf unser Tier gelegt haben und dabei gebetet haben.
5: Wir können von Tieren viel lernen, da wollen wir heute mal hinschauen.
6: Also das ist mein erster Tiergottesdienst und es ist eigentlich sehr ähnlich wie andere Gottesdienste. Es wird viel gesungen, es wird viel gebetet und dass viel gepredigt wird, viele Geschichten erzählt werden und in diese Geschichten besonders viele Tiere eingebunden werden.
5: Diesen besonderen Gottesdienst feiern wir nach Möglichkeit einmal im Jahr, weil es wichtig ist, dass wir die Schöpfung im Blick haben. Der Heilige Franziskus hatte ein ganz besonderes Verhältnis zur Schöpfung und zu den Tieren.
4: Eine Stunde lang sind alle Tiere mucksmäuschenstill. Naja, jedenfalls die meiste Zeit. Sag mal, Henry, wie findest du den Gedanken, dass hier Tiere mit in die Kirche kommen?
6: Ich finde die Idee eigentlich ziemlich schön, weil es auch sehr cool ist, dass eben die Tiere auch mal mitkommen. Weil es für viele Leute halt auch zum Alltag dazugehört, in die Kirche zu gehen, finde ich es sehr schön, dass die Tiere zum einen erfahren, wohin ihre Herrchen oder Frauchen eben gehen. Und unter anderem finde ich den Gedanken auch noch dazu sehr edel, dass die Tiere auch einen Segen erfahren können.
4: Nach dem Schlusslied können sich alle Menschen bei belegten Broten, Kuchen und Saft stärken. Henry hat sich zu den Kindern gestellt.
6: Was bedeutet das für dich, einen Segen für das Tier zu bekommen?
7: Dass der Bayou beschützt ist.
4: Bayou ist ein Hund, wie eigentlich alle anderen Tiere auch, die heute in der Kirche waren. Fast alle.
6: Warum bringt ihr heute eure süßen Stofftiere hier hin?
7: Weil es mir sehr wichtig ist, dass es gesegnet wird und weil ich es immer beschützen will und dass es immer bei mir ist.
1: Wir gehen ja auch in die Kirche und ich finde, Kasimir, meine Katze, sollte auch mal in die Kirche gehen. Ich bitte dafür, dass mein Kuscheltier auch immer so kuschelig bleibt
8: und dass es immer auch bei mir bleibt.
4: Inzwischen hat sich Pfarrer Bönsmann umgezogen und ist zurück aus der Sakristei. Bereit für Henrys Fragen.
9: Was ist eine Segnung eigentlich genau?
10: Dass man jemandem etwas Gutes zusagt. Und zwar jetzt nicht so, ich kann dir sagen, ich wünsche dir was Tolles, dass du deine Mathearbeit schaffst oder dass du tolle Ferien hast oder. Eine Segnung ist, dass wir das von Gott zusagen. Gott hat gesagt, ich segne dich, ich bin bei dir. Und als Pasteure oder als diejenigen, die den Gottesdienst feiern, sagen wir dir von Gott zu, du sollst gesegnet sein, du sollst das Leben genießen, aber auch die Aufgaben, die du hast, gut schaffen. Und deswegen will ich in deinem Herzen sein, an deiner Seite.
9: Und was bedeutet eine Segnung für Tiere?
10: Dass sie gesund bleiben, dass sie behütet und beschützt bleiben. Ja, das ist einmal ein Wunsch und auf der anderen Seite auch eine Bitte an Gott, weil wir freuen uns ja, wenn es ihnen gut geht.
11: Hallo, ich bin Henry, ich bin 7 und ich wünsche mir das Lied die Schule der magischen Tiere. Wir wollen ein Tier und ich grüße damit die Maus, den Elefanten und das und die Ende und das Studio und meine Familie.

0: Hier in Nordrhein-Westfalen, in der Nähe von Bonn, da liegt das Siebengebirge. Und der Legende nach klang es dort vor vielen Jahren noch so. Nach Drachen. Drachen sollen sehr lange im Siebengebirge gelebt haben, zumindest der Legende nach. Und ich finde, es ergibt ja auch total Sinn. Das Siebengebirge ist nämlich durch Vulkane entstanden und Vulkane und Drachen, das passt einfach richtig gut zusammen. Von den Riesenechsen gibt es mittlerweile aber keine Spur mehr dort, dafür aber sehr wohl von Mini-Echsen. Mausforscherin Lydia begibt sich auf die Suche.
1: Ich bin im Siebengebirge auf der Suche nach einem ganz bestimmten, ziemlich seltenen Tier unterwegs. Dafür bin ich mit dem Tierfotografen Sven von Loga durch den Wald auf einen steilen, etwa 300 Meter hohen Berg gekraxelt. Da gibt es große Felsen und viel Geröll.
2: Wir stehen ja hier im riesigen Steinbruch vom Stenzelberg im Siebengebirge. Also die Felsen, die wir sehen, sind natürlich, aber das ganze Gebiet, wo wir hier stehen, das war alles Steinbruch. Das ist alles zerhämmert worden und da haben sie halt unten Kloster Heisterbach mitgebaut und sehr, sehr viele Häuser.
1: Vor etwa 100 Jahren haben die Leute aufgehört, von den Felsen hier auf dem Berg Steine für den Häuserbau abzuklopfen. Das restliche Geröll haben sie einfach kreuz und quer liegen lassen. Klingt erstmal blöd, aber dem Tier, das wir heute suchen, hat das besonders gut gefallen.
2: Da sind ja alles nur locker aufeinander geschmissene Abfallsteine. Und da sind natürlich endlos viele Spalten und Höhlen und Schlitze drinne. Und da wohnen die Eidechsen am allerliebsten.
1: Eidechsen, also kleine Reptilien, das sind die Tiere, die wir heute suchen. Genauer Mauereidechsen.
2: Der Stenzelberg ist ja wie das ganze Siebengebirge Naturschutzgebiet. Und der Stenzelberg ist eines der größten Biotope für Mauereidechsen in ganz Nordrhein-Westfalen. Da scheint die Sonne schön drauf, die Felsen werden schön warm. Mauereidechsen mögen es sonnig und trocken und dann krabbeln sie herum.
3: Und die mögen dann auch Felsen, darum Mauereidechse?
2: Ja, die sitzen noch in Mauern normalerweise, ne?
1: Gerade ist es leider noch kalt und bewölkt. Das ist schlecht, um Mauereidechsen zu sehen. Dann verstecken sie sich lieber. Aber wir warten ein bisschen und dann?
4: Jetzt auf einmal. Strahlender Sonnenschein. Nur für uns und die Eidechsen.
1: Und tatsächlich.
2: Da sehe ich eine Eidechse. Da vorne sitzt eine hier auf dem Stein.
1: Ah,
2: da! Jetzt geht sie da lang, ne? Und da auf dem Felsen.
4: So braun.
2: Ja, die typische Mauereidechse ist obendrauf braun und hat an der Seite auch so ein bisschen schwarzes Muster.
4: Jetzt gerade ist die Sonne rausgekommen und sofort raschelt es hier vorne überall im Gras und kommen die Eidechsen aus ihren Steinverstecken raus.
2: Die Eidechsen sind ja wechselwarme Tiere, das heißt, die erzeugen die Wärme nicht selber in ihrem Körper, das können die nicht. Und deshalb setzen sie sich halt in die Sonne, dann werden sie schön warm und dann sind sie auch schnell und beweglich. Dann
4: da hinten im Gras.
2: Oh ja, ich sehe sie auch. Da kommt schon wieder die nächste.
4: Krass. Ja. Jetzt ist hier die totale Eidechsenparty. Toll, wir waren eben noch gar nicht so sicher, ob wir welche sehen.
1: Plötzlich kommt ein Mann mit einem Computer-Tablet in der Hand den Wanderweg entlang. Er ist auch wegen den Mauereidechsen da.
5: Ist auch Eidechsen?
6: Ja, genau, ich zähle. Viele haben wir hier.
4: Viele?
6: Doch, ja. Naja, da werde ich ja hier schön Zeit verbringen.
4: Da oben hier, ich sehe auf jeden Fall eine.
6: Da laufen so zwei Stück.
1: Der Mann, dem wir hier begegnet sind, ist Biologe und heißt?
6: Sven, Nekum.
4: Dann bin ich hier mit zwei Svens zum Mauereidechsen. Die
6: das
4: Svens
6: stimmt, ja.
4: Und die Mauereidechsen. Was machst denn du hier?
6: Also ich kartiere, das bedeutet, ich gehe durchs Gelände und schaue mir ein bestimmtes abgestecktes Gebiet an und da zähle ich dann die Mauereidechsen, die jetzt in der Sonne sitzen.
4: Da fährst du hier so ein Tablet.
6: Ein Tablet-PC.
1: Darauf sieht man ein Satellitenbild vom Stenzelberg, auf dem er schon viele Stellen markiert hat.
6: So hier, da sieht man dann überall da, wo die Ems stehen,
4: ist eine Mauereidechse.
6: War eben eine Mauereidechse, genau.
4: Ja,
6: und jetzt stehen wir hier
4: viele.
6: In der Ecke.
4: Jetzt stehen wir da, da musst du noch ein bisschen
6: da
4: zählen.
6: Da muss ich noch ein bisschen zählen, genau. Aber das freut mich natürlich, wenn viele da sind. Also die Mauereidechse, die ist in Deutschland eine streng geschützte Reptilienart. Und weil die halt nicht mehr überall so häufig ist und auch wegen Lebensraumverlust immer seltener wird, deswegen zählt man seit einiger Zeit eben die Bestände, um im Blick zu behalten, ob das weniger werden, ob die zum Beispiel Unterstützung brauchen, Versteckmöglichkeiten, vielleicht auch irgendwie hier Wege absperren, so wie es hier am Stenzelberg ist.
1: Tatsächlich sind hier rechts und links vom Wanderweg Geländer gebaut worden, damit man nicht einfach auf den Eidechsenfelsen herumlaufen kann.
2: Also früher konnte man hier überall rumspazieren. Früher waren diese Felsen auch Kletterfelsen. Das hörte dann irgendwann auf. Einerseits wurde der Fels ein bisschen brüchig. Das war dann gefährlich für die Kletterer. Vor allen Dingen wurde das Ganze dann aber Naturschutzgebiet. Und dann sollte das nicht mehr betreten werden.
3: Kann man sich eben auch vorstellen, wenn dann alle Leute da rumlaufen und die haben die irgendwie vergraben, dass man dann da aus Versehen auf einen losen Stein tritt und irgendwie Eidechseneier zerquetscht.
2: Ja, das kann dann passieren.
1: Und das wäre ja Mist. Also bleiben wir lieber auf den Wanderwegen, als Sven und ich uns vom anderen Sven verabschieden und den Hang wieder runter zum Auto kraxeln.
0: Ja, also die Mauereidechse, die klingt nach einem richtig coolen Tier, aber ich finde das irgendwie nicht nett, Tiere nach Dingen zu benennen, die sie gerne machen. Mauereidechse, weil sie gerne in Mauern sind, finde ich jetzt nicht so kreativ. Ich weiß nicht, ich heiße ja auch nicht Wohnungsmax, nur weil ich in einer Wohnung wohne. Oder Schnarchmax, weil ich gerne schlafe. Oder Schlabbermax, weil ich immer meine Getränke umkippe. Nee, finde ich nicht nett. Biologen, Biologinnen, denkt euch neue Namen aus. Meine Meinung.
7: Check it out, yo.

0: Habt ihr schon mal Stadtland Fluss gespielt? Daran nervt mich ja vor allem eins. Der Fluss. Städte, klar, kenne ich. Länder, klar, kenne ich. Aber Flüsse, ich finde es richtig schwer, mich an Flüsse zu erinnern. Also klar, da gibt's den Rhein und den Nil und die Donau. Habe ich Rhein schon gesagt? Ich freue mich deswegen immer, wenn ich andere Varianten von Stadtlandfluss kennenlerne. Und Maus-Spielefachfrau Sabine stellt euch jetzt zusammen mit Tom, Noah und Moritz eine neue Variante von Stadtlandfluss vor. Unser Spieletipp: Stadtland-Boom.
1: Stadtlandfluss kennt ja jeder. Wir spielen das in der Schule auch häufig. Wir nehmen dann ein Blatt und schreiben da dann eigene Kategorien auf, die wir dann uns selber aussuchen.
2: Zum Beispiel Stadtlandfluss, Tier, Pflanze, Farbe. Zu diesen Kategorien muss dann jeder so schnell wie möglich ein passendes Wort aufschreiben. Ein Spieler bestimmt, mit welchem Buchstaben all diese Wörter anfangen müssen. Wer zuerst zu allen Kategorien ein Wort aufgeschrieben hat, ruft Stopp.
1: Das macht auch immer viel Spaß.
3: Wir spielen jetzt eine Weiterentwicklung von Stadtlandfluss und die heißt Stadtlandboom. Der Unterschied ist, man sagt die Wörter, anstatt sie aufzuschreiben.
1: Es gibt 30 Plättchen, da sind Kategorien drauf. Zu den Kategorien muss man halt was sagen.
3: Es gibt zum Beispiel Kleidung oder Literatur und im Weltall.
1: Ich finde auch gut Zeichentrick und Animation oder Attraktion und Sehenswürdigkeit.
4: Bevor wir jetzt anfangen, müssen wir die Plättchen umdrehen, auf denen die verschiedenen Kategorien draufstehen, und durchmischen.
2: Noah fängt an. Er deckt 3 verschiedenfarbige Plättchen auf.
4: Gewässer, Musik und Tanz und Frauennamen.
3: Die klingen einfach.
1: Finde ich auch.
5: Finde ich nicht.
2: Jetzt kommt das Spannende bei Stadtlandboom. Sind alle Kategorien klar, dreht der Startspieler eine kleine Sanduhr um. Die gehört mit zum Spiel. Fehlt noch der Buchstabe. Dafür würfelt Noah mit einem speziellen Buchstabenwürfel.
4: So, Buchstabe D.
2: Also D wie Dose. Noah muss jetzt so schnell wie möglich ein Wort mit dem Anfangsbuchstaben D sagen. Entweder ein Gewässer, irgendwas zu Musik und Tanz oder einen Frauennamen.
4: Doris.
2: Blitzschnell dreht Noah die Sanduhr um und stellt sie vor den nächsten Mitspieler im Uhrzeigersinn. Das ist Moritz. Und dem fällt auch direkt ein Name ein.
1: Daria.
2: Schnell gibt Moritz die umgedrehte Sanduhr an den Nebenmann Tom weiter. Tom überlegt kurz und sagt:
3: Dünn.
2: Passt auch, denn so heißt tatsächlich ein Gewässer in dem Ort, in dem die 3 Jungs wohnen. Und zwar der Fluss Dünn. Jetzt ist Noah wieder dran.
4: Dagmar.
2: Dann wieder Moritz, jetzt aber schnell. Die Sanduhr ist fast durchgelaufen.
1: Die 3 Chinesen mit dem Kontrabass.
3: Nee.
1: Hä, doch, es zählt doch.
4: Nein.
3: Boom. Also der Moritz, der hat das Wort halt falsch gesagt und dann hatte er keine Zeit mehr.
2: Ist die Sanduhr wie gerade durchgelaufen, bevor einem doch noch ein richtiges Wort einfällt, rufen alle Boom und man kassiert einen Minuspunkt. Wer am Ende die meisten Minuspunkte hat, verliert das Spiel Stadtlandboom.
3: Die 3 Chinesen mit dem Kontrabass ist ja gar nicht ein Wort, das heißt, das kann ja nicht gelten.
1: 3 Chinesen mit dem Kontrabass. Jetzt bin ich dran und decke auf. Zahnrad, also Technik und Digitales. Eine Teetasse, also Getränk. Und eine Pfote, also Tiere. Jetzt drehe ich die Sanduhr um. 3, 2, 1. Es ist F, also Vogel, nein. Fanta.
3: Fuchs.
4: Frosch.
1: Flugmaschine.
6: Wie heißt das Tier nochmal? Flamingo.
4: Oh.
2: Noah kratzt sich am Kopf, aber schon ist die Zeit rum.
3: Ja! Boom!
4: Was ist das? Mir ist einfach kein Wort eingefallen. Es scheint eigentlich komplett einfach zu sein, wenn man 3 Kategorien hat, aber dann versucht man halt an alle 3 gleichzeitig zu denken und dann kommt man zu keiner guten Lösung. Also ich habe jetzt zwar verloren, aber das Spiel hat sehr Spaß gemacht, weil es schon einen sehr zum Lachen bringt und man auch sein Gehirn trainieren kann.
1: Ich finde das Spiel super, weil man gut denken muss. Es ist abwechslungsreich, weil man nicht immer die gleichen Kategorien hat und man muss nicht schreiben.
3: Mir gefällt das Spiel sehr, da es sehr lustig ist, wenn man da sitzt und irgendwie einer Person fällt gar nichts ein, aber man hat irgendwie 10 Wörter, die man für die verschiedenen Kategorien sagen kann. Am liebsten würde man ja helfen, aber das darf man ja nicht, weil man ja auch selber gewinnen möchte. Wir haben das jetzt zu dritt gespielt, aber ich glaube, mit mehr Leuten würde das auch viel Spaß machen.
5: Das Spiel kann man super mitnehmen, das ist eine kleine Schachtel, das passt in jeden Rucksack, super.
0: Hui, das klingt nach einem richtig stressigen, aber auch richtig witzigen Spiel. Stadtland Boom ist für 2 bis 6 Spieler und Spielerinnen und kostet rund 12 Euro.

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0: eines Tages so viel zu wissen wie unser Experimentemeister Joachim. Der ist nämlich mit mir hier im Studio. Hi Joachim.
1: Ja, hallo.
0: Du hast ja ganz, ganz Großes vor jetzt hier mit mir, nicht wahr?
1: Ich habe ein bisschen rumgebastelt. Siehst du die Flasche, die da hängt?
0: Ja, du hast hier eine Flasche unter dem Tisch aufgehangen.
1: Ja. Die hängt an einem ziemlich dünnen Faden und ich habe so ein bisschen Angst, dass der Faden reißt.
0: Ja, aber ich glaube, sie ist nicht voll genug dafür.
1: Ja, das stimmt, sie ist nicht schwer genug. Ja. Und vor allen Dingen, also sie hängt an einem Faden, den habe ich oben am Verschluss festgemacht. Und dann habe ich einen zweiten Faden um den Bauch geschlungen und der hängt runter. Also sie hängt an einem Faden und ein zweiter Faden hängt vom Bauch der Flasche nach unten.
0: Ja, auf jeden Fall eine aufwendige Konstruktion hier,
1: ja,
0: von dir.
1: Ja, ich sag dir. Und jetzt, also wie gesagt, ich habe ja ein bisschen Angst, dass der reißt. Jetzt nimm mal den Faden, der von der Flasche runterhängt.
0: Ja, der ist relativ lang. Da muss ich aber erstmal unter dem Tisch.
1: Pass auf, wir nehmen das Mikrofon
0: mit.
1: Ja,
0: nimm das mal mit runter.
1: Ja, so, ich halte es hier.
0: Okay, danke dir.
1: Okay, jetzt reiß mal ganz feste an dem Faden, der nach unten hängt.
0: Okay, ich bin ja ein reißerischer Typ, von daher.
1: Pass auf, wir machen das mit Countdown, ist ein bisschen spannender, ja?
0: Ich wickel das erstmal um meinen Finger, oder?
1: Ach du, das schön voll profimäßig, ist. Ja.
0: So, oder ist das zu kurz?
1: Ja,
0: kurzer
1: ist perfekt.
0: Abstand?
1: Okay. Und dann, gut, die Flasche baumelt und du hast.
0: Und nach dem Countdown reiße ich ganz gerade nach unten, oder wie?
1: Ja. Okay. Einmal richtig feste mit Schmackes.
0: Ja, okay.
1: So, 5, 4, 3, 2, 1, 0.
0: Ja!
1: Und was ist passiert?
0: Die schwebt.
1: Die ist nicht runtergefallen, die Flasche, obwohl du an ihr gezogen hast mit dem Faden.
0: Genau, eigentlich, wenn man an einem Faden zieht und der Faden drüber, an dem sie ja hängt, der ist ja super dünn, nicht wahr?
1: Ja.
0: Und man müsste ja meinen, dass sie einfach runterfällt in dem Moment, in dem ich gezogen habe. Was war da los?
1: Ja, jetzt, ich habe in der Zwischenzeit noch mal einen zweiten Faden festgemacht am Bauch von der Flasche. Jetzt zieh an dem mal langsam.
0: Okay, wie langsam?
1: Einfach ganz, ganz langsam.
0: Faultiermäßig?
1: Ja,
0: oder?
1: Ja, genau. Ja. 5, also nicht 4, reißen, nur ziehen. 3, 2, 1, 0.
0: Und jetzt hat man es auch richtig gehört, ist die einfach runtergefallen.
1: Also es ist doch eigenartig, wenn man einen Faden an der Flasche festmacht und schnell zieht, dann reißt der.
0: Und wenn man langsam zieht,
1: fällt nicht die ganze Flasche runter.
0: Was war da los?
1: Das ist doch interessant, oder?
0: Ja.
1: Also erstmal wieder hoch aufsteigen hier. Du kannst dir vorstellen, dass diese Flasche, die ist ja ein bisschen schwer, dass die im ersten Moment in der Luft wie festgenagelt ist. Das heißt, wenn du jetzt an dem Faden an der Flasche und nach unten ganz schnell ziehst, dann bleibt die Flasche einfach in der Luft sozusagen kleben und der Faden reißt. Aber wenn du ganz langsam ziehst, dann hat die Flasche Zeit, sich zu bewegen und fällt mit und der Faden oben reißt.
0: Ja. Was war da los? Warum ist das passiert?
1: Das ist ganz interessant. Das Phänomen nennt sich Massenträgheit.
0: Denn
1: alles, was ein Gewicht hat hier bei uns auf der Erde, das ist auch ein bisschen träge.
0: Ja. Also ich bin auf jeden Fall ein bisschen träge.
1: Du auch,
0: so fühle ich mich da einen Tag aus.
1: Ja, das kannst du merken im Schulbus zum Beispiel. Mhm. Wenn du im Schulbus bist und der Bus fährt los, dann wirst du nach hinten gedrückt, weil dein Körper ist träge, der möchte an der Stelle bleiben, aber der Bus unter deinen Füßen, der fährt los, also wirst du nach hinten gezogen. Umgekehrt ist es auch so, wenn der Bus bremst, dann wirst du nach vorne geschleudert, weil dein Körper ist in Bewegung, der will sich weiter bewegen, aber der Bus bremst einfach unter deinen Füßen und du fällst nach vorne.
0: Und wer war gerade schuld daran, dass die Flasche runtergefallen ist? War das jetzt mein Zug oder war das der Faden, der dann in der Stelle
1: hat die Flasche genug Zeit, sozusagen nachzugehen und dann auch sich nach unten zu bewegen und dann hält der Faden oben nicht mehr. Aber wenn du eben ganz schnell an dem Faden ziehst, dann ziehst du so schnell, dass die Flasche nicht nachgeben kann und in der

0: Mauswissenschaftsexperten Joachim ist immer noch hier bei mir. Was war da gerade los? Was haben wir da gerade getrieben?
1: Wir haben die Massenträgheit entdeckt. Das heißt, dass ein Gegenstand, der ist sozusagen, der möchte sich nicht bewegen und bleibt dann, die Flasche ist dann für einen Moment sozusagen wie in der Luft festgenagelt. Also wenn ich unten mit dem Faden ganz heftig dran ziehe, dann geht der Faden oben an der Flasche nicht kaputt. Die fällt nicht runter, sondern der Faden geht unten kaputt, weil die wirklich die Flasche im Moment wie festgenagelt ist.
0: Und weißt du, warum die sich nicht bewegen will? Also was steckt dahinter?
1: Das ist so ein ganz wichtiges physikalisches Gesetz. Ich habe das mal zu Hause ausprobiert mit dem Backstein.
0: Okay.
1: Hat auch super funktioniert, aber der ist mir auf den Fuß gefallen.
0: Oh nein.
1: Ja, ich merke das jetzt noch, du, das ist schon eine Woche her. Ja, ich musste das
0: da jetzt hätte er auf jeden Fall Träger sein.
1: Ich habe mich dann entschieden, ich mache das lieber mit einer leichteren Flasche. Wenn dir auf den Fuß fällt, dann wird der Fuß höchstens nass.
0: Ja. Aber auf jeden Fall weiß

0: jetzt nicht, wer hier die Flasche war, du oder die Flasche. Naja, gut.
1: Klasse. Du hast das zum Beispiel, wenn du Achterbahn fährst.
0: Ja.
1: Und du bist
0: da auch.
1: Ja, da hast du es auch, wenn die Achterbahn nach unten fährt und dann machst du unten einen Bogen und fährt wieder nach oben, dann wärst du so richtig nach unten reingedrückt.
0: Ja, das kribbelt auch ganz arg im Bauch.
1: Oh, ja. Ich kann dir sagen, ja, weil der Körper möchte weiter nach unten, aber die Achterbahn fährt schon wieder hoch und dann wärst du so richtig in die Sitze gepresst, ja. Mhm. Oder wenn du oben hinten bist und die fährt er wieder nach unten, dann merkst du, dass er so richtig an den, am Bügel, der zerrt richtig an dir, der Bügel, weil wenn der Bügel nicht da wäre, dann würdest du aus dem Sitz fallen, weil du würdest sozusagen in der Luft hängen bleiben und die Achterbahn würde schon mal nach unten rasen, deswegen brauchst du den Bügel. Also da überall spielt die Massenträgheit eine Rolle.
0: Wobei man ihn manchmal auch einfach nicht braucht, ne? Also manchmal ist der Bügel einfach nur da, um sich da festzuhalten, aber irgendwie fliegt man gar nicht weg, sondern wird eben reingedrückt.
1: Genau, ja. Mhm. Also es ist beides. Entweder du erhält dich fest oder du wirst einfach in den Sitz gedrückt. Mhm. Und pass auf, wir machen mal ein Gedankenexperiment.
0: Okay, ja?
1: Auch mit euch zu Hause. Ja, und wir schließen mal die Augen.
0: Okay, mach
1: und wir denken uns, wir sind jetzt an Cape Carnival. Nee, wie heißt das? Das Cape da, wo die Raketen immer starten in Amerika?
0: Ich weiß es nicht. Kennedy Space Center?
1: Ja, Cape Canaveral heißt es, ja. Also wir denken uns ans Cape Canaveral, da steht eine wunderschöne Rakete.
0: Ja, stell's mir vor.
1: Ja, der Countdown läuft, komm. 5, 4, 3, 2, 1, fire. Und jetzt hebt die Rakete. Die Triebwerke haben gezündet.
0: Ja.
1: Und du siehst, die Rakete bleibt erstmal stehen. Die Triebwerke geben volle Power, aber die bleibt erstmal stehen. Und jetzt langsam erhebt sie dich in die Luft, die Rakete, und wird immer schneller. Aber das Tolle ist bei der Rakete, wenn die startet, da ist eine riesen Dampfwolke, Qualm, ja, und Feuer und alles. Und die bleibt,
0: sie bleibt einfach stehen.
1: Ja? Ja. Die saugt sich in dem Moment sozusagen mit Energie voll, weil die ist so schwer, die will auch einfach am Platz bleiben und braucht ganz viel Power, ganz viel Energie, um sich sozusagen aufzuladen, damit sie sich dann endlich bewegt. Also da spielt die Massenträgheit auch eine Rolle. Das ist total interessant.
0: Boah, und gibt's so einen Moment, wo man das sonst noch so bemerkt im Alltag?
1: Ja, das ist ein anderes Lieblingsexperiment von mir, wenn du einen Eimer nimmst mit Wasser drin.
0: Ja.
1: Und wenn du den umkippst, was passiert?
0: Das Wasser fließt raus.
1: Perfekt.
0: Fällt raus.
1: Ja,
0: fällt
1: genau, Max. Ja.
0: Regnet
1: aber
0: das?
1: Ja, aber was ist jetzt, wenn du den Eimer am Henkel nimmst und um dich rumschleuderst?
0: Kommt drauf an, wie schnell ich es um mich rumschleudere.
1: Also relativ schnell.
0: Und dann, ja, das habe ich auf jeden Fall schon mal erlebt, dann fällt es einfach nicht raus, das Wasser.
1: Ja. Und das liegt auch an dieser Massenträgheit, weil das Wasser, das wird dann nach außen gepresst und möchte, also es fällt eben nicht runter. Ja, das ist das Tolle.
0: Wasserträgheit in dem Fall.
1: Ja, genau, ja. Mhm. Eimerträgheit, ja. Mhm.
0: Ja, schön, okay.
1: Das ist total klasse. Und das funktioniert auch im Weltall mit dem Eimer. Also wenn du im Weltall schwenkst, dann wird das Wasser auch nach außen gedrückt.
0: Wobei da spielen die Gesetze ja komplett verrückt, oder?
1: Da ist völlig
0: was ganz anders als hier auf der Erde.
1: Ist ganz schlimm.
0: Also, ja. Was, weißt du, was mit Wasser im Weltall passiert?
1: Ja, das ist so ganz, das geben so ganz runde Tropfen, so ganz perfekte Kugeln.
0: Das heißt, wenn ich da meinen Eimer ausleeren würde, dann würden einfach so lauter Blubberblasen
1: da rauskommen. Ja, wie diese Wasserkugeln, die man auf der Erde machen kann. So sieht das aus im Weltall. Ganz toll.
0: Verrückt.
1: Ja, völlig. Klasses Weltall.
0: Ja, wirklich. Mhm. Aber auch unsere Welt, also was wir gerade erlebt haben hier mit der Flasche, dass sie einfach in der Luft kleben blieb.
1: Das ist irre, gell?
0: Ja.
1: Das ist Wahnsinn. Und mit so einem ganz einfachen Experiment kann man das halt merken und sich vor Augen führen. Ich liebe es.
0: Du bringst mich immer wieder zum Staunen, Joachim.
1: Gerne, es ist mir ein Vergnügen, ja.
0: Du bist wirklich toll. Vielen Dank, Joachim, auch für dein Experiment nochmal. Ihr könnt euch das Experiment zu Hause auch nochmal anschauen und nochmal nachhören, wenn ihr das wollt, auf maus-live.de, oder?
1: Ja, und wir haben sogar ein Foto von Webcam hier.
0: Ach ja, und auf der Webcam, falls ihr die
1: sehen
0: wollt, auch auf maus-live.de, da kann man irgendwo, findet man dann Reiter Webcam und da seht ihr, wie wir ganz konzentriert an dem Faden rumhantieren und an der Flasche ziehen und vielleicht seht ihr sogar den Moment, in dem sie in der Luft stehen blieb, ohne runterzufallen.
1: Ja, das wäre doch cool.
0: Das würde mir auf jeden Fall gefallen. Vielen Dank, Joachim, für dein Experiment.
1: Sehr gerne.
0: Tschüss.
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1: Hallo, ich heiße Johann, bin 9 Jahre alt und ich wünsche mir das Lied. Meine Mama hat

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1: Ich wünsche mir das Lied Ich bin nicht niedlich von Larissa Pesch und ich bin Luca und bin 8 Jahre alt und schicke Grüße an das ganze Maus-Team.
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2: Ich bin Vigo und ich wünsche mir das Lied Weller Man. Ich grüße auch noch die Familie.

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1: Moin, ich bin Till, ich bin 12 Jahre alt und ich wünsche mir das Lied In the End von Linkin Park und ich grüße meinen Freund Noah, der ein bisschen komisch ist.

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1: Hallo, ich bin Leo, ich bin 11 Jahre alt. Ich wünsche mir den Lamin Yamal-Song von Philipp Parker und ich grüße damit ganz guten Pool.
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1: Hallo, ich bin der Konrad, ich bin 8,5 Jahre alt und ich wünsche mir das Lied Stimme von deiner Freunde und ich grüße alle Lebewesen im ganzen Universum.

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1: Hallo, ich bin Gipfel, bin 9 Jahre alt. Ich wünsche mir das Lied Lush Life. Danke.

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1: Hallo, wir sind Fritzi und
2: Sophie.
1: Ich bin 8 Jahre alt.
2: Ich bin auch 8 Jahre alt.
1: Und wir wünschen uns das Lied Nina von Nina Schubach. Und damit grüßen wir unsere Familie. Tschüss!

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1: Hallo, ich bin der Vincent und ich bin 6 Jahre alt und ich wünsche mir das Lied Ghostbusters von Ray Parker Jr. und ich grüße die Maus, den Elefanten und die Ente.

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1: Hallo, ich bin Hanna, ich bin 12 Jahre alt und ich wünsche mir das Lied Hollow von Stray Kids und ich grüße meine Familie, meine Freunde und alle Stays. Tschüss!

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1: Hallo, ich bin Mathilda, bin 10 Jahre alt und ich wünsche mir das Lied Nicht müde. Und damit grüße ich meine ganze Familie, meine beiden Freunde Julian und Linz und meine beiden Freundinnen Mathilde und Romy und alle, die zuhören.

0: 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Wieso ist es 12:30? Mist. Wäre abgeklappt. Ach, dann lasse ich die Kinder einfach allein und leg mich wieder ab.
1: Das Bett ist auch schön weich.

0: und ich hau jetzt ab.
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2: Hi, ich hätte dir auch noch. 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
1: Hi, ich bin 5 Jahre alt. Ich wünsche mir das Lied We Will Rock You. Tschüss.

0: Hallo, ich bin der Henry. Und warum tritt manchmal Sprudelwasser in den Augen, wenn man es trinkt?
1: Tschüss, Henry. Und weißt du was? Das ist eine gute Frage. Und du bist nicht der Einzige, der uns die gestellt hat. Das finden wir heute mal für euch raus.
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3: mit Mineralwasser in Flaschen, Batman in der Sturmflut, einem berühmten Chemiker und Forscher und natürlich mit der Maus und dem Elefanten. Heid mit dem Sprudel in der Flasche, Batman in der Sturmflut, ein berühmter Chemiker und Forscher und natürlich mit der Maus und dem Elefanten. Das war Schwäbisch.
1: So, Leute. Erstmal eine Runde Sprudel für alle. Der beste Durstlöscher der Welt, finde ich. Oh, aber jetzt habe ich ein bisschen gierig getrunken und dann tränen mir direkt die Augen. Kennt ihr das auch? Oh, von ein paar von euch weiß ich sogar, dass euch das auch manchmal passiert. Ida zum Beispiel.
4: Hallo, ich bin die Ida, ich bin 5 Jahre alt und ich habe eine Frage an die Maus. Warum kriegt man Tränen in den Augen, wenn man Kribbelwasser trinkt?
1: Ida, das ist eine gute Frage. Und hör mal, hier ist Johannes und der fragt sich das auch.
5: Ich bin Johannes und ich möchte wissen, warum, wenn ich Sprudelwasser trinke, Tränen kriege.
1: Und Henry hat uns das ja auch gefragt. Also ein ganz klarer Fall für
2: die Frage des Tages.
1: Unsere Mausreporterin Sandra macht sich für euch mal auf Antwortsuche.
6: Es gibt ja nichts Erfrischenderes als kaltes Sprudelwasser, wenn man so richtig Durst hat. Es ist nicht immer ganz einfach, die Kohlensäure runterzuschlucken. Vor allem, wenn es besonders stark sprudelt. Entschuldigung. Wenn man mal in das Glas reinguckt, kann man die kleinen Bläschen der Kohlensäure richtig gut sehen. Die entsteht, diese Kohlensäure, wenn das Gas Kohlendioxid in Wasser gepresst wird. Das wird in einer Fabrik gemacht, für Sprudelwasser in der Flasche. Oder das geht auch zu Hause mit einem Wassersprudler. Je kälter das Wasser ist, desto stärker sprudelt es übrigens. Oh, jetzt merke ich schon, wie die Kohlensäure ein bisschen im Rachen kitzelt. Und jetzt auch noch in den Augen. Das kommt daher, dass der Rachen mit den Tränendrüsen am Auge verbunden ist. Die prickelnde Kohlensäure, die reizt die Schleimhäute im Mund. Und das ist wiederum ein Warnsignal für den Körper. Achtung, hier passiert was. Es kommt zu sogenannten Reflexen, also zu automatischen Reaktionen, die wir selbst gar nicht steuern können. Der Körper versucht jetzt, den Reiz abzumildern oder loszuwerden. Beim Sprudelwasser reagieren die Augen, indem sie automatisch Tränen produzieren. Das ist ein bisschen so, wie wenn man ein besonders starkes Kaugummi kaut. Dann tränen die Augen ja auch manchmal oder man muss sogar niesen. Jetzt mache ich mal den Gegentest, wie das bei stillem Wasser ist. Nichts passiert. Meine Augen bleiben trocken, weil in dem stillen Wasser ist ja keine Kohlensäure drin, die die Schleimhäute im Rachen reizen könnte. Prima, löscht den Durst aber nicht ganz so gut wie Sprudelwasser, finde ich zumindest.
1: Ja, ich finde auch, für die ultimative Durstlöschung ist Sprudelwasser einfach das Beste. Und deshalb, direkt nochmal eins eingießen. Und obendrein macht das ja auch so Spaß, diese kleinen Blubberbällchen zu beobachten, ne? Gleich wollen wir uns auch noch eine andere sprudelige Geschichte genauer anschauen, nämlich wie Sprudelwasser eigentlich in die Flaschen reinkommt. Erstmal gibt's jetzt aber eine Runde Limonade. Naja, zumindest für die Band Okay Tilda.
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0: So klingt das ja, wenn Sprudelwasser aus der Flasche rauskommt und so, wenn es in meinen Körper reinkommt. Aber die Kinder der 3B der Grundschule am Silvatikum in Hornbad Meinberg, die wollten mal wissen, wo das Mineralwasser, das sie trinken, eigentlich herkommt und wie es dann in der Flasche landet. Und um sich das mal anzuschauen, haben sie zusammen mit Mausreporterin Ann-Christine einen Ausflug zum Bad Meinberger Brunnen gemacht.
1: Mit weißem Kittel an sehen die Kinder aus wie Forscherinnen und Forscher.
2: Also für mich ist das so aufregend und so.
3: Ja. Für mich auch.
1: Die 3B der Grundschule am Silvatikum schaut sich die Produktionshallen des Bad Meinberger Brunnens an und bekommt Antworten auf die Frage, woher kommt das Mineralwasser? Das zeigt ihnen Kirstin Brüsehaber von Bad Meinberger.
4: Bitte auch immer als Gruppe zusammenbleiben. Auf keine Knöpfe drücken, keine roten. Das ist auch immer ganz wichtig, weil sonst bleibt auf einmal die Anlage stehen und sagt, was ist denn hier jetzt passiert? Ich freue mich, wir starten jetzt. Und wenn ihr hier rausgeht, seid ihr die Mineralwasserprofis.
1: Die erste Station ist draußen auf dem Gelände von Bad Meinberger. Hier ist ganz schön viel los. LKW und Gabelstapler sausen herum. Paletten voller Wasserkästen werden auf- und abgeladen. Überall sind Paletten mit Kisten aufgebaut. 15 Kästen sind übereinander gestapelt.
4: Was schätzt ihr, wie viele Flaschen hier stehen hier draußen jetzt gerade?
2: 3.000?
5: Zu wenig.
2: 10.000?
5: Zu wenig.
2: 50.000?
5: Zu wenig.
6: 20.000?
2: Hä? Million. Eine Million?
4: Richtig.
1: Eine Million, das sind eine Menge Flaschen. Und die werden hier wiederverwertet, und zwar ungefähr 25 Mal. Und dann geht es in die Lagerhallen. Da sind noch mehr Wasserflaschen gelagert. Der 8-jährige Paul ist beeindruckt.
7: Hättest du gedacht, dass hier so viele Flaschen sind?
8: Nein, ich dachte erst, hier in der Halle dachte ich auch nicht so, dass die so groß ist. Eigentlich sehe ich fast nur Flaschen, die auf Paletten gestapelt sind.
1: Die Gruppe bleibt vor drei großen, runden Tanks stehen. Da ist das Mineralwasser drin. In einem Tank sind 100.000 Liter. Aber wo kommt das Wasser her? Paul hat eine Idee.
8: Das Regenwasser versickert im Boden durch ganz verschiedene Steinschichten. Da sind Mineralien drin. Und dann wird es gebohrt und dann wird das hochgepumpt.
1: In Bad Meinberg ist der Brunnen 200 Meter tief. Das Wasser wird aus dem Erdreich in die Tanks gepumpt. Es ist 50 bis 100 Jahre alt, aber es ist frisch, sauber und hat viele Mineralstoffe, zum Beispiel Calcium oder Magnesium. Und dann geht es auch schon weiter in die nächste Halle. Hier ist es richtig laut.
9: Und was seht ihr hier gerade so?
10: Eine ganze Menge Förderbänder, wo dann die Flaschen durchfahren.
1: Eine Maschine hebt die leeren Wasserflaschen aus den Kästen heraus und stellt sie langsam auf ein Förderband. Die Flaschen fahren so zur nächsten Station.
11: Kriegen die Deckel abgemacht, kriegen neues Wasser rein, die Etiketten werden abgemacht.
1: Mhm.
11: Und die Deckel, hier ist eine Maschine, wo die Etiketten dran gemacht werden.
9: Und wie sieht das aus?
11: Naja, sehr spannend, wo die übers Fließband.
10: Also für mich sieht das aus wie eine Achterbahn immer.
1: Denn die Förderbänder sind alle miteinander verbunden und fahren die Kästen und Flaschen von Station zu Station. An der nächsten werden zum Beispiel die Deckel abgeschraubt und mit einem Tuch aufgefangen. Denn nicht nur die Flaschen, auch die Deckel werden recycelt. In der Zeit sausen die leeren Kästen weiter zur Kastenwaschmaschine. Kopfüber rutschen sie auf das Förderband.
10: Das sieht aus wie die Rutsche am Freibad, wenn man runterrutscht.
1: Für die leeren Flaschen geht es weiter zur sogenannten Supernase. Um genau zu sein, zum Schnüffler.
9: Könnt ihr euch vorstellen, was ein Schnüffler sein könnte?
8: Vielleicht könnte das so ein Schnüffler sein, der weiß, was in der Flasche drin war oder welche Flüssigkeit in der Flasche war.
1: Richtig, der Schnüffler nimmt eine Geruchsprobe aus der Flasche. Warum ist das wichtig?
11: Ja, sonst kann da irgendeine Brühe oder sowas drin sein.
10: Dann wird sie stinken und gammelig werden.
1: Das erkennt der Schnüffler. Wenn also etwas anderes als Wasser in der Flasche war, wird sie aussortiert und recycelt. An der nächsten Station werden die Flaschen gereinigt, quasi in einer großen Spülmaschine. Danach geht es über ein Förderband zum Superauge. Diese Maschine kontrolliert, ob die Flaschen beschädigt sind. Durch eine Glasscheibe können wir das beobachten. Die Flaschen werden schnell hintereinander durch die Maschine transportiert und fotografiert.
9: Wie sieht das aus?
10: So, als würde da gerade so
1: Danach wird das Mineralwasser in die Flaschen gefüllt. Der Deckel wird aufgeschraubt und das Etikett aufgeklebt. Das geht rasend schnell. Dann hebt ein Greifarm 12 Flaschen gleichzeitig in einen Kasten. Der kommt auf eine Palette und wird vom Gabelstapler ins Lager gefahren. Zum Schluss werden die Paletten in den LKW geladen und in die Läden gebracht. Und nach der Führung darf die 3B dann auch noch das Mineralwasser und andere Getränke probieren. Die Klasse ist begeistert.
2: Ich fand's voll spannend, wie das alles so schnell ging mit dem Superauge, wo das kontrolliert habt, ob die kaputt sind.
3: Ganz interessant fand ich, wo die Sachen gereinigt werden und wo die Etiketten drauf gemacht wurden.
5: Ich möchte gerne diesen LKW fahren.
6: Wir wollten zusammen hier arbeiten. Ich würde Stapler fahren und David kommt immer mit dem LKW und ich belade ihn.
4: Okay, dann würde ich sagen, in ein paar Jahren sehen wir uns wieder und dann fangt ihr bei mir die Ausbildung an. Okay?
0: Ja, dann ist doch alles geritzt. Wunderbar. Hättet ihr das gedacht, dass das so spannend ist, der Weg des Mineralwassers aus dem Brunnen in die Flasche mit Superaugen und Superschnüfflern? Also ich fand, das war ein richtig spannender Ausflug. Und angemessen sprudelig für unsere heutige Sprudelfolge war das natürlich auch. Gleich sprudelt hier was ganz anderes. Kleiner Tipp, es ist das absolute Gegenteil von kühl und erfrischend.

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1: Sprudelig, das ist heute unser Motto. Und ich vermute mal, die wenigsten von euch haben das schon mal in echt gesehen, dass ein Berg, ja, sprudelt. Wenn ein Berg sowas tut, also wenn er sprudelt und raucht und zischt, dann bedeutet das oft zwei Dinge. Erstens, es ist kein normaler Berg, sondern ein Vulkan. Und zweitens, dieser Vulkan steht vielleicht kurz vor einem Ausbruch. Mausreporterin Julia und Selma stellen euch jetzt mal zwei Menschen vor, die von genau solchen Vulkanausbrüchen nicht genug bekommen konnten.
2: So klingt es, wenn ein Vulkan ausbricht. Ganz schön laut. Selma und ich sind ehrlich gesagt froh, dass das hier nur die Aufnahme ist von einem Vulkanausbruch.
3: Das sind dann ja sozusagen Berge mit so Lava drin. Ich finde sie einfach gruselig, weil die Lava, die ist ja auch sehr heiß. Die sind irgendwie so ein bisschen unberechenbar, finde ich. Ich glaube, ich könnte sie erforschen, aber nur, wenn ich mir zu 100% sicher wäre, dass sie nicht ausbrechen. Aber das ist man sich eigentlich fast nie.
2: Vulkane und ihre Ausbrüche zu erforschen ist gefährlich. Aber es ist auch super wichtig. Wenn Vulkane ausbrechen und heiße Lava spucken, dann ist oft das Leben vieler Menschen und Tiere in ihrer Nähe in großer Gefahr. Das Ehepaar Katja und Maurice Kraft hat die feuerspuckenden Berge deshalb ein Leben lang untersucht. Die beiden sind Vulkanforscher, sogenannte Vulkanologen. Zusammen haben sie so viel über aktive Vulkane herausgefunden wie sonst niemand auf der Welt.
3: Ich finde es einfach total cool, dass sie das so dolle erforschen. Weil wenn man Vulkane forscht sozusagen, dann muss man, glaube ich, auch wirklich viel Mut haben.
2: Und mutig sind Katja und Maurice Kraft auf jeden Fall. Wann immer irgendwo auf der Welt ein Vulkan ausbricht, fahren sie hin und versuchen so nah wie möglich an den Ausbruch heranzukommen. Einem Radioreporter erzählt Maurice einmal, wie sich das für ihn anfühlt.
4: In fact, a volcano is like a wild animal.
5: Ein Vulkan ist wie ein wildes Tier. Er ist blind, er sieht dich nicht. Zuerst musst du weit entfernt bleiben, und zwar eine ganze Zeit lang, um sein Verhalten zu studieren. Wo fliegen die Lavabrocken hin und so weiter.
2: Katja und Maurice lieben Vulkane schon seit ihrer Kindheit. Mit 7 Jahren, im Juli 1953, also vor über 70 Jahren, erlebt Maurice in Italien einen kleineren Ausbruch des Vulkans Stromboli. Er ist total begeistert und weiß ganz sicher, wenn er groß ist, will er Vulkanforscher werden. Und genau wie Maurice hat auch Katja keine Angst vor den Vulkanen. Sie findet, dass es viel gefährlichere Dinge als Vulkane für Menschen gibt.
6: I think that the biggest risk is to go in a car. Because this is a very dangerous place, you see.
7: Ich glaube, das größte Risiko besteht, wenn man in einem Auto fährt. Das ist ein wirklich sehr gefährlicher Ort.
2: Auch Katja besucht als Jugendliche in einem Italienurlaub mit ihrer Familie Vulkane. Sie besteigt den Vulkan Etna auf der italienischen Insel Sizilien und besichtigt die alte, wieder ausgegrabene römische Stadt Pompeji. Pompeji wurde vor nicht ganz 2000 Jahren bei einem Vulkanausbruch des Vesuvs verschüttet. Viele Menschen kamen dabei ums Leben. So etwas würde Katja gerne verhindern. Sie möchte herausfinden, woran man erkennt, wenn ein Vulkan kurz davor ist, auszubrechen. Dann könnten die Menschen in seiner Nähe gewarnt werden und sich in Sicherheit bringen. Maurice und Katja haben keine Kinder und keine Haustiere. Für die beiden zählen nur Vulkane. Über 20 Jahre lang erforschen sie gemeinsam ihre Ausbrüche.
3: Beide sind zu einem Vulkan gegangen, beide fanden Vulkane toll, ja. Das ist sehr schön, finde ich.
2: Sie fotografieren, filmen und schreiben Bücher. So helfen sie der Menschheit, Vulkane besser zu verstehen. Sie zeigen, wie zerstörerisch Vulkanausbrüche sein können. Über 300 Mal geht das gut. Aber dann, im Sommer 1991, passiert es. Beide, Katja und Maurice Kraft, sterben beim Ausbruch des japanischen Vulkans Unzen. Da ist Katja 49 und Maurice 45 Jahre alt.
3: Ich glaube, übrig bleibt wirklich diese Erinnerung an sie. Sie haben ja auch ihr Haus und ihre Hütte zurückgelassen mit ihren ganzen Forschungen. Und ich glaube, am wichtigsten ist, dass man weiß, dass sie eigentlich nur gearbeitet haben, um anderen Menschen zu helfen. Das finde ich ganz besonders. Ich glaube, ich würde es aber trotzdem nicht machen, weil Vulkane, die bleiben für mich schön, aber gefährlich.
1: Ja, da kann ich Selma gut verstehen. Ich selber würde mich da auch auf gar keinen Fall nah rantrauen. Umso beeindruckender, dass Katja und Maurice Kraft sich da für die Forschung so selbstlos und am Ende leider auch tödlich rangewagt haben.

Leute, wir haben hier was gefunden, das ist unglaublich. Wir haben hier so ein Buch, in dem die absurdesten Rekorde drin sind. Das längste Armhaar zum Beispiel oder der älteste Milchzahn und solche Sachen. Und ein Rekord, der gilt auch dem lautesten Rülpser. Ich bin mir nicht ganz sicher, ob dieser hier in der Kategorie längster oder lautester Rülpser antreten könnte.

0: Ja, aber spektakulär ist der auf jeden Fall, oder? Ja, und der in diesem Rekordbuch erwähnte lauteste Rülpser von einem Mann aus dem Jahr 2021, der war lauter als eine ein Meter entfernte Kettensäge. Ja, und der lauteste Rülpser von einer Frau war übrigens nur unwesentlich leiser. Leute, mit dieser Geschichte will ich uns eigentlich nur allen Mut machen. Wenn mal gar nichts mehr geht, dann werden wir einfach absurde Rekordeaufsteller. Jawohl!
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0: Viva Wasser von Ich und Herr Meier. Und mir ist noch ein Ort eingefallen, an dem es auch gerne mal sprudelt. Im Chemielabor. Gut, ob der Chemiker, den uns Mausreporterin Viola jetzt mal vorstellen möchte, auch sprudelige Forschungen gemacht hat, das weiß ich nicht so genau. Aber dafür hat er andere wirklich gute Sachen für uns rausgefunden. Sein Name ist Louis Pasteur und er hat zum Beispiel ein Verfahren erfunden, mit dem man Milch haltbar machen kann.
1: Jeden Morgen trinken Lukas, Aaron und Lennart ein Glas Milch zum Frühstück.
2: Die Leute, die melken erstmal die Kühe, dann wird die Milch erhitzt und dann wird sie verkauft.
3: Die Milch wird erwärmt und so kann man sie dann länger haltbar machen.
1: Wie man die Milch haltbar machen kann, das hat Louis Pasteur herausgefunden. Der französische Chemiker fragte sich, warum Milch sauer und Butter ranzig wird. 1857 erforschte er, dass winzige Organismen dafür verantwortlich waren, die man durch kurzes Erhitzen abtöten konnte. In Frankreich ist Louis Pasteur ein Nationalheld. Einige Straßen, ein Forschungsinstitut sowie ein Museum in Paris sind sogar nach ihm benannt. Pasteur war als Forscher unglaublich fleißig und hat Entdeckungen gemacht, die heute jedes Kind kennt. Alle französischen Kinder lernen über sein Schaffen in der Schule. Und so weiß Anna aus Paris, dass Seife Leben retten kann.
4: Louis Pasteur, wegen dem müssen wir doch immer die Hände waschen, wegen der Bakterien.
1: Denn an unseren Händen befinden sich Millionen von Keimen, die Krankheiten verursachen können. Pasteur fand heraus, dass bestimmte Keime, besonders für Patienten und Frauen, die Kinder kriegen, im Krankenhaus gefährlich werden können. Er erklärte deshalb den Ärzten, dass sie sich vor jeder Operation gründlich die Hände waschen und ihre Instrumente, die sie zum Operieren brauchen, erhitzen sollten. Das nennt man Sterilisierung. Und tatsächlich, es starben weniger Patienten. Louis Pasteur fand auch heraus, dass wir Keime nicht nur von Hand zu Hand weitergeben, sondern sie sich auch in der Luft befinden. Um das klarzumachen, benutzte er einen sogenannten Schwanenhals aus Glas, erzählt die Pasteur-Kennerin und Leiterin des Musée Pasteur in Paris, Muriel Hilaire.
5: Dans un ballon de ce type,
6: mit solch einem Glasgefäß wollte Pasteur zeigen, dass wegen des langen Glashalses keine Luft, kein Staub und Mikroben direkt in den Glasbehälter gelangen und damit die Flüssigkeit keimfrei blieb. Schneidet man hingegen ein Stück von dem Glasschwanenhals ab, dann können Staub und Mikroben aus der Luft direkt in den Behälter gelangen. Nach einigen Tagen fängt die Flüssigkeit an zu arbeiten.
1: Pasteur hat aber nicht nur viel für die Hygiene geleistet, der Chemiker hat auch den Weinbauern geholfen. Er zeigte ihnen, dass ein Pilz den Wein sauer machen und in Essig verwandeln kann. Auch da wandte er seine Methode an.
6: Diese Erhitzungsmethode nannte man Pasteurisierung. Auf diese Art und Weise wurden viele Lebensmittel haltbar gemacht, auch Wein und Bier. Der Geschmack und die Vitamine blieben aber erhalten.
1: Durch seine Experimente kam Pasteur zu der Überzeugung, dass auch viele Krankheiten durch Mikroben hervorgerufen werden. Pasteur schaute sich zunächst Hunde, Kaninchen und Hühner an, die erkrankt waren. Er fand heraus, dass wenn man die Tiere mit Erregern, die schon ein paar Tage alt waren, ansteckte, diese die Krankheit überlebten. Die geschwächten Mikroben taten den Tieren nichts mehr, sie wurden immun. Bis zum Ende des 19. Jahrhunderts gab es kein Mittel gegen die Tollwut. Wer als Tier oder Mensch daran erkrankte, musste sterben. Als ein 9-jähriger Junge, der von einem tollwütigen Hund 14-mal gebissen worden war, zu ihm kam, impfte Louis Pasteur zum ersten Mal einen Menschen.
6: Was ein großes Problem verursachte, denn das, was bei Tieren funktionierte, musste nicht unbedingt bei Menschen oder einem kleinen Jungen wirken. Einige Menschen waren dafür und andere dagegen. Er spritzte es dem Jungen trotzdem und der wurde wieder gesund. Die Behandlung war bekanntermaßen ein großer Erfolg. Pasteur hatte somit die erste Schutzimpfung gegen Tollwut für Menschen entwickelt.
1: Louis Pasteurs Forschung rettete Millionen Menschen das Leben und verhinderte die Ausbreitung gefährlicher Krankheiten. Doch am besten finden Aaron und Lennart,
2: dass ich jeden Tag mit frischer Milch einen Kakao machen kann.
3: Und ich kann mir immer Bananenmilch machen, weil wir immer ganz viel Milch im Kühlschrank aufbewahren.
0: Super, oder? Wenn es sogar ein Wort gibt, das nach einem benannt ist, weil man was ganz Wichtiges rausgefunden hat, dann hat man es echt geschafft. Für die Ninaisierung muss ich mir erstmal noch was einfallen lassen. Ja, stimmt, Elefant. Ninalisation klingt eigentlich fast noch besser. Also, ich arbeite dran.

0: Ach, ich schmelze immer wieder dahin, wenn ich die niedliche Stimme von Katy Perrys Tochter Daisy in diesem Song höre. So niedlich, oder? Als nächstes wollen wir euch mitnehmen auf eine, ja, auch ganz schön sprudelige Hörreise. Wenn ihr mögt, dann macht doch die Augen zu und kommt mit.
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Die stehen auf jeden Fall auch auf meiner Liste der Dinge, die ich irgendwann mal in echt sehen möchte. Geysire in Island. Finde ich total faszinierend, wie da das heiße Wasser so hochschießt. Dieses Lied, das da gerade schon im Hintergrund gestartet ist, das ist von einer Isländerin, nämlich von der Sängerin Emiliana Torini. Und es heißt Sunny Road.

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1: Habt ihr eigentlich schon mal Batman bei uns kennengelernt? Also ich meine nicht Batman, diesen Fledermaustypen, der tagsüber ein ganz normaler Mann ist und nachts zum Fledermaus-Superhelden wird. Ich meine Batman. Bett wie Tisch oder Stuhl. Der Superheld unseres Hörspiels hier.
2: Batman kann nicht schlafen. Heki, Vanessa und die Sturmflut. Von Hartmut L. Kurdi.
3: Ich heiße Sascha und ich bin ein Superheld, also nachts. Am Tag bin ich ein stinknormales Kind mit Bildermann, Kekse essen, in der Nase bohren und Verstecken spielen. Aber wenn ich abends ins Bett gehen soll, dann passiert etwas mit mir. Okay, eigentlich passiert erstmal nichts. Das ist ja das Problem. Denn obwohl ich meistens schrecklich müde bin, kann ich oft nicht einschlafen. Das Einzige, was gegen nicht schlafen können hilft, ist Heldentaten begehen. Ich schlage meine Bettdecke zurück und sehe, statt des Schlafanzuges mit den Delfinen drauf, trage ich nun mein Superheldenkostüm mit dem großen B auf der Brust. Und natürlich mein Superheldenumhang, denn nachts werde ich zu B-E-T-T-M-L-N. Batman! Schlaflosesten Superhelden des Universums. Meistens empfange ich dann auch schon einen Notruf, wie diesen.
4: SOS, SOS, Land unter, Batman, hilf uns!
3: Augenblicklich spannt sich jeder Muskel in meinem Körper an. Ich springe aus dem Bett und schalte in den ersten Superheldengang. Manchmal auch gleich in den zweiten oder dritten. Und dann fliege ich durch das offene Dachfenster in die Nacht. Heute ist extremer Gegenwind, ein richtiger Sturm. Ich muss mich total anstrengen. Ich komme kaum vorwärts. Ich stehe quasi in der Luft. Mir bleibt nichts anderes übrig, als in den Rettungsturm zu schalten. So, jetzt geht's. Der Turbo verbraucht allerdings ziemlich viel Energie. Deswegen muss ich zwischendurch mehrere Müsli-Riegel essen und zwei Schokomilchshakes trinken. Die habe ich natürlich immer bei mir. Weil ich aber keine Pausen machen darf, fummel ich die Powersnacks während des Fluges aus den Innentaschen meines Superheldenanzugs. Das ist gar nicht so einfach bei vierfacher Schallgeschwindigkeit. Okay, das reicht für die letzten Kilometer. Heute muss ich raus aufs Meer. Der Notruf kommt von einer Hallicht, einer kleinen Insel in der Nordsee. Da unten ist sie. Sie ist durch den Sturm fast vollkommen überflutet. Ich sehe ein Mädchen auf einem noch nicht überschwemmten Hügel vor einem Bauernhof stehen.
5: Batman, hilf uns! Meine Lieblingskuh, Vanessa, ist aus dem Stall abgehauen und Mama wollte sie zurückholen. Aber dann ging der Sturm los und plötzlich war überall Wasser. Papa ist dann mit dem Motorboot hinterhergefahren und jetzt sind sie beide weg.
3: Alles klar, wir haben es hier mit einem KMVE zu tun. Klammer auf WBIS. Klammer zu, mit einem Kind mit vermissten Eltern, Klammer auf, wahrscheinlich bald in Seenot, Klammer zu. Ich fliege eine kleine Kurve und lande direkt neben ihr. Okay, wir haben nicht viel Zeit. Erstens, wie heißt du? Und zweitens, in welche Richtung sind die drei verschwunden?
5: Also, erstens, ich heiße Hekje. Und zweitens, nach da. Also, alle sind nach da, wo sonst der Strand ist.
3: Alles klar, Westen also. Ich nicke und fliege in die Richtung, in die Hekje gezeigt hat. Ich rufe ihr noch zu.
6: Du gehst jetzt bitte wieder ins Haus, in das oberste Stockwerk, falls das Wasser noch höher steigt. Und keine Angst, ich bring dir deine Eltern gesund zurück.
5: Danke, Batman. Und vergiss bitte Vanessa nicht.
3: Während ich fliege, aktiviere ich die Fernsichtfunktion meiner Flugbrille und schaue mich um. Aber außer den Häusern, die alle wie Hekjes Bauernhof auf kleinen Hügeln stehen, sehe ich nichts. Ich schalte meinen Kopfscheinwerfer ein. Nur Wasser und Treibholz. Halt doch, da ist was. Jemand hat eine Leuchtpatrone in den Himmel geschossen. Ich sehe eine Frau winken in einem Motorboot. Neben ihr steht ein Mann und eine Kuh, Vanessa.
7: Hilfe, Hilfe! Hier sind Gott!
8: Und jetzt haben wir auch noch ein Leck im Rumpf. Wir stehen schon bis zu den Knöcheln im Wasser.
7: Hilfe!
8: Hilfe!
7: Hilfe! Hierher!
3: Okay, was mache ich? Ich könnte mich in einen Hubschrauber verwandeln und das ganze Boot mit Stahlseilen aus dem Wasser heben.

0: Ja, gut so. Oh, brave Kuh. Und liegen bleiben.
1: Und jetzt die Festmacherleine rauswerfen.
2: Alles klar. Hier kommt sie. Achtung.
3: Zweiter Seelöwen, die ich bin, nehmen die Leine in die Schnauze, um zu ziehen. Die zwei anderen schwimmen nach hinten, um zu schieben. Achtung. Auf die Plätze, fertig, los. Es klappt. Nach 10 Minuten sind wir am Bauernhof. Das Wasser ist glücklicherweise nicht mehr gestiegen. Ich ziehe das Boot aufs Trockene und verwandle mich zurück. Hilke kommt aus dem Haus gelaufen.
4: Mama, Papa!
0: Hilke!
4: Ich habe so Angst um euch gehabt. Ja, Vanessa, natürlich habe ich mir auch Sorgen um dich gemacht.
3: Hilke und ihre Eltern drücken sich ganz doll. Dann bringt Hilkes Vater Vanessa in den Kuhstall. Ich sage, dass ich jetzt wieder los muss. Hilke und ihre Mutter bedanken sich und drücken auf mich ganz doll.
4: Tschüss, Batman. Vielen Dank.
2: Das war echt super, Batman. Ich will mir gar nicht vorstellen, was ohne dich passiert wäre.
3: Ich winke ab, freue mich und lächle. Aber plötzlich muss ich ganz schlimm gähnen. Mann, bin ich jetzt müde. Super müde. Ich flieg los. Auf dem Nachhauseweg muss ich glücklicherweise nicht den Turbo einschalten, weil ich jetzt ja Rückenwind habe. Ich breite meinen Umhang aus und segel im ersten Gang nach Hause. Der Wind weht mich durch mein immer noch offenes Dachfenster und ich lande in meinem Bett. Ich falle augenblicklich in einen gigantischen, tiefen Superheldenschlaf. So tief, dass mich niemand wecken kann, bevor ich endgültig ausgeschlafen habe. Und das kann dauern.
5: Na dann, schlaf dich mal ordentlich aus, Batman. Moment mal, habe ich irgendwas verpasst? War der Elefant mit auf Superheldentour? Ja, das wäre auch mein Verdacht, ihr zwei. Ihm ist Schlafen einfach zu gemütlich. Ob wir ihn wohl mit diesem Lied von Dicker wieder wach kriegen? Mal schauen. Ach, guten Morgen, lieber Elefant. Na, gut geschlafen? Gut, aber zu kurz, ist klar.
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Nein heißt Nein. Und daran können wir jetzt direkt perfekt einen Verkehrshinweis anschließen. Wusstet ihr, dass es absolut verkehrt ist, jemandem das Wasser zu reichen? Ja, nee, ich auch nicht. Mal hören, was der Quatsch soll.

0: Und hier wieder der aktuelle Verkehrshinweis. Piep, piep.
1: Verkehrt ist es heute, jemandem das Wasser zu reichen. Warum? Nun, hierfür gibt es selbstverständlich nicht auf Anhieb Container große Gründeberge. Hier muss man schon etwas genauer hinsehen. Und schon fällt es einem wie eine Schippe aus dem Haar. Wenn wir heute jemandem das Wasser reichen sollten, dann stellt sich logischerweise sofort die Frage, warum dieser jene jemand sich denn nicht selber das Wasser holen kann. Ich meine, jetzt mal unter uns, eine so große Herausforderung ist das doch nun auch wieder nicht. Man muss doch nicht mehr einen Brunnen buddeln und mühsam mit dem Eimer durchs ganze Dorf laufen. Aber nein, dieser jene jemand hat nichts Besseres zu tun, als uns zu schicken, ihm Wasser zu reichen. Gut, ausnahmsweise kann man sowas mal machen. Aber oft reißt es doch dann ein. Aus dem einfachen Wasserreichen wird dann Rubbelikatz. Ein Frühstücksbrot schmieren, ein Abendessen zubereiten und anschließend auch noch den ganzen Spülberg zur Seite schaffen. Wenn man da nicht aufpasst, hat man womöglich letztendlich sogar noch die Wäsche am Hals, kann mal eben die Wohnung putzen und draußen steht auch noch das total verdreckte Auto. Der Rasen muss gemäht und der Bürgersteig gekehrt werden. Und wenn es ganz, ganz schlimm kommt, dann wartet am Ende auch noch das Buntstift anspitzen auf einem... Und jetzt mal im Vertrauen, das muss doch ausgerechnet heute, an einem Montagnachmittag, nun wirklich nicht sein, oder? Eben. Und deshalb ist es heute auch verkehrt, jemandem das Wasser zu reichen. Naja, und morgen vielleicht ausnahmsweise mal. Aber aufgepasst, nur das Wasser. So, und das war wieder der aktuelle Verkehrshinweis. Piep, piep.
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So, ihr Lieben, das war's schon wieder. Aber wie wär's, wenn wir zur Feier dieses sprudeligen Tages noch ein kleines Gläschen Mineralwasser zum Anstoßen trinken würden? Super, Maus, du holst uns eins. Wunderbar. Ach, extra eisgekühlt aus dem Kühlschrank. Toll. Ah, herrlich. Da sag ich doch mal, Prost, ihr alle. So. Sehr lecker. Hoppala. Tja, in diesem Sinne sagen wir Tschüss für heute. Macht's gut und bis morgen, eure Nina.

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2: Hi Leute, ich muss euch was erzählen. Der absolute Knaller. Charlie, 11 Jahre alt, aus England, ist mit seinen Eltern am Strand lang spaziert. Auf einmal sieht er so einen sehr großen, bräunlich-gelben Stein und denkt sich so, das ist vielleicht gar kein Stein. Charlies Eltern schicken dem Forscher, der sich mit ausgestorbenen Tieren auskennt, ein Bild. Und tatsächlich, Charlies Fundstück war kein Stein, sondern der über 2 Millionen Jahre alte Backenzahn eines längst ausgestorbenen Tieres. Und zwar des Anancus avernensis. Das ist ein Vorfahr der Elefanten. Wahrscheinlich war der Fossilzahn Millionen Jahre von Fels- und Steinschichten bedeckt und wurde dann ganz langsam durch Wind und Wellen freigelegt. Bis Charlie kam und ihn fand. Krasse Geschichte, oder?
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3: Ihr hört die Maus im Radio, diese Stunde mit mir, Max. Ihr wart bestimmt alle schon mal bei einem Gottesdienst, oder? Und jetzt stellt euch mal so einen Gottesdienst vor, wie der wäre, wenn da nicht nur gesungen wird, sondern auch gebellt. Und nicht nur gebetet, sondern auch geschnuppert. Ein Gottesdienst, bei dem nicht nur Menschen mitmachen, sondern auch Hunde und Katzen und manchmal auch Ponys. Das nennt man einen Tiersegnungsgottesdienst. Und genau bei so einem Gottesdienst war Mausreporterin Jana zusammen mit Henry.
4: Neben Menschenfüßen, die eine freie Kirchenbank suchen, tapsen auch Tierpfoten hinter ihren Frauchen und Herrchen her.
5: Herzlich willkommen. Ich bitte alle 2 und 4 Beine hinzusetzen. Platz. Ich freue mich, dass Kinder hier sind, dass ihr sie, eure Tiere mitgebracht habt.
6: Ich sehe sogar. Ich bin Henry. Ich bin zum ersten Mal hier. Ich gehe eigentlich nicht oft in die Kirche, aber ich finde es sehr interessant, heute hier zu sein. Mit in unserem kleinen Team haben wir auch einen ganz kleinen schwarzen Cockapoo mit süßen kleinen Löckchen, der die ganze Zeit rumjammert. Als wir ankamen, fing es auf einmal an zu regnen und deshalb konnten wir leider nicht draußen anfangen und leider können jetzt die Ponys nicht in die Kirche.
4: Damit kleine und große Tiere dabei sein können, ist der Tiersegnungsgottesdienst eigentlich draußen. Aber Pfarrer Matthias Bönsmann war ganz spontan und hat fast alle Tiere in die Kirche eingeladen.
5: Was wir hier feiern, ist erstmal Danke sagen für all das Tolle, was uns die Erde und die Welt so schenkt. Und um Gottes Segen bitten für uns und ganz besonders heute für unsere Tiere.
6: Wir sind gerade in der Pfarrei St. Clara in Dortmund-Hörde in einer katholischen Kirche.
4: Und das ist kein Zufall, denn Tiersegnungen gibt es vor allem in der katholischen Kirche. In der evangelischen werden traditionell nur Menschen gesegnet. In anderen Religionen wie dem Hinduismus oder dem Jainismus sind zwar viele Tiere heilig, aber Gottes Segen bekommen sie nicht.
6: Ich bin auch katholisch und ich bin auch getauft und gerade haben wir das Vaterunser gesprochen und haben dabei alle gemeinsam unsere Tiere gesegnet, indem wir die Hand auf unser Tier gelegt haben und dabei gebetet haben.
5: Wir können von Tieren viel lernen, da wollen wir heute mal hinschauen.
6: Also das ist mein erster Tiergottesdienst und es ist eigentlich sehr ähnlich wie andere Gottesdienste. Es wird viel gesungen, es wird viel gebetet und dass viel gepredigt wird, viele Geschichten erzählt werden und in diese Geschichten besonders viele Tiere eingebunden werden.
5: Diesen besonderen Gottesdienst feiern wir nach Möglichkeit einmal im Jahr, weil es wichtig ist, dass wir die Schöpfung im Blick haben. Der Heilige Franziskus hatte ein ganz besonderes Verhältnis zur Schöpfung und zu den Tieren.
4: Eine Stunde lang sind alle Tiere mucksmäuschenstill. Naja, jedenfalls die meiste Zeit. Sag mal, Henry, wie findest du den Gedanken, dass hier Tiere mit in die Kirche kommen?
6: Ich finde die Idee eigentlich ziemlich schön, weil es auch sehr cool ist, dass eben die Tiere auch mal mitkommen. Weil es für viele Leute halt auch zum Alltag dazugehört, in die Kirche zu gehen, finde ich es sehr schön, dass die Tiere zum einen erfahren, wohin ihre Herrchen oder Frauchen eben gehen. Und unter anderem finde ich den Gedanken auch noch dazu sehr edel, dass die Tiere auch einen Segen erfahren können.
4: Nach dem Schlusslied können sich alle Menschen bei belegten Broten, Kuchen und Saft stärken. Henry hat sich zu den Kindern gestellt.
7: Was bedeutet das für dich, einen Segen für das Tier zu bekommen?
1: dass der Bayou beschützt ist.
4: Bayou ist ein Hund, wie eigentlich alle anderen Tiere auch, die heute in der Kirche waren. Fast alle.
7: Warum bringt ihr heute eure süßen Stofftiere hier hin?
1: Weil es mir sehr wichtig ist, dass es gesegnet wird und weil ich es immer beschützen will und dass es immer bei mir ist. Wir gehen ja auch in die Kirche und ich finde, Kasimir, meine Katze, sollte auch mal in die Kirche gehen. Ich bitte dafür, dass mein Kuscheltier auch immer so kuschelig bleibt und dass es immer auch bei mir bleibt.
4: Inzwischen hat sich Pfarrer Bönsmann umgezogen und ist zurück aus der Sakristei. Bereit für Henrys Fragen.
7: Was ist eine Segnung eigentlich genau?
8: Dass man jemandem etwas Gutes zusagt. Und zwar jetzt nicht so, ich kann dir sagen, ich wünsche dir was Tolles, dass du deine Mathearbeit schaffst oder dass du tolle Ferien hast oder. Eine Segnung ist, dass wir das von Gott zusagen. Gott hat gesagt, ich segne dich, ich bin bei dir. Und als Pasteure oder als diejenigen, die den Gottesdienst feiern, sagen wir dir von Gott zu, du sollst gesegnet sein, du sollst das Leben genießen, aber auch die Aufgaben, die du hast, gut schaffen. Und deswegen will ich in deinem Herzen sein, an deiner Seite.
7: Und was bedeutet eine Segnung für Tiere?
8: Dass sie gesund bleiben, dass sie behütet und beschützt bleiben. Ja, das ist einmal ein Wunsch und auf der anderen Seite auch eine Bitte an Gott, weil wir freuen uns ja, wenn es ihnen gut geht.
9: Hallo, ich bin Henry, ich bin 7 und ich wünsche mir das Lied die Schule der magischen Tiere. Wir wollen ein Tier und ich grüße damit die Maus, den Elefanten und das und die Ende und das Studio und meine Familie.

0: hier in Nordrhein-Westfalen, in der Nähe von Bonn, da liegt das Siebengebirge. Und der Legende nach klang es dort vor vielen Jahren noch so. Nach Drachen. Drachen sollen sehr lange im Siebengebirge gelebt haben, zumindest der Legende nach. Und ich finde, es ergibt ja auch total Sinn. Das Siebengebirge ist nämlich durch Vulkane entstanden und Vulkane und Drachen, das passt einfach richtig gut zusammen. Von den Riesenechsen gibt es mittlerweile aber keine Spur mehr dort, dafür aber sehr wohl von Mini-Echsen. Mausforscherin Lydia begibt sich auf die Suche.
1: Ich bin im Siebengebirge auf der Suche nach einem ganz bestimmten, ziemlich seltenen Tier unterwegs. Dafür bin ich mit dem Tierfotografen Sven von Loga durch den Wald auf einen steilen, etwa 300 Meter hohen Berg gekraxelt. Da gibt es große Felsen und viel Geröll.
2: Wir stehen ja hier im riesigen Steinbruch vom Stenzelberg im Siebengebirge. Also die Felsen, die wir sehen, sind natürlich, aber das ganze Gebiet, wo wir hier stehen, das war alles Steinbruch. Das ist alles zerhämmert worden und da haben sie halt unten Kloster Heisterbach mitgebaut und sehr, sehr viele Häuser.
1: Vor etwa 100 Jahren haben die Leute aufgehört, von den Felsen hier auf dem Berg Steine für den Häuserbau abzuklopfen. Das restliche Geröll haben sie einfach kreuz und quer liegen lassen. Klingt erstmal blöd, aber dem Tier, das wir heute suchen, hat das besonders gut gefallen.
2: Da sind ja alles nur locker aufeinander geschmissene Abfallsteine. Und da sind natürlich endlos viele Spalten und Höhlen und Schlitze drinne. Und da wohnen die Eidechsen am allerliebsten.
1: Eidechsen, also kleine Reptilien. Das sind die Tiere, die wir heute suchen. Genauer Mauereidechsen.
2: Der Stenzelberg ist ja wie das ganze Siebengebirge Naturschutzgebiet. Und der Stenzelberg ist eines der größten Biotope für Mauereidechsen in ganz Nordrhein-Westfalen. Da scheint die Sonne schön drauf, die Felsen werden schön warm. Mauereidechsen mögen es sonnig und trocken und dann krabbeln sie herum.
3: Und die mögen dann auch Felsen, darum Mauereidechse?
2: Ja, die sitzen noch in Mauern normalerweise, ne?
1: Gerade ist es leider noch kalt und bewölkt. Das ist schlecht, um Mauereidechsen zu sehen. Dann verstecken sie sich lieber. Aber wir warten ein bisschen und dann?
4: Jetzt auf einmal. Strahlender Sonnenschein. Nur für uns und die Eidechsen.
1: Und tatsächlich.
2: Da sehe ich eine Eidechse. Da vorne sitzt eine hier auf dem Stein.
1: Ah, da!
2: Jetzt geht sie da lang, ne? Unter auf dem Felsen.
4: So braun.
2: Ja, die typische Mauereidechse ist obendrauf braun und hat an der Seite auch so ein bisschen schwarzes Muster.
4: Jetzt gerade ist die Sonne rausgekommen und sofort raschelt es hier vorne überall im Gras und kommen die Eidechsen aus ihren Steinverstecken raus.
2: Die Eidechsen sind ja wechselwarme Tiere, das heißt, die erzeugen die Wärme nicht selber in ihrem Körper, das können die nicht. Und deshalb setzen sie sich halt in die Sonne, dann werden sie schön warm und dann sind sie auch schnell und beweglich. Dann
4: da hinten im Gras.
2: Oh ja, ich sehe sie auch. Da kommt schon wieder die nächste.
4: Ja, krass. Ja. Jetzt ist hier die totale Eidechsenparty. Toll, wir waren eben noch gar nicht so sicher, ob wir welche sehen.
1: Plötzlich kommt ein Mann mit einem Computer-Tablet in der Hand den Wanderweg entlang. Er ist auch wegen den Mauereidechsen da.
5: Gibt es auch Eidechsen?
6: Ja, genau, ich zähle. Viele haben wir hier.
4: Viele?
6: Doch, ja. Naja, da werde ich ja hier schön Zeit verbringen.
4: Da oben, ich sehe auf jeden Fall eine.
6: Da laufen so zwei Stück.
1: Der Mann, dem wir hier begegnet sind, ist Biologe und heißt?
6: Sven Nekum.
4: Dann bin ich hier mit zwei Svens zum Mauereidechsen. Die
6: das
4: Svens
6: stimmt, ja.
4: Und die Mauereidechsen. Was machst denn du hier?
6: Also ich kartiere, das bedeutet, ich gehe durchs Gelände und schaue mir ein bestimmtes abgestecktes Gebiet an und da zähle ich dann die Mauereidechsen, die jetzt in der Sonne sitzen.
4: Dafür hast du hier so ein Tablet.
6: Ein Tablet-PC.
1: Darauf sieht man ein Satellitenbild vom Stenzelberg, auf dem er schon viele Stellen markiert hat.
6: So hier, da sieht man dann überall da, wo die Ems stehen.
4: Ist eine Mauereidechse.
6: War eben eine Mauereidechse, genau.
4: Ja,
6: und jetzt stehen wir hier in der Ecke.
4: Jetzt stehen wir da, da musst du noch ein bisschen zählen.
6: Da muss ich noch ein bisschen zählen, genau. Aber das freut mich natürlich, wenn viele da sind. Also die Mauereidechse, die ist in Deutschland eine streng geschützte Reptilienart. Und weil die halt nicht mehr überall so häufig ist und auch wegen Lebensraumverlust immer seltener wird, deswegen zählt man seit einiger Zeit eben die Bestände, um im Blick zu behalten, ob das weniger werden, ob die zum Beispiel Unterstützung brauchen, Versteckmöglichkeiten, vielleicht auch irgendwie hier Wege absperren, so wie es hier am Stenzelberg ist.
1: Tatsächlich sind hier rechts und links vom Wanderweg Geländer gebaut worden, damit man nicht einfach auf den Eidechsenfelsen herumlaufen kann.
2: Also früher konnte man hier überall rumspazieren. Früher waren diese Felsen auch Kletterfelsen. Das hörte dann irgendwann auf. Einerseits wurde der Fels ein bisschen brüchig. Das war dann gefährlich für die Kletterer. Vor allen Dingen wurde das Ganze dann aber Naturschutzgebiet. Und dann sollte das nicht mehr betreten werden.
3: Kann man sich eben auch vorstellen, wenn dann alle Leute da rumlaufen und die haben die irgendwie vergraben, dass man dann da aus Versehen auf einen losen Stein tritt und irgendwie Eidechseneier zerquetscht.
2: Ja, das kann dann passieren.
1: Und das wäre ja Mist. Also bleiben wir lieber auf den Wanderwegen, als Sven und ich uns vom anderen Sven verabschieden und den Hang wieder runter zum Auto kraxeln.
0: Ja, also die Mauereidechse, die klingt nach einem richtig coolen Tier, aber ich finde das irgendwie nicht nett, Tiere nach Dingen zu benennen, die sie gerne machen. Mauereidechse, weil sie gerne in Mauern sind, finde ich jetzt nicht so kreativ. Ich weiß nicht, ich heiße ja auch nicht Wohnungsmax, nur weil ich in einer Wohnung wohne. Oder Schnarchmax, weil ich gerne schlafe. Oder Schlabbermax, weil ich immer meine Getränke umkippe. Nee, finde ich nicht nett. Biologen, Biologinnen, denkt euch neue Namen aus. Meine Meinung.
7: Check it out, yo.

那笑话。Und aus dem Kreis ohne Streit spielen die beiden dann zu zweit.

0: Habt ihr schon mal Stadt-Land-Fluss gespielt? Daran nervt mich ja vor allem eins. Der Fluss. Städte, klar, kenne ich. Länder, klar, kenne ich. Aber Flüsse, ach, ich find's richtig schwer, mich an Flüsse zu erinnern. Also klar, da gibt's den Rhein und den Nil und die Donau. Habe ich Rhein schon gesagt? Ich freue mich deswegen immer, wenn ich andere Varianten von Stadtlandfluss kennenlerne. Und Mausspielefachfrau Sabine stellt euch jetzt zusammen mit Tom, Noah und Moritz eine neue Variante von Stadtlandfluss vor. Unser Spieletipp: Stadtlandboom.
1: Stadtlandfluss kennt ja jeder. Wir spielen das in der Schule auch häufig. Wir nehmen dann ein Blatt und schreiben da dann eigene Kategorien auf, die wir dann uns selber aussuchen.
2: Zum Beispiel Stadtlandfluss, Tier, Pflanze, Farbe. Zu diesen Kategorien muss dann jeder so schnell wie möglich ein passendes Wort aufschreiben. Ein Spieler bestimmt, mit welchem Buchstaben all diese Wörter anfangen müssen. Wer zuerst zu allen Kategorien ein Wort aufgeschrieben hat, ruft Stopp.
1: Das macht auch immer viel Spaß.
3: Wir spielen jetzt eine Weiterentwicklung von Stadtlandfluss und die heißt Stadtlandboom. Der Unterschied ist, man sagt die Wörter, anstatt sie aufzuschreiben.
1: Es gibt 30 Plättchen, da sind Kategorien drauf. Zu den Kategorien muss man halt was sagen.
3: Es gibt zum Beispiel Kleidung oder Literatur und im Weltall.
1: Ich finde auch gut Zeichentrick und Animation oder Attraktionen und Sehenswürdigkeiten.
4: Bevor wir jetzt anfangen, müssen wir die Plättchen umdrehen, auf denen die verschiedenen Kategorien draufstehen, und durchmischen.
2: Noah fängt an. Er deckt 3 verschiedenfarbige Plättchen auf.
4: Gewässer, Musik und Tanz und Frauennamen.
3: Die klingen einfach.
1: Finde ich auch.
5: Finde ich nicht.
2: Jetzt kommt das Spannende bei Stadtlandboom. Sind alle Kategorien klar, dreht der Startspieler eine kleine Sanduhr um. Die gehört mit zum Spiel. Fehlt noch der Buchstabe. Dafür würfelt Noah mit einem speziellen Buchstabenwürfel.
4: So, Buchstabe D.
2: Also D wie Dose. Noah muss jetzt so schnell wie möglich ein Wort mit dem Anfangsbuchstaben D sagen. Entweder ein Gewässer, irgendwas zu Musik und Tanz oder einen Frauennamen.
4: Doris.
2: Blitzschnell dreht Noah die Sanduhr um und stellt sie vor den nächsten Mitspieler im Uhrzeigersinn. Das ist Moritz. Und dem fällt auch direkt ein Name ein.
1: Daria.
2: Schnell gibt Moritz die umgedrehte Sanduhr an den Nebenmann Tom weiter. Tom überlegt kurz und sagt:
3: Dünn.
2: Passt auch, denn so heißt tatsächlich ein Gewässer in dem Ort, in dem die 3 Jungs wohnen. Und zwar der Fluss Dünn. Jetzt ist Noah wieder dran.
4: Dagmar.
2: Dann wieder Moritz, jetzt aber schnell. Die Sanduhr ist fast durchgelaufen.
1: Die 3 Chinesen mit dem Kontrabass.
3: Nee.
1: Hä, doch, es zählt doch.
4: Nein.
3: Boom. Also der Moritz, der hat das Wort halt falsch gesagt und dann hatte er keine Zeit mehr.
2: Ist die Sanduhr wie gerade durchgelaufen, bevor einem doch noch ein richtiges Wort einfällt, rufen alle Boom und man kassiert einen Minuspunkt. Wer am Ende die meisten Minuspunkte hat, verliert das Spiel Stadtlandboom.
3: Die 3 Chinesen mit dem Kontrabass ist ja gar nicht ein Wort, das heißt, das kann ja nicht gelten.
1: 3 Chinesen mit dem Kontrabass. Jetzt bin ich dran und decke auf. Zahnrad, also Technik und Digitales. Eine Teetasse, also Getränk. Und eine Pfote, also Tiere. Jetzt drehe ich die Sanduhr um. 3, 2, 1. Es ist F, also Vogel, nein. Fanta.
3: Fuchs.
4: Frosch.
1: Flugmaschine.
3: Wie heißt das Tier nochmal? Flamingo.
4: Oh.
2: Noah kratzt sich am Kopf, aber schon ist die Zeit rum.
3: Ja! Boom!
4: Was ist das? Mir ist einfach kein Wort eingefallen. Es scheint eigentlich komplett einfach zu sein, wenn man 3 Kategorien hat. Aber dann versucht man halt, an alle 3 gleichzeitig zu denken. Und dann kommt man zu keiner guten Lösung. Also, ich habe jetzt zwar verloren, aber das Spiel hat sehr Spaß gemacht, weil es schon einen sehr zum Lachen bringt und man auch sein Gehirn trainieren kann.
1: Ich finde das Spiel super, weil man gut denken muss. Es ist abwechslungsreich, weil man nicht immer die gleichen Kategorien hat und man muss nicht schreiben.
3: Mir gefällt das Spiel sehr, da es sehr lustig ist, wenn man da sitzt und irgendwie einer Person fällt gar nichts ein, aber man hat irgendwie 10 Wörter, die man für die verschiedenen Kategorien sagen kann. Am liebsten würde man ja helfen, aber das darf man ja nicht, weil man ja auch selber gewinnen möchte. Wir haben das jetzt zu dritt gespielt, aber ich glaube, mit mehr Leuten würde das auch viel Spaß machen.
5: Das Spiel kann man super mitnehmen. Das ist eine kleine Schachtel, das passt in jeden Rucksack. Super.
0: Hui, das klingt nach einem richtig stressigen, aber auch richtig witzigen Spiel. Stadtland Boom ist für 2 bis 6 Spieler und Spielerinnen und kostet rund 12 Euro.

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0: eines Tages so viel zu wissen wie unser Experimentemeister Joachim. Der ist nämlich mit mir hier im Studio. Hi Joachim.
1: Ja, hallo.
0: Du hast ja ganz, ganz Großes vor jetzt hier mit mir, nicht wahr?
1: Ich habe ein bisschen rumgebastelt. Siehst du die Flasche, die da hängt?
0: Ja, du hast hier eine Flasche unter dem Tisch aufgehangen.
1: Ja. Mhm. Die hängt an einem ziemlich dünnen Faden und ich habe so ein bisschen Angst, dass der Faden reißt.
0: Ja, aber ich glaube, sie ist nicht voll genug dafür.
1: Ja, das stimmt, sie ist nicht schwer genug. Ja. Und vor allem, also sie hängt an einem Faden, den habe ich oben am Verschluss festgemacht. Und dann habe ich einen zweiten Faden um den Bauch geschlungen und der hängt runter. Also sie hängt an einem Faden und ein zweiter Faden hängt vom Bauch der Flasche nach unten.
0: Ja, auf jeden Fall eine aufwendige Konstruktion hier von dir.
1: Ja, ich sag dir. Und jetzt, also wie gesagt, ich habe ja ein bisschen Angst, dass der reißt. Jetzt nimm mal den Faden, der von der Flasche runterhängt.
0: Ja, der ist relativ lang. Da muss ich aber erstmal unter dem Tisch.
1: Pass auf, wir nehmen das Mikrofon
0: mit. Ja, nimm das mal mit runter.
1: Ja, so, ich halte es hier.
0: Okay, danke dir.
1: Okay, jetzt reiß mal ganz feste an dem Faden, der nach unten hängt.
0: Okay, ich bin ja ein reißerischer Typ, von daher.
1: Pass auf, wir machen das mit Countdown, ist ein bisschen spannender, ja?
0: Ich wickel das erstmal um meinen Finger, oder?
1: Ach du, das voll profimäßig, ja.
0: Mhm. So, oder ist das zu kurz?
1: Ja, ist perfekt.
0: Okay. Mhm.
1: Und dann. Gut, die Flasche baumelt und du hast.
0: Und nach dem Countdown reiß ich ganz gerade nach unten, oder wie?
1: Ja. Mhm. Okay. Einmal richtig feste mit Schmackes.
0: Ja, okay.
1: So, 5, 4, 3, 2, 1, 0.
0: Ja!
1: Und was ist passiert?
0: Die schwebt.
1: Die ist nicht runtergefallen, die Flasche, obwohl du an ihr gezogen hast mit dem Faden.
0: Genau, wenn man an einem Faden zieht und der Faden drüber, an dem sie ja hängt, der ist ja super dünn, nicht wahr?
1: Ja.
0: Und man müsste ja meinen, dass sie einfach runterfällt in dem Moment, in dem ich gezogen habe. Was war da los?
1: Ja, jetzt, ich habe in der Zwischenzeit noch mal einen zweiten Faden festgemacht am Bauch von der Flasche. Jetzt zieh an dem mal langsam.
0: Okay, wie langsam?
1: Einfach ganz, ganz langsam.
0: Faultiermäßig?
1: Ja,
0: oder?
1: Ja, genau. Ja. 5, also nicht 4, reißen, nur ziehen. 3, 2, 1, 0.
0: Und jetzt hat man es auch richtig gehört, ist die einfach runtergefallen.
1: Also es ist doch eigenartig, wenn man einen Faden an der Flasche festmacht und schnell zieht, dann reißt der.
0: Und wenn man langsam zieht,
1: fällt nicht die ganze Flasche runter.
0: Was war da los?
1: Das ist doch interessant, oder?
0: Ja.
1: Also erstmal wieder hoch aufsteigen hier. Du kannst dir ja vorstellen, dass diese Flasche, die ist ja ein bisschen schwer, dass die im ersten Moment in der Luft wie festgenagelt ist. Das heißt, wenn du jetzt an dem Faden an der Flasche und nach unten ganz schnell ziehst, dann bleibt die Flasche einfach in der Luft sozusagen kleben und der Faden reißt. Aber wenn du ganz langsam ziehst, dann hat die Flasche Zeit, sich zu bewegen und fällt mit und der Faden oben reißt.
0: Ja. Was war da los? Warum ist das passiert?
1: Das ist ganz interessant. Das Phänomen nennt sich Massenträgheit.
0: Denn
1: alles, was ein Gewicht hat hier bei uns auf der Erde, das ist auch ein bisschen träge.
0: Ja, also ich bin auf jeden Fall ein bisschen träge.
1: Ja, du auch.
0: So fühle ich mich da einen Tag aus.
1: Ja, das kannst du merken im Schulbus zum Beispiel. Mhm. Wenn du im Schulbus bist und der Bus fährt los, dann wirst du nach hinten gedrückt, weil dein Körper ist träge, der möchte an der Stelle bleiben, aber der Bus unter deinen Füßen, der fährt los, also wirst du nach hinten gezogen. Umgekehrt ist es auch so, wenn der Bus bremst, dann wirst du nach vorne geschleudert, weil dein Körper ist in Bewegung, der will sich weiter bewegen, aber der Bus bremst einfach unter deinen Füßen und du fällst nach vorne.
0: Und wer war gerade schuld daran, dass die Flasche runtergefallen ist? War das jetzt mein Zug oder war das der Faden, der dann in der Stelle
1: hat die Flasche genug Zeit, sozusagen nachzugeben und dann auch sich nach unten zu bewegen und dann hält der Faden oben nicht mehr. Aber wenn du eben ganz schnell an dem Faden ziehst, ziehst du so schnell, dass die Flasche nicht nachgeben kann und in der Luft sozusagen kleben bleibt, hängen bleibt und der Faden oben heile bleibt, aber der andere Faden weiter unten reißt.
0: Und da, was damit zu tun hat, ist die Massenträgheit. Und darüber erzählst du mir gleich noch ein bisschen mehr, nicht
1: wahr? Sehr, sehr gerne, ja.

0: Mauswissenschaftsexperten Joachim ist immer noch hier bei mir. Was war da gerade los? Was haben wir da gerade getrieben?
1: Wir haben die Massenträgheit entdeckt. Das heißt, dass ein Gegenstand, der ist sozusagen, der möchte sich nicht bewegen und bleibt dann, die Flasche ist dann für einen Moment sozusagen wie in der Luft festgenagelt. Also wenn ich unten mit dem Faden ganz heftig dran ziehe, dann geht der Faden oben an der Flasche nicht kaputt, die fällt nicht runter, sondern der Faden geht unten kaputt, weil die Flasche im Moment wie festgenagelt ist.
0: Und weißt du, warum die sich nicht bewegen will? Also was steckt dahinter?
1: Das ist so ein ganz wichtiges physikalisches Gesetz. Ich habe das mal zu Hause ausprobiert mit dem Backstein.
0: Okay.
1: Hat auch super funktioniert, aber der ist mir auf den Fuß gefallen.
0: Oh nein.
1: Ja, ich merke das jetzt noch, du. Das ist schon eine Woche her. Ja, ich musste das
0: da jetzt nochmal ausprobieren. Da hätte auf jeden Fall Träger sein
1: Ich habe mich dann entschieden, ich mache das lieber mit einer leichteren Flasche. Wenn die auf den Fuß fällt, dann
0: ist
1: wird das
0: so höchstens
1: nass.
0: Ja. Ja. Aber auf jeden Fall weiß ich jetzt nicht, wer hier die Flasche war. Du oder die Flasche. Naja, gut.
1: Klasse. Du hast das zum Beispiel, wenn du Achterbahn fährst.
0: Ja.
1: Und du bist
0: da auch.
1: Ja, da hast du es auch. Wenn die Achterbahn nach unten fährt und dann machst du unten einen Bogen und fährt wieder nach oben, dann wärst du solch nach unten reingedrückt.
0: Ja, das kribbelt auch ganz arg im Bauch.
1: Oh, ja. Ich kann dir sagen, ja, weil der Körper möchte weiter nach unten, aber die Achterbahn fährt schon wieder hoch und dann wirst du so richtig in die Sitze gepresst, ja. Mhm. Oder wenn du oben hinten bist und die fährt er wieder nach unten, dann merkst du, dass er so richtig am Bügel, der zerrt richtig an dir, der Bügel, weil wenn der Bügel nicht da wäre, dann würdest du aus dem Sitz fallen, weil du würdest sozusagen in der Luft hängen bleiben und die Achterbahn würde schon mal nach unten rasen, deswegen brauchst du den Bügel. Also da überall spielt die Massenträgheit
0: noch. Wobei man ihn manchmal auch einfach nicht braucht, ne? Also manchmal ist der Bügel einfach nur da, um sich da festzuhalten. Aber irgendwie fliegt man gar nicht weg, sondern wird eben reingedrückt.
1: Genau, ja. Mhm. Also es ist beides. Entweder du erhält dich fest oder du wirst einfach in den Sitz gedrückt. Mhm. Und pass auf, wir machen mal Gedankenexperiment.
0: Okay, ja?
1: Auch mit euch zu Hause.
0: Ja.
1: Und wir schließen mal die Augen.
0: Okay, mach
1: und wir denken uns, wir sind jetzt an Cape Carnival. Nee, wie heißt das? Das Cape da, wo die Raketen immer starten in Amerika?
0: Ich weiß es nicht. Kennedy Space Center?
1: Ja, Cape Canaveral. Cape Canaveral heißt es, ja. Also wir denken uns ans Cape Canaveral. Da steht eine wunderschöne Rakete.
0: Ja, ich stell's mir vor.
1: Ja, der Countdown läuft. Komm, 5, 4, 3, 2, 1, fire. Und jetzt hebt die Rakete. Die Triebwerke haben gezündet.
0: Ja.
1: Und du siehst, die Rakete bleibt erstmal stehen. Die Triebwerke geben volle Power, aber die bleibt erstmal stehen. Und jetzt langsam erhebt sie dich in die Luft, die Rakete, und wird immer schneller. Aber das Tolle ist bei der Rakete, wenn die startet, da eine riesen Dampfwolke, Qualm und Feuer und alles.

0: Und die bleibt,
1: sie bleibt einfach stehen.
0: Ja? Ja. Die saugt sich in dem Moment sozusagen mit Energie voll, weil die ist so schwer, die will auch einfach am Platz bleiben und braucht ganz viel Power, ganz viel Energie, um sich sozusagen aufzuladen, damit sie sich dann endlich bewegt. Also da spielt die Massenträgheit auch eine Rolle. Das ist total interessant.
1: Boah, und gibt's so einen Moment, wo man das sonst noch so bemerkt im Alltag?
0: Ja, das ist ein anderes Lieblingsexperiment von mir, wenn du einen Eimer nimmst mit Wasser drin.
1: Ja.
0: Und wenn du den umkippst, was passiert?
1: Das Wasser fließt raus.
0: Perfekt.
1: Fällt raus.
0: Ja,
1: fällt
0: genau,
1: es?
0: Max. Ja.
1: Regnet
0: aber,
1: das?
0: Ja. Aber was ist jetzt, wenn du den Eimer am Henkel nimmst und um dich rumschleuderst?
1: Kommt drauf an, wie schnell ich es um mich rumschleudere.
0: Also relativ schnell.
1: Und dann, ja, das habe ich auf jeden Fall schon mal erlebt, dann fällt es einfach nicht raus, das Wasser.
0: Ja, und das liegt auch an dieser Massenträgheit, weil das Wasser, das wird dann nach außen gepresst und möchte, also es fällt eben nicht runter. Ja, das ist das Tolle.
1: Wasserträgheit in dem Fall.
0: Ja, genau, ja. Mhm. Eimerträgheit, ja. Mhm.
1: Ja, schön, okay.
0: Das ist total klasse. Und das funktioniert auch im Weltall mit dem Eimer. Also wenn du den Weltall schwenkst, dann wird das Wasser auch nach außen gedrückt.
1: Wobei da spielen die Gesetze ja komplett verrückt, oder?
0: Da ist
1: was ganz anderes als hier auf der Erde.
0: Das ist ganz schlimm.
1: Also, ja. Weißt du, was mit Wasser im Weltall passiert?
0: Ja, das ist so ganz, das geben so ganz runde Tropfen, so ganz perfekte Kugeln.
1: Das heißt, wenn ich da meinen Eimer ausleeren würde, dann würden einfach so lauter Blubberblasen drin
0: rauskommen. Ja, wie diese Wasserkugeln, die man auf der Erde machen kann. So sieht das aus im Weltall. Ganz toll.
1: Verrückt.
0: Ja, völlig. Klasses Weltall.
1: Ja, wirklich. Mhm. Aber auch unsere Welt, also was wir gerade erlebt haben hier mit der Flasche, dass sie einfach in der Luft kleben blieb.
0: Das ist irre, gell?
1: Ja.
0: Das ist Wahnsinn. Und mit so einem ganz einfachen Experiment kann man das halt merken und sich vor Augen führen. Ich liebe es.
1: Du bringst mich immer wieder zum Staunen, Joachim.
0: Gerne, es ist mir ein Vergnügen, ja.
1: Du bist wirklich toll. Vielen Dank, Joachim, auch für dein Experiment nochmal. Ihr könnt euch das Experiment zu Hause auch nochmal anschauen und nochmal nachhören, wenn ihr das wollt, auf maus-live.de, oder?
0: Ja, und wir haben sogar ein Foto von einer Webcam hier.
1: Ach ja, und auf der Webcam, falls ihr die gesehen wollt, auch auf maus-live.de, da kann man irgendwo, findet man dann Reiter Webcam und da seht ihr, wie wir ganz konzentriert an dem Faden rumhantieren und an der Flasche ziehen und vielleicht seht ihr sogar den Moment, in dem sie in der Luft stehen blieb, ohne runterzufallen.
0: Ja, das wäre doch cool.
1: Das würde mir auf jeden Fall gefallen. Vielen Dank, Joachim, für dein Experiment.
0: Sehr gerne.
1: Tschüss.
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0: zackig, mein Freund.
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2: So, irgendwo hier auf meinem Handy habe ich doch dieses Stimmenwechselprogramm. Ich müsste doch eigentlich jetzt machen können, dass ich klinge wie ein Roboter. Achtung! Nee, also das klingt ja gar nicht nach Roboter. Vielleicht nochmal, warte, ich mache nochmal eine neue Aufnahme. Also, was will ich sagen? Ich bin ein mega intelligenter Roboter. Mein Name ist Superchecker Robotobi. So, und wenn ich jetzt den richtigen Knopf treffe, dann müsste doch eigentlich...
3: Ich bin ein mega intelligenter Roboter. Mein Name ist Superchecker Robotobi.
2: Das war gut. So gefällt mir das.
4: Zugang Checkerbude genehmigt.
2: Hallo liebe Leute, schön, dass ihr wieder mit dabei seid bei einer neuen Folge Checkpot. Ich hoffe, alle eure Kabel sind gut verdrahtet. Ich hoffe, eure Sensoren sind poliert und ihr habt Bock auf einen Blick in die Zukunft. Denn heute geht es um Roboter. Und natürlich bin ich auch diesmal nicht alleine in der Checkerbude, sondern habe zum Glück menschliche Unterstützung an meiner Seite. Mein Gast heute ist Emma! Hallo Emma, ich freue mich sehr, dass du da bist.
5: Hallo Tobi!
2: Wie geht's dir?
5: Gut.
2: Sag mal, du bist der perfekte Gast, ne? Weil ich habe gehört, du bist ein riesen Roboter-Fan.
5: Ja, das stimmt. Ich habe zu Hause auch mehrere kleine Roboter.
2: Okay, man könnte sagen, andere Leute haben halt Haustiere zu Hause, einen Hamster und einen Hund. Und du hast halt Roboter, oder wie?
5: Ja.
2: Schön.
5: Also es gibt von vielen Firmen so kleine Spielzeugroboter.
2: Mhm.
5: Und dann bekommt man eine sehr genaue Anleitung und muss sie zusammenbauen. Das ist wie so ein Puzzle quasi. Und am Ende hat man einen kleinen Roboter.
2: Und du hast die tatsächlich selbst, also zusammengebaut sogar? Mit allen Verdrahtungen und Verkabelungen und so?
5: Ja.
2: Was sind das für Roboter?
5: Die sind wirklich nur so mini klein wie eine Hand. Also nicht so groß, aber die können richtig coole Sachen.
2: Was können die denn?
5: Also zum Beispiel einer kann fegen, der andere malen.
2: Wirklich?
5: Tanzen, mir hinterherlaufen.
2: Nicht im Ernst?
5: Ja.
2: Hast du welche dabei?
5: Ja, klar. Hier.
2: Oh, wow. Und du hast auch noch einen, da sehe ich.
5: Ja, der hat so wie so Spinnenbeine, 6 Stück.
2: Aha.
5: Und dann hat er so einen eher ovalförmigen Kopf und hat hinten wie so einen kleinen Rucksack. Das sieht richtig niedlich aus. Und Arme hat er auch.
2: Und ist alles in allem vielleicht wirklich so hoch wie deine Hand, ne? Würde ich
5: ja,
2: jetzt mal so denken.
5: Ja.
2: Und wie heißt der?
5: Ich gebe den eigentlich nie so richtig Namen.
2: Okay. Gut, und der, den du mir gerade in die Hand gedrückt hast, der ist auch so groß wie meine Hand ungefähr?
5: Ja.
2: Meiner hat nicht 6 so Spinnenbeine, sondern, wie würdest du das sagen, sind das so Reifen eher, oder?
5: Räder, ja.
2: Ja, genau. Vorne 2, hinten nur eine Kugel. Kann damit wahrscheinlich aber super links und rechts abbiegen und so
5: ja,
2: weiter.
5: Ja, das ist das Hinterrad.
2: Also der Kopf sieht ein bisschen aus wie ein Fernglas einfach.
5: Ja.
2: Also das ist wahrscheinlich hochgradig viele Sensoren sind und hat auch Arme. Was könntest du jetzt mit denen so machen?
5: Also den ich hier habe, der kann mir hinterherlaufen. Und den du hast, der kann malen.
2: Okay, das gucken wir uns auch gleich an, wie die sowas machen. Aber vorher darfst du eine Sache machen, die kein Roboter darf, nämlich Checkerfragen stellen.
5: Meine erste Frage ist, wann ist ein Roboter ein Roboter? Frage Nummer 2 lautet, wobei können uns Roboter helfen? Und meine dritte Frage, wie entwickelt man einen Roboter?
2: Finde ich 3 fantastische Fragen. Ich würde sagen,
5: das checken wir für euch.
2: Okay, also Emma hat gerade ihren Roboter schon mal angeschaltet. Das ist der mit den Spinnenbeinen. Und was? Ach, krass. Und jetzt hältst du da deine Hand vor den und was? Der folgt dir deiner Hand.
5: Also wenn ich sie nah dran mache, kommt er zurück. Und wenn ich sie weiter weg mache, muss er die immer sehen. Und dann kommt er zu mir gelaufen.
2: Ist ja verrückt. Der kann wirklich laufen. Und du kannst ihn hinführen, wo du willst, oder? Führ ihn doch mal zu deiner ersten Checkerfrage.
5: Meine erste Frage ist, wann ist ein Roboter ein Roboter?
2: Okay, also ich weiß auf jeden Fall, wo es richtig viele Roboter gibt, nämlich in der Automobilbranche. Also in diesen großen Fabriken, wo Autos hergestellt werden, werden ganz viele Roboter eingesetzt, die eben, was weiß ich, Autoteile zusammenschweißen und jeden Handgriff exakt gleich machen, nie müde werden.
5: Ja, also ich denke auf jeden Fall, im Gegensatz zu Werkzeug, das man selber mit der Hand bewegen muss, bewegen sie sich ganz eigenständig und man muss nichts dafür tun. In denen ist einfach richtig viel Elektronik drin.
2: Elektronik ist ein wichtiges Stichwort, stimmt. Was glaubst du, brauchen Roboter noch? Was gehört noch zu einem Roboter?
5: Kabel, Motoren.
2: Sensoren, ne? Roboter müssen ja ihre Umwelt wahrnehmen.
5: Ja.
2: Es gibt auch jetzt auch immer öfter das Stichwort KI, künstliche Intelligenz. Vielleicht kann Checky, unsere Datenbank, genauer erklären, was der Unterschied ist zwischen Robotern, wie wir sie gerade beschrieben haben, und dieser künstlichen Intelligenz. Hau doch mal bitte auf den gelben Knopf.
0: Einen Roboter kann man anfassen. Er bewegt sich und erledigt Aufgaben. Künstliche Intelligenz ist dagegen unsichtbar. Oft ist sie in modernen Robotern eingebaut. KI kann man sich also eher wie das Gehirn von einem Roboter vorstellen. Künstliche Intelligenz kann einen Roboter klüger machen.
2: Soweit haben wir das, Jackie, aber hast du vielleicht noch ein konkretes Beispiel, wie künstliche Intelligenz einem Roboter wirklich helfen kann? Also, weil eigentlich ist doch ein Roboter selbst schon ganz schön schlau, dachte ich.
0: Ein Staubsaugerroboter ist so gemacht, dass er mit Sensoren die Abstände im Raum genau auschecken kann. Er dreht zum Beispiel um, wenn er an eine Wand fährt. Oder kann herumliegenden Gegenständen ausweichen. Wenn ein Staubsaugerroboter auch noch künstliche Intelligenz besitzt, dann kann er nicht nur das, was er von Anfang an kann, sondern er kann dazu lernen. Zum Beispiel merkt er sich, wo beim Putzen besonders verschmutzte Stellen waren und schrubbt diese beim nächsten Mal automatisch mehr. So etwas kann ein Roboter ohne künstliche Intelligenz nicht.
2: Was ist eigentlich mit dir, Jackie? Bist du auch eine Art von Roboter oder wie ist das?
0: Ich bin eine Datenbank. Datenbanken sind keine Roboter.
2: Oh, das sagt sie jedes Mal. Sie sagt wirklich jedes Mal diesen Spruch. Ja, habe ich mir schon gedacht. Und du bist aber auch eine einzigartige Datenbank. Es gibt nur dich, nur hier, nur bei uns in der Checkerbude. Obwohl ich es auch spannend fände, mir vorzustellen, wie Jackie als Roboterdame aussehen würde.
5: Also ich würde sie mir mit so einem ganz schicken Kleid vorstellen und so ganz weiß. Also ganz edel. Und sie hat Beine und Arme und so Blinklichteraugen.
2: Schön.
5: Blaue Blinklichteraugen.
0: Würde mir bestimmt gut stehen.
2: Also ich stelle mir Jackie als Roboter eher so vor mit einem riesigen Kopf. Also riesig gigantischer Kopf. Und bevor du dich jetzt beschwerst, Jackie, das ist nett gemeint, einfach weil du so viel im Kopf hast, weißt du?
0: Wenn ich in eine Robotergestalt schlüpfen könnte, würde ich deinen Job einfach komplett übernehmen, Tobi. Jackpot. Wenn ich so drüber nachdenke, der Name passt zu mir eh fast besser als zu dir. Oder sagen wir doch einfach gleich, Jackypot.
2: Also das geht mir ein bisschen zu. Leute, ich würde sagen, wir machen das jetzt hier mal. Hau doch mal bitte den grünen Gecheck-Knopf, liebe Emma. Roboter sind technische Maschinen, die sich dank komplizierter Elektronik bewegen und bestimmte Aufgaben erledigen können. Bei einem Roboter mit künstlicher Intelligenz ist die KI sozusagen das Gehirn des Roboters.
5: Gecheckt!
2: Emma, weil wir es doch gerade kurz von so einem Staubsaugerroboter hatten, ich habe tatsächlich auch einen hier in die Checkerbude mitgebracht. Diesen hier, guck mal. Sieht ein bisschen aus wie eine Frisbee, oder? Wie so eine rote Frisbee?
5: Ja, und unten dran ist so ein Netz. Da sind auch irgendwie zwei Knöpfe und da sind dann Räder.
2: Genau, da sind Räder.
5: Die sich auch drehen können.
2: Ich zeig dir das mal kurz. Also, ich habe hier nämlich noch so Staubtuch. Und das kann man an dieses Netz unten so dran klemmen, was Emma gerade beschrieben hat. So, und jetzt kann ich den mal anschalten und einfach mal über den Boden laufen lassen. Soll ich mal?
5: Ja.
2: Okay, los geht's.
5: Auf jeden Fall.
2: Ja, jetzt dreht er da so seine Kreise und fährt gegen die Wand und fährt immer weiter gegen die Wand. Namen hat er noch nicht, Emma. Wie würdest du ihn nennen?
5: Wischi.
2: Wischi?
5: Ja.
2: Also, so richtig fit ist er nicht, der Wischi, aber ist zumindest eine kleine Art von Roboter, weil er eben eine Aufgabe erledigt, nämlich in dem Fall den Boden zu wischen.
5: Ja.
2: Kommen wir doch nochmal zu deinen Mini-Robotern. Du hast vorhin gesagt, einer von denen kann malen. Ist das der, den du mir hier gerade in die Hand gedrückt hast vorhin?
5: Ja.
2: Ne? Also das ist der mit dem Fernglaskopf quasi. Wie kann der malen?
5: Also erstmal musst du den Stift reinklemmen vorne.
2: Emma hat mir jetzt hier gerade so einen ganz normalen Filzstift gegeben, Farbe blau, mit so einer Art Klemme drumherum.
5: Ja, die Halterung.
2: Ah, super. Da ist so eine Vorrichtung und da passt dieser Filzstift einfach so dran. Und jetzt könnte man sagen, hat der kleine Robi, der hat auch noch keinen Namen, ne?
5: Nee.
2: Wollen wir ihn Mali nennen?
5: Ja, das ist eine gute Idee.
2: Weil er doch malen kann.
5: Ja.
2: Jetzt hat Mali also diesen blauen Stift hier so zwischen den Rädern hängen.
5: Jetzt musst du den anschalten.
2: Uah, seine Augen leuchten.
5: Jetzt musst du ihn auf ein Blatt Papier setzen und dann kannst du malen. Der kann einen Kreis malen oder ein Herz, aber das Herz ist nicht ganz so schön.
2: Ich möchte trotzdem gerne das nicht so schöne Herz ausprobieren. Warte, ich drücke ihn dir mal wieder in die Hand, das macht vielleicht besser du jetzt.
5: Ja.
2: Okay, also, der steht jetzt auf diesem weißen Blatt Papier.
5: Oben sind so Tasten und da muss ich das jetzt eingeben.
2: Ah. Das ist jetzt ein bisschen so, dass sie da offensichtlich einen bestimmten Code hat. Zweimal geradeaus, einmal rechts und jetzt macht sie alles doppelt und dreifach und jetzt fängt er, glaube ich, gleich an zu malen.
5: Jetzt muss ich auf den mittleren Knopf.
2: Okay, warte, wir zählen runter. 3, 2, 1, go! Ah! Boah, ich raste aus. Mali fährt los. Mali fährt los und dreht sich so halb im Kreis.
5: Oh.
2: Und jetzt ist der Stift auch auf dem Boden. Und er malt! Er malt! Ich raste aus. Mali hat ein halbes Herz jetzt nur gemalt, aber das lag nur daran, dass ich da reingequatscht habe. Und wie hat das jetzt funktioniert?
5: Wenn man auf den vorderen Pfeil drückt, fährt er geradeaus. Und es ist immer so ein bestimmte
2: Länge.
5: Zentimeter Länge. Und das muss man halt eingeben.
2: Das heißt, du hast dir auch selbst die Kombination für die Herzform überlegt und einprogrammiert?
5: Ja.
2: Alter, Emma, du machst mich fertig. Also, wenn wir hier gerade schon so sehen, was Roboter alles können, ich finde, da passt doch super deine zweite Checker-Frage.
5: Meine zweite Frage ist... Wobei können uns Roboter helfen?
2: Ja, so ein paar Bereiche haben wir ja schon angesprochen. Also es ging schon darum, dass Roboter zum Beispiel Autos zusammenbauen. Wir haben gerade Staubi gesehen. Nee, Wischi.
5: Wischi.
2: Was gibt's noch?
5: Ich bin auch schon mal in einem Café von einem Roboter bedient worden.
2: Nicht dein Ernst?
5: Also das war im Futurium in Berlin, das ist so ein Zukunftsmuseum.
2: Mhm, kenn ich.
5: Und da gibt's auch ein Café und dann ist da so ein Roboter rumgefahren und der hat bedient und abgeräumt.
2: Wie sah der aus?
5: Der hatte auch so einen ovalen Kopf, der war so weiß und hatte vorne so ein Tablett.
2: Mhm.
5: Und dann hat er auch mehrere Fächer, wo man so Tablette reinschieben konnte.
2: In seinem Körper quasi?
5: Ja.
2: Ach, ist ja krass.
5: Und dann hat er unten noch so ein Fach und da war dann die ganze Elektronik drin.
2: Und wahrscheinlich dann zwei Reifen oder so ähnlich? Oder ist der gelaufen?
5: Ja. Nee, der ist gefahren.
2: Mhm.
5: Ich fand's richtig lustig.
2: Mir fällt noch eine Sache ein. Für den Roboter-Check im Fernsehen habe ich mal so einen Unterwasser-Roboter getroffen. Der konnte 150 Meter in die Tiefe tauchen, also fast wie ein U-Boot.
5: Cool.
2: Und hat dann da, weiß ich nicht, bei der Forschung geholfen und so weiter. Oh, guck mal, Jackie blinkt. Ich glaube, die will auch noch was loswerden.
0: Roboter können besonders hilfreich sein in Umgebungen, wo Menschen schlecht hinkommen. Zum Beispiel war ein kleiner, mit Werkzeugen und Messgeräten ausgestatteter Roboter schon auf dem Mars. Der sogenannte Mars Rover. Und um bei eurem Unterwasserbeispiel zu bleiben, auch da hofft man, dass Roboter Menschen unterstützen. So könnten viele kleine Unterwasserroboter die Ozeane erkunden und mit diesem Wissen könnte man besser Artenschutz betreiben. Roboter könnten vielleicht sogar Mikroplastik aus dem Meer fischen und so die Meere wieder sauberer machen.
5: Aus dem Meeren Mikroplastik fischen, das gefällt mir richtig gut.
2: Mir auch. Ich finde nämlich insbesondere dann, wenn Technik und Fortschritt und eben Roboter gehören ja dazu, uns Menschen helfen, die Erde zu schützen, die wir ja eigentlich leider viel zu sehr kaputt machen, da finde ich, sind Roboter genau richtig.
5: Auf jeden Fall.
2: Fällt dir noch ein Bereich ein, Jackie, wo Roboter uns im Alltag helfen können, vielleicht vor allem so in Zukunft?
0: Vor allem für ältere Menschen könnten Roboter hilfreich sein. Ein Alltagshilferoboter könnte zum Beispiel schwere Einkaufstüten tragen oder auch jemandem die Socken anziehen, der das alleine nicht mehr schafft. In Schulen könnten Roboter Lehrerinnen und Lehrer vielleicht nicht ersetzen, aber zusätzlich unterstützen. Auch bei medizinischen Untersuchungen könnte ein Roboter helfen. Man müsste nicht mehr zum Arzt, sondern die Ärztin könnte über Video zugeschaltet werden und der Roboter vor Ort wäre dann sozusagen der verlängerte Arm der Ärztin.
2: Wenn ich mir überlege, dass nicht ein Mensch mich operiert, sondern der Arm, gesteuert von mir aus vom Menschen, aber dann doch ein Roboter, finde ich irgendwie, ich weiß nicht.
5: Ja, wenn der Roboter dann was falsch macht.
2: Ja.
5: Das ist irgendwie gefährlich.
2: Vor allem, wer ist dann dafür verantwortlich? Die Ärztin, die dem Roboter den Auftrag gibt und ihn steuert? Oder vielleicht sogar die Firma, die den Roboter gebaut hat? Das ist ja alles nicht so ganz leicht zu bestimmen.
5: Ja, ich hätte dann auch Angst vor Robotern, wenn die irgendwie überreagieren und zum Beispiel mit einem Messer rumwerfen, mit dem sie eigentlich Karotten schneiden sollen.
2: Oh Gott, das ist ein Horrorszenario. Deshalb braucht man, glaube ich, wirklich gute Regeln und Gesetze, wie man in Zukunft, also wie wir Menschen im Grunde in Zukunft, mit Robotern umgehen. Auf der anderen Seite ist natürlich toll, dass sie im Alltag helfen können. Man muss nur, glaube ich, gleichzeitig auch aufpassen, dass sie nicht Menschen ersetzen und Leuten zum Beispiel ihren Arbeitsplatz wegnehmen.
5: So wie Jackie deinen Job übernehmen will.
2: Ja, stimmt. Aber auch über solche Entwicklungen muss man nachdenken, wenn man über Roboter spricht. Ich finde, das sind wirklich alles super spannende Checker-Fragen, die du dabei hast. Und die hier haben wir im Grunde gut geklärt, oder?
5: Auf jeden Fall.
2: Roboter können uns an Orten helfen, wo wir nicht leicht hinkommen. Zum Beispiel im Weltall oder unter Wasser. Aber Roboter werden auch immer häufiger im Alltag auftauchen. Im Haushalt oder bei der Pflege von älteren Menschen.
5: Gecheckt!
2: Wenn du dir jetzt einen Roboter wünschen könntest, was sollte er machen können?
5: Also der sollte auf jeden Fall kochen können.
2: Aha.
5: Und insgesamt im Haushalt helfen.
2: Mhm.
5: Ich würde auch schon gerne mit ihm sprechen können, dass er mich sehen kann.
2: Mhm.
5: Er sollte mir gute Geschichten vorlesen können.
2: Mhm.
5: Und er sollte auf jeden Fall schick aussehen.
2: Mhm.
5: Und er soll weiß sein und der soll Beine und Arme haben. Und es soll einfach alles verdeckt sein. Einen Kopf soll er haben.
2: Also du stellst ihn dir schon menschenähnlich vor. Man soll nicht erkennen, dass es ein Technikgerät ist.
5: Ja.
2: Dann sind wir schon bei deiner dritten Checkerfrage, glaube ich.
5: Meine dritte Frage lautet, wie entwickelt man einen Roboter?
2: Also du willst wissen, was muss man als Entwickler oder Entwicklerin machen, damit ein Roboter zum Roboter wird und auch wirklich funktioniert?
5: Ja, bei meinen 4 Mini-Robotern, da musste ich einfach nur die Anleitung befolgen und mir nicht groß was überlegen.
2: Und wenn was kaputt geht, könntest du das dann...
5: Da kann ich einfach nur die Batterien wechseln.
2: Ah ja, okay.
5: Austauschteile bestellen.
2: Und ich meine, wir haben ja gerade gesehen, du kannst die schon programmieren, dass sie Sachen malen können.
5: Ja.
2: Aber dir geht es wahrscheinlich wirklich darum, wie erfindet man Roboter neu, sodass die Sachen können. Ja, genau. Ich habe eine Idee, wen wir da anrufen könnten.
5: Wen denn?
2: Und zwar die Brüder Bastian und Julian Brumbi. Die sind 16 und 15 Jahre alt und haben schon richtig viel Erfahrung darin, Roboter zu bauen und zu entwickeln. Ich wähle schon mal die Nummer. Mal gucken, ob sie rangehen.
6: Hallo, hier ist Julian.
2: Hallo Julian, hier ist Tobi. Guten Tag.
6: Hallo Tobi.
2: Sag mal, ist dein Bruder da?
6: Komm mal kurz, da ist der Tobi dran. Ah, hey Tobi.
2: Wir sind nämlich gerade in der Checkpot-Folge zum Thema Roboter und haben eine Frage, bei der ihr, glaube ich, ganz bestimmt weiterhelfen könnt.
6: Total gern, was wollt ihr wissen?
2: Also es geht gerade um das Entwickeln von Robotern und ihr habt bei der Roboter-Olympiade mitgemacht. Vielleicht könnt ihr erstmal so ein bisschen davon erzählen, was ist denn das?
6: Also das ist ein Wettbewerb für Schülerinnen und Schüler und es geht darum, Roboter nur aus Lego-Teilen und kleinen Motoren und Sensoren zu bauen. Und diese Roboter muss man so programmieren, dass sie zum Beispiel Objekte einsammeln, die bestimmte Farben haben. Oder in diesem Jahr ist die Aufgabe, eine kleine Lego-Stadt wieder aufzubauen, die nach einem Erdbeben kaputt ist.
2: Also warte mal, ihr baut Roboter und programmiert sie so, dass die eine Lego-Stadt wieder aufbauen können?
6: Genau.
2: Das ist ja crazy. Wenn ihr da bisher schon so erfolgreich mitgemacht habt, was ist euch da schon gelungen?
6: Also da gibt es zuerst in vielen Regionen in Deutschland Wettbewerbe. Die besten davon kommen ins Deutschlandfinale.
2: Mhm.
6: Und wer da wieder vorne landet, der darf beim Weltturnier mitmachen. Und 2023 waren wir in Panama und sind dann auch Zweiter geworden.
2: Das heißt, ihr zwei seid amtierende Vize-Weltmeister in dieser Roboterbauliga.
6: Ja, kann man so sagen.
2: Herzlichen Glückwunsch. Wie sieht denn euer Roboter aus?
6: Also von der Größe passt er gerade so in einen Schuhkarton.
2: Mhm.
6: Und er fährt auf 2 Rädern und hat auch Greifarme.
2: Und jetzt aber mal ganz konkret, weil darüber haben Emma und ich auch gerade noch geredet. Wie habt ihr den entwickelt? Wie funktioniert sowas?
6: Man darf den Roboter nicht mit einer Fernbedienung steuern, wie ein Spielzeugauto oder so.
2: Mhm.
6: Man darf nur einmal einen Knopf drücken. Da muss der alles selber hinbekommen. Deswegen muss man nicht eben nur passend zusammenbauen, sondern man muss ihn auch programmieren, dass er das dann macht, was er machen soll.
2: Wie geht das? Was heißt programmieren?
6: Also das Programmieren, das macht man am Computer. Man öffnet da ein Programm und überlegt erstmal, wie muss der Roboter fahren können. Er muss zum Beispiel auch eine Kurve fahren können. Da muss man dann sozusagen den Befehl hinterlegen, dass der Roboter mit dem einen Rad etwas mehr Gas geben soll als mit dem anderen Rad. So muss man ganz viele Wege programmieren und man muss nacheinander Befehle ins Programm eintragen, damit der Roboter diese Fähigkeit bekommt.
2: Und ihr schreibt diese Fähigkeiten in das Computerprogramm und dann ladet ihr das Programm quasi, wenn man so will, auf oder in den Roboter rein.
6: Genau. Und das Ganze klingt jetzt relativ einfach, aber manche Befehle sind ja gar nicht so leicht zu programmieren. Man kann ja nicht einfach schreiben, hey, mach eine Drehung, da keine Eingabe des Programms so versteht, sondern man muss das Ganze mathematisch dann ausrechnen.
2: Ah.
6: Also zum Beispiel Reifenumdrehung. Und erst dann kann man das programmieren.
2: Ich stelle mir auch vor, es ist ja jetzt nicht nur mach eine Drehung, sondern wenn ihr eine Lego-Stadt, die zerstört wurde, wieder aufbauen sollt, ist ja viel, viel komplizierter noch, oder?
6: Ja, da gibt es auch dann Greifarme, braucht man Befehle dafür und alles.
2: Ja, krass. Und welche Schulfächer würdet ihr sagen, muss man gut können, um sowas hinzukriegen?
6: Man muss Mathe schon können und vielleicht auch Physik, was jetzt kein richtiges Schulfach ist. Man muss halt noch Logik so verstehen und Computerwissen ist auch gut, wenn man das kann.
2: Emma, hast du noch eine Frage an die beiden?
5: Ja, hat denn euer Roboter überhaupt einen Namen?
6: Also unser letzter, der hat den Namen Flash gehabt,
5: Oh, cool.
6: weil der so schnell immer gefahren ist. Also hat so ausgeschaut.
2: Ah ja, genau. Flash ist Englisch und heißt Blitz, ne? So schnell wie ein Blitz.
6: Ja, das ist ja auch ein Superheld und der ist der schnellste Mensch der Welt.
2: Cool. Hey, Julian, Bastian, vielen, vielen Dank euch und ganz viel Erfolg natürlich bei der Meisterschaft bei der nächsten.
6: Ja, sehr
2: Ja,
6: gerne.
2: macht's gut, bis dann.
6: Ciao, ciao.
2: Bist du denn gut in Mathe, Emma? Könntest du auch sowas programmieren?
5: Programmieren nicht so, aber ganz gut bin ich schon in Mathe.
2: Hättest du denn Bock, so dieses Programmieren am Computer richtig zu lernen, auch irgendwann?
5: Ja, auf jeden Fall. Also ich will später vielleicht mal so Roboterentwicklerin werden.
2: Dann schreibst du aber bitte auf den Hinterkopf oder so von dem Roboter, entwickelt von Emma, weil dann kann ich an dich denken, wenn ich das sehe und wenn ich dann ein alter Opa bin und mir dein Roboter die Socken anzieht, weiß ich, ach ja, damals, das war die Emma in meiner Checkerbude.
5: Okay, versprochen.
2: Das ist lieb. Dann drück doch ein letztes Mal für heute bitte den Gecheck-Knopf. Roboter entwickeln ist eine komplizierte Sache. Man muss Roboter nicht nur bauen, sondern auch am Computer passende Befehle für den Roboter programmieren. Dazu braucht man Logik, Mathe, Physik und Computerwissen.
5: Gecheckt!
2: So, liebe Emma, damit haben wir, würde ich sagen, unsere Checkerfragen besser geklärt, als 20, 30, 50 superschlaue Roboter das gekonnt hätten.
5: Auf jeden Fall. Aber wie ich von den anderen Folgen weiß, du musst mir noch ein Geheimnis verraten.
2: Das stimmt.
5: Hast du denn überhaupt ein Robotergeheimnis?
2: Also es ist vielleicht kein echtes Robotergeheimnis, aber es ist ein Geheimnis. Und zwar, als ich ein Kind war, so alt wie du,
5: Ja.
2: da gab es natürlich noch keine Roboter, so wie wir die heute kennen. Und es gab auch keine zum Selbstzusammenbauen, die malen können.
5: Ja.
2: Aber wir hatten damals natürlich auch schon so ältere Computer und vor allem Konsolen, also so Spielkonsolen, die man halt nicht an den Fernseher angeschlossen hat, sondern die man so in der Hand halten konnte.
5: Ja.
2: Und die waren ganz alt mit schwarz-weißem Bildschirm und so weiter. Aber da konnte man so ein Modul reinstecken hinten und daran war eine Antenne befestigt. Und wenn man die Antenne rausgezogen hat, dann konnte man mit diesem kleinen alten Handrobotercomputer konnte man Fernsehen gucken. Und so war ich in der Lage, als 9- oder 10-Jähriger unter der Bettdecke Fernsehen zu gucken, zum Beispiel den Krimi, der gerade lief, den meine Eltern mir niemals erlaubt hätten, im Fernsehen zu gucken, konnte ich trotzdem gucken.
5: Lustig.
2: Und wer von euch jetzt noch nicht genug gehört hat, der kann gerne einfach noch andere Checkpot-Folgen hören. Gibt's alle in der ARD-Audiothek. Oder Tipp von mir, ihr hört mal ins Lachlabor rein. Da untersuchen nämlich meine wunderbaren Kollegen Tina und Mischa immer eine lustige Frage, die sie von Kindern gestellt bekommen. Zum Beispiel, kann man einen Ballon mit Pupsen aufblasen? Und ich bin froh, dass zumindest Roboter nicht pupsen.
5: Und wenn sie es irgendwann tun, hoffe ich nicht, dass es stinkt.
2: Ja, das wäre schlau. Guck mal, wenn man es doch selbst programmiert, dann kann man doch machen, dass wenn sie pupsen, dass es zumindest gut riecht.
5: Ja, nach Erdbeeren.
2: Nach Erdbeeren oder nach Kirschen.
5: Oh, lecker.
2: Hauptsache Früchte.
5: Ja.
2: Aber ich muss sagen, es hat mir wirklich viel Spaß gemacht. Danke dir.
5: Ja, super gerne.
2: Macht's gut, liebe Leute. Bis zum nächsten Mal. Tschüss.
5: Tschüssi.
2: Dieses halbe Herz, kannst du es nochmal zeigen? Kannst du ihn nicht nochmal losschicken?
5: Ja, bestimmt.
2: Die andere Hälfte, kann er die auch nochmal?
0: Text und Regie: Mischa Brautz. 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
1: Hallo, ich bin Edda, ich bin 9 Jahre alt und ich wünsche mir das Lied Abracadabra von Lady Gaga und ich grüße meine Mama, meine Katze und die Ente.

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1: Hallo, ich bin Emilia, bin 8 Jahre alt. Ich wünsche mir das Lied Ups und ich grüße damit Ilka, das ist ein Pferd, und meine Mama.
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1: Hallo, ich bin die Feli. Ich bin 5 Jahre alt und ich wünsche mir das Lied Faded.

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1: Hallo, ich bin Victoria, ich bin 7 Jahre alt und ich wünsche mir das Lied Mama hat gesagt.

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1: Hallo, ich heiße Lilly, bin 5 Jahre alt und ich wünsche mir das Lied Apatze, Apatze und ich grüße damit den

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1: Hallo, ich bin Charlotte. Ich wünsche mir das Lied Rakete von Metropolis und grüße meine Familie, die Maus, Ente und Elefanten.

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1: Hallo, ich bin Lian und wünsche mir Pommesgabel von Helvi Saugut.

Hallo, ich heiße Matteo, ich bin 8 Jahre alt und ich wünsche mir das Lied We Will Rock You. Und dann begrüße ich die Maus, den Elefant, die Ente und meine Familie.

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1: Hallo, ich bin Ellie und ich wünsche mir das Lied Ich bin ein Einhorn.

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1: Hallo, ich bin Bo und ich bin 8 Jahre alt und ich wünsche mir das Lied Du guckst ja gar nicht. Und ich grüße die Maus, die Ente und den Elefanten. Tschüss!
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1: Ich bin Vincent. Ich wünsche mir eine Rolle Klopapier und ich grüße meine Mutter.
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2: Hallo, ich bin die Elli. Ich wohne in Limbach und bin 10 Jahre alt. Und ich wünsche mir das Lied Titanium von David Guetta. Dann grüße ich die Maus, den Elefanten und die Enten.

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1: Sprachnachricht von
2: Nico. Hi Leute, ich muss euch was erzählen. Der absolute Knaller. Charlie, 11 Jahre alt, aus England, ist mit seinen Eltern am Strand lang spaziert. Auf einmal sieht er so einen sehr großen, bräunlich-gelben Stein und denkt sich so, das ist vielleicht gar kein Stein. Charlies Eltern schicken dem Forscher, der sich mit ausgestorbenen Tieren auskennt, ein Bild. Und tatsächlich, Charlies Fundstück war kein Stein, sondern der über 2 Millionen Jahre alte Backenzahn eines längst ausgestorbenen Tieres. Und zwar des Anancus avernensis. Das ist ein Vorfahr der Elefanten. Wahrscheinlich war der Fossilzahn Millionen Jahre von Fels- und Steinschichten bedeckt und wurde dann ganz langsam durch Wind und Wellen freigelegt. Bis Charlie kam und ihn fand. Krasse Geschichte, oder?
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3: Ihr hört die Maus im Radio, diese Stunde mit mir, Max. Ihr wart bestimmt alle schon mal bei einem Gottesdienst, oder? Und jetzt stellt euch mal so einen Gottesdienst vor, wie der wäre, wenn da nicht nur gesungen wird, sondern auch gebellt. Und nicht nur gebetet, sondern auch geschnuppert. Ein Gottesdienst, bei dem nicht nur Menschen mitmachen, sondern auch Hunde und Katzen und manchmal auch Ponys. Das nennt man einen Tiersegnungsgottesdienst. Und genau bei so einem Gottesdienst war Mausreporterin Jana zusammen mit Henry.
4: Neben Menschenfüßen, die eine freie Kirchenbank suchen, tapsen auch Tierpfoten hinter ihren Frauchen und Herrchen her.
5: Herzlich willkommen. Ich bitte alle 2 und 4 Beine hinzusetzen. Platz. Ich freue mich, dass Kinder hier sind, dass ihr sie, eure Tiere mitgebracht habt.
6: Ich sehe sogar. Ich bin Henry. Ich bin zum ersten Mal hier. Ich gehe eigentlich nicht oft in die Kirche, aber ich finde es sehr interessant, heute hier zu sein. Mit in unserem kleinen Team haben wir auch einen ganz kleinen schwarzen Cockapoo mit süßen kleinen Löckchen, der die ganze Zeit rumjammert. Als wir ankamen, fing es auf einmal an zu regnen und deshalb konnten wir leider nicht draußen anfangen und leider können jetzt die Ponys nicht in die Kirche.
4: Damit kleine und große Tiere dabei sein können, ist der Tiersegnungsgottesdienst eigentlich draußen. Aber Pfarrer Matthias Bönsmann war ganz spontan und hat fast alle Tiere in die Kirche eingeladen.
5: Was wir hier feiern, ist erstmal Danke sagen für all das Tolle, was uns die Erde und die Welt so schenkt. Und um Gottes Segen bitten für uns und ganz besonders heute für unsere Tiere.
6: Wir sind gerade in der Pfarrei St. Clara in Dortmund-Hörde in einer katholischen Kirche.
4: Und das ist kein Zufall, denn Tiersegnungen gibt es vor allem in der katholischen Kirche. In der evangelischen werden traditionell nur Menschen gesegnet. In anderen Religionen wie dem Hinduismus oder dem Jainismus sind zwar viele Tiere heilig, aber Gottes Segen bekommen sie nicht.
6: Ich bin auch katholisch und ich bin auch getauft und gerade haben wir das Vaterunser gesprochen und haben dabei alle gemeinsam unsere Tiere gesegnet, indem wir die Hand auf unser Tier gelegt haben und dabei gebetet haben.
5: Wir können von Tieren viel lernen, da wollen wir heute mal hinschauen.
6: Also das ist mein erster Tiergottesdienst und es ist eigentlich sehr ähnlich wie andere Gottesdienste. Es wird viel gesungen, es wird viel gebetet und dass viel gepredigt wird, viele Geschichten erzählt werden und in diese Geschichten besonders viele Tiere eingebunden werden.
5: Diesen besonderen Gottesdienst feiern wir nach Möglichkeit einmal im Jahr, weil es wichtig ist, dass wir die Schöpfung im Blick haben. Der Heilige Franziskus hatte ein ganz besonderes Verhältnis zur Schöpfung und zu den Tieren.
4: Eine Stunde lang sind alle Tiere mucksmäuschenstill. Naja, jedenfalls die meiste Zeit.
7: Sag mal, Henry, wie findest du den Gedanken, dass hier Tiere mit in die Kirche kommen?
6: Ich finde die Idee eigentlich ziemlich schön, weil es auch sehr cool ist, dass eben die Tiere auch mal mitkommen. Weil es für viele Leute halt auch zum Alltag dazugehört, in die Kirche zu gehen, finde ich es sehr schön, dass die Tiere zum einen erfahren, wohin ihre Herrchen oder Frauchen eben gehen. Und unter anderem finde ich den Gedanken auch noch dazu sehr edel, dass die Tiere auch einen Segen erfahren können.
4: Nach dem Schlusslied können sich alle Menschen bei belegten Broten, Kuchen und Saft stärken. Henry hat sich zu den Kindern gestellt.
8: Was bedeutet das für dich, einen Segen für das Tier zu bekommen?
9: Dass der Bayou beschützt ist.
4: Bayou ist ein Hund, wie eigentlich alle anderen Tiere auch, die heute in der Kirche waren. Fast alle.
8: Warum bringt ihr heute eure süßen Stofftiere hier hin?
9: Weil es mir sehr wichtig ist, dass es gesegnet wird und weil ich es immer beschützen will und dass es immer bei mir ist.
10: Wir gehen ja auch in die Kirche und ich finde, Kasimir, meine Katze, sollte auch mal in die Kirche gehen. Ich bitte dafür, dass mein Kuscheltier auch immer so kuschelig bleibt
11: und dass es immer auch bei mir bleibt.
4: Inzwischen hat sich Pfarrer Bönsmann umgezogen und ist zurück aus der Sakristei. Bereit für Henrys Fragen.
12: Was ist eine Segnung eigentlich genau?
13: Dass man jemandem etwas Gutes zusagt. Und zwar jetzt nicht so, ich kann dir sagen, ich wünsche dir was Tolles, dass du deine Mathearbeit schaffst oder dass du tolle Ferien hast oder. Eine Segnung ist, dass wir das von Gott zusagen. Gott hat gesagt, ich segne dich, ich bin bei dir. Und als Pasteur oder als diejenigen, die den Gottesdienst feiern, sagen wir dir von Gott zu, du sollst gesegnet sein, du sollst das Leben genießen, aber auch die Aufgaben, die du hast, gut schaffen. Und deswegen will ich in deinem Herzen sein, an deiner Seite.
12: Und was bedeutet eine Segnung für Tiere?
13: Dass sie gesund bleiben, dass sie behütet und beschützt bleiben. Ja, das ist einmal ein Wunsch und auf der anderen Seite auch eine Bitte an Gott, weil wir freuen uns ja, wenn es ihnen gut geht.
14: Hallo, ich bin Henry, ich bin 7 und ich wünsche mir das Lied die Schule der magischen Tiere. Wir wollen ein Tier und ich grüße damit die Maus, den Elefanten und das Und die Ende und das Studio und meine Familie.

0: Hier in Nordrhein-Westfalen, in der Nähe von Bonn, da liegt das Siebengebirge. Und der Legende nach klang es dort vor vielen Jahren noch so. Nach Drachen. Drachen sollen sehr lange im Siebengebirge gelebt haben, zumindest der Legende nach. Und ich finde, es ergibt ja auch total Sinn. Das Siebengebirge ist nämlich durch Vulkane entstanden und Vulkane und Drachen, das passt einfach richtig gut zusammen. Von den Riesenechsen gibt es mittlerweile aber keine Spur mehr dort, dafür aber sehr wohl von Mini-Echsen. Mausforscherin Lydia begibt sich auf die Suche.
1: Ich bin im Siebengebirge auf der Suche nach einem ganz bestimmten, ziemlich seltenen Tier unterwegs. Dafür bin ich mit dem Tierfotografen Sven von Loga durch den Wald auf einen steilen, etwa 300 Meter hohen Berg gekraxelt. Da gibt es große Felsen und viel Geröll.
2: Wir stehen ja hier im riesigen Steinbruch vom Stenzelberg im Siebengebirge. Also die Felsen, die wir sehen, sind natürlich, aber das ganze Gebiet, wo wir hier stehen, das war alles Steinbruch. Das ist alles zerhämmert worden und da haben sie halt unten Kloster Heisterbach mitgebaut und sehr, sehr viele Häuser.
1: Vor etwa 100 Jahren haben die Leute aufgehört, von den Felsen hier auf dem Berg Steine für den Häuserbau abzuklopfen. Das restliche Geröll haben sie einfach kreuz und quer liegen lassen. Klingt erstmal blöd, aber dem Tier, das wir heute suchen, hat das besonders gut gefallen.
2: Da sind ja alles nur locker aufeinander geschmissene Abfallsteine. Und da sind natürlich endlos viele Spalten und Höhlen und Schlitze drinne. Und da wohnen die Eidechsen am allerliebsten.
1: Eidechsen, also kleine Reptilien, das sind die Tiere, die wir heute suchen. Genauer Mauereidechsen.
2: Der Stenzelberg ist ja wie das ganze Siebengebirge Naturschutzgebiet. Und der Stenzelberg ist eines der größten Biotope für Mauereidechsen in ganz Nordrhein-Westfalen. Da scheint die Sonne schön drauf, die Felsen werden schön warm. Mauereidechsen mögen es sonnig und trocken und dann krabbeln sie herum.
3: Und die mögen dann auch Felsen, darum Mauereidechse?
2: Ja, die sitzen noch in Mauern normalerweise, ne?
1: Gerade ist es leider noch kalt und bewölkt. Das ist schlecht, um Mauereidechsen zu sehen. Dann verstecken sie sich lieber. Aber wir warten ein bisschen und dann?
3: Jetzt auf einmal. Strahlender Sonnenschein. Nur für uns und die Eidechsen.
1: Und tatsächlich.
2: Da sehe ich eine Eidechse. Da vorne sitzt eine hier auf dem Stein.
1: Ah, da!
2: Jetzt geht sie da lang, ne? Und auf dem Felsen.
3: So braun.
2: Ja, die typische Mauereidechse ist obendrauf braun und hat an der Seite auch so ein bisschen schwarzes Muster.
3: Jetzt gerade ist die Sonne rausgekommen und sofort raschelt es hier vorne überall im Gras und kommen die Eidechsen aus ihren Steinverstecken raus.
2: Die Eidechsen sind ja wechselwarme Tiere, das heißt, die erzeugen die Wärme nicht selber in ihrem Körper, das können die nicht. Und deshalb setzen sie sich halt in die Sonne, dann werden sie schön warm und dann sind sie auch schnell und beweglich. Dann
3: da hinten im Gras.
2: Oh ja, ich sehe sie auch. Da kommt schon wieder die nächste.
3: Krass. Ja. Jetzt ist hier die totale Eidechsenparty. Toll, wir waren eben noch gar nicht so sicher, ob wir welche sehen.
1: Plötzlich kommt ein Mann mit einem Computer-Tablet in der Hand den Wanderweg entlang. Er ist auch wegen den Mauereidechsen da.
4: Hast du auch Eidechsen?
5: Ja, genau, ich zähle. Viele haben wir hier.
3: Viele?
5: Genug, ja. Naja, dann werde ich ja hier schön Zeit verbringen.
3: Da oben hier, ich sehe auf jeden Fall eine.
5: Da laufen so zwei Stück.
1: Der Mann, dem wir hier begegnet sind, ist Biologe und heißt?
5: Sven Nekum.
3: Dann bin ich hier mit zwei Svens zum Mauereidechsen. Die Svens
5: stimmt, ja.
3: Und die Mauereidechsen. Was machst denn du hier?
5: Also ich kartiere, das bedeutet, ich gehe durchs Gelände und schaue mir ein bestimmtes abgestecktes Gebiet an und da zähle ich dann die Mauereidechsen, die jetzt in der Sonne sitzen.
3: Da fährst du hier so ein Tablet.
5: Ein Tablet-PC.
1: Darauf sieht man ein Satellitenbild vom Stenzelberg, auf dem er schon viele Stellen markiert hat.
5: So hier, da sieht man dann überall da, wo die Ems stehen.
3: Ist eine Mauereidechse.
5: War eben eine Mauereidechse, genau.
3: Ja,
5: und jetzt stehen wir hier in der Ecke.
3: Jetzt stehen wir da, da musst du noch ein bisschen
5: da
3: zählen.
5: Da muss ich noch ein bisschen zählen, genau.
3: Ja,
5: aber das freut mich natürlich, wenn viele da sind. Also die Mauereidechse, die ist in Deutschland eine streng geschützte Reptilienart. Und weil die halt nicht mehr überall so häufig ist und auch wegen Lebensraumverlust immer seltener wird, deswegen zählt man seit einiger Zeit eben die Bestände, um im Blick zu behalten, ob das weniger werden, ob die zum Beispiel Unterstützung brauchen, Versteckmöglichkeiten, vielleicht auch irgendwie hier Wege absperren, so wie es hier am Stenzelberg ist.
1: Tatsächlich sind hier rechts und links vom Wanderweg Geländer gebaut worden, damit man nicht einfach auf den Eidechsenfelsen herumlaufen kann.
2: Also früher konnte man hier überall rumspazieren. Früher waren diese Felsen auch Kletterfelsen. Das hörte dann irgendwann auf. Einerseits wurde der Fels ein bisschen brüchig, das war dann gefährlich für die Kletterer. Vor allen Dingen wurde das Ganze dann aber Naturschutzgebiet und dann sollte das nicht mehr betreten werden.
3: Kann man sich eben auch vorstellen, wenn dann alle Leute da rumlaufen und die haben die irgendwie vergraben, dass man dann da aus Versehen auf einen losen Stein tritt und irgendwie Eidechseneier zerquetscht.
2: Ja, das kann dann passieren.
1: Und das wäre ja Mist. Also bleiben wir lieber auf den Wanderwegen, als Sven und ich uns vom anderen Sven verabschieden und den Hang wieder runter zum Auto kraxeln.
0: Ja, also die Mauereidechse, die klingt nach einem richtig coolen Tier, aber ich finde das irgendwie nicht nett, Tiere nach Dingen zu benennen, die sie gerne machen. Mauereidechse, weil sie gerne in Mauern sind, finde ich jetzt nicht so kreativ. Ich weiß nicht, ich heiße ja auch nicht Wohnungsmax, nur weil ich in einer Wohnung wohne. Oder Schnarchmax, weil ich gerne schlafe. Oder Schlabbermax, weil ich immer meine Getränke umkippe. Nö, finde ich nicht nett. Biologen, Biologinnen, denkt euch neue Namen aus. Meine Meinung.
6: Check it out, yo.

0: ihr schon mal Stadtland Fluss gespielt? Daran nervt mich ja vor allem eins. Der Fluss. Städte, klar, kenne ich. Länder, klar, kenne ich. Aber Flüsse, ich find's richtig schwer, mich an Flüsse zu erinnern. Also klar, da gibt's den Rhein und den Nil und die Donau. Habe ich Rhein schon gesagt? Ich freue mich deswegen immer, wenn ich andere Varianten von Stadtlandfluss kennenlerne. Und Maus-Spielefachfrau Sabine stellt euch jetzt zusammen mit Tom, Noah und Moritz eine neue Variante von Stadtlandfluss vor. Unser Spieletipp: Stadtland-Boom.
1: Stadtlandfluss kennt ja jeder. Wir spielen das in der Schule auch häufig. Wir nehmen dann ein Blatt und schreiben da dann eigene Kategorien auf, die wir dann uns selber aussuchen.
2: Zum Beispiel Stadtlandfluss, Tier, Pflanze, Farbe. Zu diesen Kategorien muss dann jeder so schnell wie möglich ein passendes Wort aufschreiben. Ein Spieler bestimmt, mit welchem Buchstaben all diese Wörter anfangen müssen. Wer zuerst zu allen Kategorien ein Wort aufgeschrieben hat, ruft Stopp.
1: Das macht auch immer viel Spaß.
3: Wir spielen jetzt eine Weiterentwicklung von Stadtlandfluss und die heißt Stadtlandboom. Der Unterschied ist, man sagt die Wörter, anstatt sie aufzuschreiben.
1: Es gibt 30 Plättchen, da sind Kategorien drauf. Zu den Kategorien muss man halt was sagen.
3: Es gibt zum Beispiel Kleidung oder Literatur und im Weltall.
1: Ich finde auch gut Zeichentrick und Animation oder Attraktionen und Sehenswürdigkeiten.
4: Bevor wir jetzt anfangen, müssen wir die Plättchen umdrehen, auf denen die verschiedenen Kategorien draufstehen, und durchmischen.
2: Noah fängt an. Er deckt 3 verschiedenfarbige Plättchen auf.
4: Gewässer, Musik und Tanz und Frauennamen.
3: Die klingen einfach.
1: Finde ich auch.
5: Finde ich nicht.
2: Jetzt kommt das Spannende bei Stadtlandboom. Sind alle Kategorien klar, dreht der Startspieler eine kleine Sanduhr um. Die gehört mit zum Spiel. Fehlt noch der Buchstabe. Dafür würfelt Noah mit einem speziellen Buchstabenwürfel.
4: So, Buchstabe D.
2: Also D wie Dose. Noah muss jetzt so schnell wie möglich ein Wort mit dem Anfangsbuchstaben D sagen. Entweder ein Gewässer, irgendwas zu Musik und Tanz oder einen Frauennamen.
4: Doris.
2: Blitzschnell dreht Noah die Sanduhr um und stellt sie vor den nächsten Mitspieler im Uhrzeigersinn. Das ist Moritz. Und dem fällt auch direkt ein Name ein.
1: Daria.
2: Schnell gibt Moritz die umgedrehte Sanduhr an den Nebenmann Tom weiter. Tom überlegt kurz und sagt:
3: Dünn.
2: Passt auch, denn so heißt tatsächlich ein Gewässer in dem Ort, in dem die 3 Jungs wohnen. Und zwar der Fluss Dünn. Jetzt ist Noah wieder dran.
4: Dagmar.
2: Dann wieder Moritz, jetzt aber schnell. Die Sanduhr ist fast durchgelaufen.
1: Die 3 Chinesen mit dem Kontrabass.
3: Nee.
1: Hä, doch, es zählt doch.
4: Nein.
3: Boom. Also der Moritz, der hat das Wort halt falsch gesagt und dann hatte er keine Zeit mehr.
2: Ist die Sanduhr wie gerade durchgelaufen, bevor einem doch noch ein richtiges Wort einfällt, rufen alle Boom und man kassiert einen Minuspunkt. Wer am Ende die meisten Minuspunkte hat, verliert das Spiel Stadtland Boom.
3: Die 3 Chinesen mit dem Kontrabass ist ja gar nicht ein Wort, das heißt, das kann ja nicht gelten.
1: Jetzt bin ich dran und decke auf. Zahnrad, also Technik und Digitales. Eine Teetasse, also Getränk. Und eine Pfote, also Tiere. Jetzt drehe ich die Sanduhr um. 3, 2, 1. Es ist F, also Vogel, nein. Fanta.
3: Fuchs.
4: Frosch.
1: Flugmaschine.
3: Wie heißt das Tier nochmal? Flamingo.
4: Oh.
2: Noah kratzt sich am Kopf, aber schon ist die Zeit rum.
3: Ja! Boom!
4: Was ist das? Mir ist einfach kein Wort eingefallen. Es scheint eigentlich komplett einfach zu sein, wenn man 3 Kategorien hat, aber dann versucht man halt an alle 3 gleichzeitig zu denken und dann kommt man zu keiner guten Lösung. Also ich habe jetzt zwar verloren, aber das Spiel hat sehr Spaß gemacht, weil es schon einen sehr zum Lachen bringt und man auch sein Gehirn trainieren kann.
1: Ich finde das Spiel super, weil man gut denken muss. Es ist abwechslungsreich, weil man nicht immer die gleichen Kategorien hat und man muss nicht schreiben.
3: Mir gefällt das Spiel sehr, da es sehr lustig ist, wenn man da sitzt und irgendwie einer Person fällt gar nichts ein, aber man hat irgendwie 10 Wörter, die man für die verschiedenen Kategorien sagen kann. Am liebsten würde man ja helfen, aber das darf man ja nicht, weil man ja auch selber gewinnen möchte. Wir haben das jetzt zu dritt gespielt, aber ich glaube, mit mehr Leuten würde das auch viel Spaß machen.
1: Das Spiel kann man super mitnehmen. Das ist eine kleine Schachtel, das passt in jeden Rucksack. Super.
0: Hui, das klingt nach einem richtig stressigen, aber auch richtig witzigen Spiel. Stadtland Boom ist für 2 bis 6 Spieler und Spielerinnen und kostet rund 12 Euro.

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0: eines Tages so viel zu wissen wie unser Experimentemeister Joachim. Der ist nämlich mit mir hier im Studio. Hi Joachim.
1: Ja, hallo.
0: Du hast ja ganz, ganz Großes vor jetzt hier mit mir, nicht wahr?
1: Ich habe ein bisschen rumgebastelt. Siehst du die Flasche, die da hängt?
0: Ja, du hast hier eine Flasche unter dem Tisch aufgehangen.
1: Ja. Mhm. Die hängt an einem ziemlich dünnen Faden und ich habe so ein bisschen Angst, dass der Faden reißt.
0: Ja, aber ich glaube, sie ist nicht voll genug dafür.
1: Ja, das stimmt, sie ist nicht schwer genug. Ja. Und vor allen Dingen, also sie hängt an einem Faden, den habe ich oben am Verschluss festgemacht. Und dann habe ich einen zweiten Faden um den Bauch geschlungen und der hängt runter. Also sie hängt an einem Faden und ein zweiter Faden hängt vom Bauch der Flasche nach unten.
0: Ja, auf jeden Fall eine aufwendige Konstruktion hier von dir.
1: Ja, ich sag dir. Und jetzt, also wie gesagt, ich habe ja ein bisschen Angst, dass der reißt. Jetzt nimm mal den Faden, der von der Flasche runterhängt.
0: Ja, der ist relativ lang. Da muss ich aber erstmal unter dem Tisch.
1: Pass auf, wir nehmen das Mikrofon
0: mit. Ja, nimm das mal mit runter.
1: Ja, so, ich halte es hier.
0: Okay, danke dir.
1: Okay, jetzt reiß mal ganz feste an dem Faden, der nach unten hängt.
0: Okay, ich bin ja ein reißerischer Typ, von daher.
1: Pass auf, wir machen das mit Countdown, ist ein bisschen spannender,
0: Ich wickel das erstmal um meinen Finger, oder?
1: Ach du, dass das schön voll fest profimäßig, ist.
0: So, oder ist das zu kurz?
1: Ja,
0: kurzer
1: ist perfekt.
0: Abstand? Okay.
1: Und dann, gut, die Flasche baumelt und du hast.
0: Und nach dem Countdown reiß ich ganz gerade nach unten, oder wie?
1: Ja. Mhm. Okay. Einmal richtig feste mit Schmackes.
0: Ja, okay.
1: So, 5, 4, 3, 2, 1, 0.
0: Ja!
1: Und was ist passiert?
0: Die schwebt.
1: Die ist nicht runtergefallen, die Flasche, obwohl du an ihr gezogen hast mit dem Faden.
0: Genau, wenn man an einem Faden zieht und der Faden drüber, an dem sie ja hängt, der ist ja super dünn, nicht wahr?
1: Ja.
0: Und man müsste ja meinen, dass sie einfach runterfällt in dem Moment, in dem ich gezogen habe. Was war da los?
1: Ja, jetzt, ich habe in der Zwischenzeit noch mal einen zweiten Faden festgemacht am Bauch von der Flasche. Jetzt zieh an dem mal langsam.
0: Okay, wie langsam?
1: Einfach ganz, ganz langsam.
0: Faultiermäßig?
1: Ja,
0: oder?
1: Ja, genau. Ja. 5, also nicht 4, reißen, nur ziehen. 3, 2, 1, 0.
0: Und jetzt hat man es auch richtig gehört, ist die einfach runtergefallen.
1: Also es ist doch eigenartig, wenn man einen Faden an der Flasche festmacht und schnell zieht, dann reißt der.
0: Und wenn man langsam zieht,
1: fällt die ganze Flasche runter.
0: Was war da los?
1: Das ist doch interessant, oder?
0: Ja.
1: Also erstmal wieder hoch aufsteigen hier. Du kannst dir vorstellen, dass diese Flasche, die ist ja ein bisschen schwer, dass die im ersten Moment in der Luft wie festgenagelt ist. Das heißt, wenn du jetzt an dem Faden an der Flasche und nach unten ganz schnell ziehst, dann bleibt die Flasche einfach in der Luft sozusagen kleben und der Faden reißt. Aber wenn du ganz langsam ziehst, dann hat die Flasche Zeit, sich zu bewegen und fällt mit und der Faden oben reißt.
0: Ja. Was war da los? Warum ist das passiert?
1: Das ist ganz interessant. Das Phänomen nennt sich Massenträgheit.
0: Denn alles,
1: was ein Gewicht hat hier bei uns auf der Erde, das ist auch ein bisschen träge.
0: Ja. Also, ich bin auf jeden Fall ein bisschen träge.
1: Ja, du auch.
0: So fühle ich mich da einen Tag aus.
1: Ja, das kannst du merken im Schulbus zum Beispiel. Mhm. Wenn du im Schulbus bist und der Bus fährt los, dann wirst du nach hinten gedrückt, weil dein Körper ist träge, der möchte an der Stelle bleiben, aber der Bus unter deinen Füßen, der fährt los, also wirst du nach hinten gezogen. Umgekehrt ist es auch so, wenn der Bus bremst, dann wirst du nach vorne geschleudert, weil dein Körper ist in Bewegung, der will sich weiter bewegen, aber der Bus bremst einfach unter deinen Füßen und du fällst nach vorne.
0: Und wer war gerade schuld daran, dass die Flasche runtergefallen ist? War das jetzt mein Zug oder war das der Faden, der dann in der Stelle
1: hat die Flasche genug Zeit, sozusagen nachzugeben und dann auch sich nach unten zu bewegen und dann hält der Faden oben nicht mehr. Aber wenn du eben ganz schnell an dem Faden ziehst, ziehst du so schnell, dass die Flasche nicht nachgeben kann und in der Luft sozusagen kleben bleibt, hängen bleibt und der Faden oben heile bleibt, aber der andere Faden weiter unten reißt.
0: Und da, was damit zu tun hat, ist die Massenträgheit. Und darüber erzählst du mir gleich noch ein bisschen mehr, nicht
1: wahr? Sehr, sehr gerne, ja.

0: Mauswissenschaftsexperten Joachim ist immer noch hier bei mir. Was war da gerade los? Was haben wir da gerade getrieben?
1: Wir haben die Massenträgheit entdeckt. Das heißt, dass ein Gegenstand, der ist sozusagen, der möchte sich nicht bewegen und bleibt dann, die Flasche ist dann für einen Moment sozusagen wie in der Luft festgenagelt. Also wenn ich unten mit dem Faden ganz heftig dran ziehe, dann geht der Faden oben an der Flasche nicht kaputt. Die fällt nicht runter, sondern der Faden geht unten kaputt, weil die wirklich die Flasche im Moment wie festgenagelt ist.
0: Und weißt du, warum die sich nicht bewegen will? Also was steckt dahinter?
1: Das ist so ein ganz wichtiges physikalisches Gesetz. Ich habe das mal zu Hause ausprobiert mit dem Backstein.
0: Okay.
1: Hat auch super funktioniert, aber der ist mir auf den Fuß gefallen.
0: Oh nein.
1: Ja, ich merke das jetzt noch, du. Das ist schon eine Woche her. Ja, ich musste das
0: da hätte
1: jetzt
0: auf jeden Fall
1: ausprobieren.
0: Träger sein.
1: Ich habe mich dann entschieden, ich mache das lieber mit einer leichteren Flasche. Wenn die auf den Fuß fällt, dann
0: ist
1: der Fuß
0: so
1: höchstens nass.
0: Ja. Ja. Aber auf jeden Fall weiß ich jetzt nicht, wer hier die Flasche war. Du oder die Flasche. Naja, gut.
1: Klasse. Du hast das zum Beispiel, wenn du Achterbahn fährst.
0: Ja.
1: Und du bist
0: da auch.
1: Ja, da hast du es auch. Wenn die Achterbahn nach unten fährt und dann machst du unten einen Bogen und fährt wieder nach oben, dann wärst du solch nach unten reingedrückt.
0: Ja, das kribbelt auch ganz arg im Bauch.
1: Oh, ja. Ich kann dir sagen, ja, weil der Körper möchte weiter nach unten, aber die Achterbahn fährt schon wieder hoch und dann wirst du so richtig in die Sitze gepresst, ja. Mhm. Oder wenn du oben
0: hinten
1: bist und die fährt er wieder nach unten, dann merkst du, dass er so richtig an den, am Bügel, der zerrt richtig an dir, der Bügel, weil wenn der Bügel nicht da wäre, dann würdest du aus dem Sitz fallen, weil du würdest sozusagen in der Luft hängen bleiben und die Achterbahn würde schon mal nach unten rasen, deswegen brauchst du den Bügel. Also da überall spielt die Massenträgheit
0: eine Rolle. Wobei man ihn manchmal auch einfach nicht braucht, ne? Also manchmal ist der Bügel einfach nur da, um sich da festzuhalten. Aber irgendwie fliegt man gar nicht weg, sondern wird eben reingedrückt.
1: Genau, ja. Mhm. Also es ist beides. Entweder du erhält dich fest oder du wirst einfach in den Sitz gedrückt. Mhm. Und pass auf, wir machen mal Gedankenexperiment.
0: Okay, ja?
1: Auch mit euch zu Hause.
0: Ja,
1: und wir schließen mal die Augen.
0: Okay, mach
1: und
0: ich.
1: Wir denken uns, wir sind jetzt an Cape Carnival. Nee, wie heißt das? Das Cape da, wo die Raketen immer starten in Amerika?
0: Ich weiß es nicht. Kennedy Space Center?
1: Ja, Cape Canaveral
0: na,
1: heißt es, ja. Also wir denken uns ans Cape Canaveral, da steht eine wunderschöne Rakete.
0: Ja, stell's mir vor.
1: Ja, der Countdown läuft, komm. 5, 4, 3, 2, 1,
0: fire.
1: Und jetzt hebt die Rakete. Die Triebwerke haben gezündet.
0: Ja.
1: Und du siehst, die Rakete bleibt erstmal stehen. Die Triebwerke geben volle Power, aber die bleibt erstmal stehen. Und jetzt langsam erhebt sie dich in die Luft, die Rakete, und wird immer schneller. Aber das Tolle ist bei der Rakete, wenn die startet, da ist eine riesen Dampfwolke, Qualm
0: ja
1: und Feuer und alles. Und die bleibt,
0: Einfach
1: mal
0: stehen.
1: Ja? Ja. Die saugt sich in dem Moment sozusagen mit Energie voll, weil die ist so schwer, die will auch einfach am Platz bleiben und braucht ganz viel Power, ganz viel Energie, um sich sozusagen aufzuladen, damit sie sich dann endlich bewegt. Also da spielt die Massenträgheit auch eine Rolle. Das ist total interessant.
0: Boah, und gibt's so einen Moment, wo man das sonst noch so bemerkt im Alltag?
1: Ja, das ist ein anderes Lieblingsexperiment von mir, wenn du einen Eimer nimmst mit Wasser drin.
0: Ja.
1: Und wenn du den umkippst, was passiert?
0: Das Wasser fließt raus.
1: Perfekt.
0: Fällt raus.
1: Ja,
0: fällt
1: genau,
0: es?
1: Max. Ja.
0: Regnet
1: aber
0: das?
1: Ja, aber was ist jetzt, wenn du den Eimer am Henkel nimmst und um dich rumschleuderst?
0: Kommt drauf an, wie schnell ich es um mich rumschleudere.
1: Also relativ schnell.
0: Und dann, ja, das habe ich auf jeden Fall schon mal erlebt, dann fällt es einfach nicht raus, das Wasser.
1: Ja. Und das liegt auch an dieser Massenträgheit, weil das Wasser, das wird dann nach außen gepresst und möchte also, es fällt eben nicht runter. Ja, das ist das Tolle.
0: Wasserträgheit in dem Fall.
1: Ja, genau, ja. Mhm. Eimerträgheit, ja. Mhm.
0: Ja, schön, okay.
1: Das ist total klasse. Und das funktioniert auch im Weltall mit dem Eimer. Also wenn du im Weltall schwenkst, dann wird das Wasser auch nach außen gedrückt.
0: Wobei da spielen die Gesetze ja komplett verrückt,
1: das
0: oder?
1: Ist,
0: da
1: ist völlig
0: was ganz anders als hier auf der Erde.
1: Ist ganz schlimm.
0: Also,
1: ja.
0: Weißt du, was mit Wasser im Weltall passiert?
1: Ja, das ist so ganz, das geben so ganz runde Tropfen, so ganz perfekte Kugeln.
0: Das heißt, wenn ich da meinen Eimer ausleeren würde, dann würden einfach so lauter Blubberblasen
1: ja rauskommen. wie diese Wasserkugeln, die man auf der Erde machen kann. So sieht das aus im Weltall. Ganz toll.
0: Verrückt.
1: Ja, völlig. Klasses Weltall.
0: Ja, wirklich. Mhm. Aber auch unsere Welt, also was wir gerade erlebt haben hier mit der Flasche, dass sie einfach in der Luft kleben blieb.
1: Das ist irre, gell?
0: Ja.
1: Das ist Wahnsinn. Und mit so einem ganz einfachen Experiment kann man das halt merken und sich vor Augen führen. Ich liebe es.
0: Du bringst mich immer wieder zum Staunen, Joachim.
1: Gerne, es ist mir ein Vergnügen, ja.
0: Du bist wirklich toll. Vielen Dank, Joachim, auch für dein Experiment nochmal. Ihr könnt euch das Experiment zu Hause auch nochmal anschauen und nochmal nachhören, wenn ihr das wollt, auf maus-live.de, oder?
1: Ja, und wir haben sogar ein Foto von Web,

0: Webcam hier.
1: Ach ja, und auf der Webcam, falls ihr die sehen wolltet, auch auf maus-live.de, da kann man irgendwo, findet man dann Reiter Webcam und da seht ihr, wie wir ganz konzentriert an dem Faden rumhantieren und an der Flasche ziehen und vielleicht seht ihr sogar den Moment, in dem sie in der Luft stehen blieb, ohne runterzufallen.
0: Ja, das wäre doch cool.
1: Das würde mir auf jeden Fall gefallen. Vielen Dank, Joachim, für dein Experiment.
0: Sehr gerne.
1: Tschüss.
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0: aber zackig, mein Freund.
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3: So, irgendwo hier auf meinem Handy habe ich doch dieses Stimmenwechselprogramm. Ich müsste doch eigentlich jetzt machen können, dass ich klinge wie ein Roboter. Achtung!
4: Hallo, hier ist Checker Tobi.
3: Nee, also das kann ja gar nicht nach Roboter. Vielleicht nochmal, warte, ich mache nochmal eine neue Aufnahme. Also, was will ich sagen? Ich bin ein mega intelligenter Roboter. Mein Name ist Super Checker Robotobi. So, und wenn ich jetzt den richtigen Knopf treffe, dann müsste doch eigentlich...
5: Ich bin ein mega intelligenter Roboter und mein Name ist Superchecker Robotobi.
3: Das war gut. So gefällt mir das.
6: Zugang Checkerbude genehmigt.
3: Hallo liebe Leute, schön, dass ihr wieder mit dabei seid bei einer neuen Folge Checkpot. Ich hoffe, alle eure Kabel sind gut verdrahtet. Ich hoffe, eure Sensoren sind poliert und ihr habt Bock auf einen Blick in die Zukunft. Denn heute geht es um Roboter. Und natürlich bin ich auch diesmal nicht alleine in der Checkerbude, sondern habe zum Glück menschliche Unterstützung an meiner Seite. Mein Gast heute ist Emma. Hallo Emma, ich freue mich sehr, dass du da bist.
7: Hallo Tobi.
3: Wie geht's dir?
7: Gut.
3: Sag mal, du bist der perfekte Gast, ne? Weil ich habe gehört, du bist ein riesen Roboter-Fan.
7: Ja, das stimmt. Ich habe zu Hause auch mehrere kleine Roboter.
3: Okay, man könnte sagen, andere Leute haben halt Haustiere zu Hause, einen Hamster und einen Hund. Und du hast halt Roboter, oder wie?
7: Ja.
3: Schön.
7: Also es gibt von vielen Firmen so kleine Spielzeugroboter.
3: Mhm.
7: Und dann bekommt man eine sehr genaue Anleitung und muss sie zusammenbauen. Das ist wie so ein Puzzle quasi. Und am Ende hat man einen kleinen Roboter.
3: Und du hast die tatsächlich selbst, also zusammengebaut sogar? Mit allen Verdrahtungen und Verkabelungen und so?
7: Ja.
3: Was sind das für Roboter?
7: Die sind wirklich nur so mini klein wie eine Hand. Also nicht so groß, aber die können richtig coole Sachen.
3: Was können die denn?
7: Also zum Beispiel einer kann fegen, der andere malen.
3: Wirklich?
7: Tanzen, mir hinterherlaufen.
3: Nicht im Ernst?
7: Ja.
3: Hast du welche dabei?
7: Ja, klar. Hier.
3: Oh, wow. Und du hast auch noch einen, da sehe ich.
7: Ja, der hat so wie so Spinnenbeine, 6 Stück.
3: Aha.
7: Und dann hat er so einen eher ovalförmigen Kopf und hat hinten wie so einen kleinen Rucksack. Das sieht richtig niedlich aus. Und Arme hat er auch.
3: Und ist alles in allem vielleicht wirklich so hoch wie deine Hand, ne? Würde ich jetzt mal so denken.
7: Ja.
3: Und wie heißt der?
7: Ich gebe den eigentlich nie so richtig einen Namen.
3: Okay, okay. Gut, und der, den du mir gerade in die Hand gedrückt hast, der ist auch so groß wie meine Hand ungefähr?
7: Ja.
3: Meiner hat nicht 6 so Spinnenbeine, sondern, wie würdest du das sagen, sind das so Reifen eher, oder?
7: Räder, ja.
3: Ja, genau. Vorne 2, hinten nur eine Kugel, kann damit wahrscheinlich aber super links und rechts abbiegen und so weiter.
7: Ja, das ist das Hinterrad.
3: Also der Kopf sieht ein bisschen aus wie ein Fernglas einfach.
7: Ja.
3: Also das ist wahrscheinlich hochgradig viele Sensoren sind und hat auch Arme. Was könntest du jetzt mit denen so machen?
7: Also den ich hier habe, der kann mir hinterherlaufen und den du hast, der kann malen.
3: Okay, das gucken wir uns auch gleich an, wie die sowas machen, aber vorher darfst du eine Sache machen, die kein Roboter darf, nämlich Checkerfragen stellen.
7: Meine erste Frage ist, wann ist ein Roboter ein Roboter? Frage Nummer 2 lautet, wobei können uns Roboter helfen? Und meine dritte Frage, wie entwickelt man einen Roboter?
3: Finde ich 3 fantastische Fragen. Ich würde sagen,
7: das checken wir für euch.
3: Okay, also Emma hat gerade ihren Roboter schon mal angeschaltet. Das ist der mit den Spinnenbeinen. Und was? Ach, krass. Und jetzt hältst du da deine Hand vor den und was? Der folgt dir deiner Hand.
7: Also wenn ich sie nah dran mache, kommt er zurück. Und wenn ich sie weiter weg mache, muss er die immer sehen. Und dann kommt er zu mir gelaufen.
3: Ist ja verrückt. Der kann wirklich laufen. Und du kannst ihn hinführen, wo du willst, oder? Führ ihn doch mal zu deiner ersten Checkerfrage.
7: Meine erste Frage ist, wann ist ein Roboter ein Roboter?
3: Okay, also ich weiß auf jeden Fall, wo es richtig viele Roboter gibt, nämlich in der Automobilbranche. Also in diesen großen Fabriken, wo Autos hergestellt werden, werden ganz viele Roboter eingesetzt, die eben, was weiß ich, Autoteile zusammenschweißen und jeden Handgriff exakt gleich machen, nie müde werden.
7: Ja, also ich denke auf jeden Fall, im Gegensatz zu Werkzeug, das man selber mit der Hand bewegen muss, bewegen sie sich ganz eigenständig und man muss nichts dafür tun. In denen ist einfach richtig viel Elektronik drin.
3: Elektronik ist ein wichtiges Stichwort, stimmt. Was glaubst du, brauchen Roboter noch? Was gehört noch zu einem Roboter?
7: Kabel, Motoren.
3: Sensoren, ne? Roboter müssen ja ihre Umwelt wahrnehmen.
7: Ja.
3: Es gibt auch jetzt auch immer öfter das Stichwort KI, künstliche Intelligenz. Vielleicht kann Checky, unsere Datenbank, genauer erklären, was der Unterschied ist zwischen Robotern, wie wir sie gerade beschrieben haben, und dieser künstlichen Intelligenz. Hau doch mal bitte auf den gelben Knopf.
0: Einen Roboter kann man anfassen. Er bewegt sich und erledigt Aufgaben. Künstliche Intelligenz ist dagegen unsichtbar. Oft ist sie in modernen Robotern eingebaut. KI kann man sich also eher wie das Gehirn von einem Roboter vorstellen. Künstliche Intelligenz kann einen Roboter klüger machen.
3: Soweit haben wir das, Jackie, aber hast du vielleicht noch ein konkretes Beispiel, wie künstliche Intelligenz einem Roboter wirklich helfen kann? Also, weil eigentlich ist doch ein Roboter selbst schon ganz schön schlau, dachte ich.
0: Ein Staubsaugerroboter ist so gemacht, dass er mit Sensoren die Abstände im Raum genau auschecken kann. Er dreht zum Beispiel um, wenn er an eine Wand fährt. Oder kann herumliegenden Gegenständen ausweichen. Wenn ein Staubsaugerroboter auch noch künstliche Intelligenz besitzt, dann kann er nicht nur das, was er von Anfang an kann, sondern er kann dazu lernen. Zum Beispiel merkt er sich, wo beim Putzen besonders verschmutzte Stellen waren und schrubbt diese beim nächsten Mal automatisch mehr. So etwas kann ein Roboter ohne künstliche Intelligenz nicht.
3: Was ist eigentlich mit dir, Jackie? Bist du auch eine Art von Roboter oder wie ist das?
0: Ich bin eine Datenbank. Datenbanken sind keine Roboter.
3: Oh, das sagt sie jedes Mal. Sie sagt wirklich jedes Mal diesen Spruch. Ja, habe ich mir schon gedacht. Und du bist aber auch eine einzigartige Datenbank. Es gibt nur dich, nur hier, nur bei uns in der Checkerbude. Obwohl ich es auch spannend fände, mir vorzustellen, wie Jackie als Roboterdame aussehen würde.
7: Also ich würde sie mir mit so einem ganz schicken Kleid vorstellen und so ganz weiß. Also ganz edel. Und sie hat Beine und Arme und so Blinklichteraugen.
3: Schön.
7: Blaue Blinklichteraugen.
0: Würde mir bestimmt gut stehen.
3: Also ich stelle mir Jackie als Roboter eher so vor mit einem riesigen Kopf. Also riesig gigantischer Kopf. Und bevor du dich jetzt beschwerst, Jackie, das ist nett gemeint, einfach weil du so viel im Kopf hast. Weißt du?
0: Wenn ich in eine Robotergestalt schlüpfen könnte, würde ich deinen Job einfach komplett übernehmen, Tobi. Jackpot. Wenn ich so drüber nachdenke, der Name passt zu mir eh fast besser als zu dir. Oder sagen wir doch einfach gleich, Jackypot.
3: Also das geht mir ein bisschen zu. Leute, ich würde sagen, wir machen das jetzt hier mal. Hau doch mal bitte den grünen Gecheck-Knopf, liebe Emma. Roboter sind technische Maschinen, die sich dank komplizierter Elektronik bewegen und bestimmte Aufgaben erledigen können. Bei einem Roboter mit künstlicher Intelligenz ist die KI sozusagen das Gehirn des Roboters.
1: Gecheckt!
3: Emma, weil wir es doch gerade kurz von so einem Staubsaugerroboter hatten, ich habe tatsächlich auch einen hier in die Checkerbude mitgebracht. Diesen hier, guck mal. Sieht ein bisschen aus wie eine Frisbee, oder? Wie so eine rote Frisbee?
7: Ja, und unten dran ist so ein Netz. Da sind auch irgendwie zwei Knöpfe und da sind dann Räder.
3: Genau, da sind Räder.
7: Die sich auch drehen können.
3: Ich zeig dir das mal kurz. Also, ich habe hier nämlich noch so Staubtuch. Staubtuch. Und das kann man an dieses Netz unten so dran klemmen, was Emma gerade beschrieben hat. So, und jetzt kann ich den mal anschalten und einfach mal über den Boden laufen lassen. Soll ich mal?
7: Ja.
3: Okay, los geht's.
7: Auf jeden Fall.
3: Ja, jetzt dreht er da so seine Kreise und fährt gegen die Wand und fährt immer weiter gegen die Wand. Namen hat er noch nicht, Emma. Wie würdest du ihn nennen?
7: Wischi.
3: Wischi?
7: Ja.
3: Also, so richtig fit ist er nicht, der Wischi, aber ist zumindest eine kleine Art von Roboter, weil er eben eine Aufgabe erledigt, nämlich in dem Fall den Boden zu wischen.
7: Ja.
3: Kommen wir doch nochmal zu deinen Mini-Robotern. Du hast vorhin gesagt, einer von denen kann malen. Ist das der, den du mir hier gerade in die Hand gedrückt hast vorhin?
7: Ja.
3: Ne? Also, das ist der mit dem Fernglaskopf quasi. Wie kann der malen?
7: Also, erstmal musst du den Stift reinklemmen vorne.
3: Emma hat mir jetzt hier gerade so einen ganz normalen Filzstift gegeben, Farbe blau, mit so einer Art Klemme drumherum.
7: Ja, die Halterung.
3: Ah, super, da ist so eine Vorrichtung und da passt dieser Filzstift einfach so dran. Und jetzt könnte man sagen, hat der kleine Robi, der hat auch noch keinen Namen, ne?
7: Nee.
3: Wollen wir ihn Mali nennen?
7: Ja, das ist eine gute Idee.
3: Weil er doch malen kann.
7: Ja.
3: Jetzt hat Mali also diesen blauen Stift hier so zwischen den Rädern hängen.
7: Jetzt musst du den anschalten.
3: Uah, seine Augen leuchten.
7: Jetzt musst du ihn auf ein Blatt Papier setzen und dann kannst du malen. Der kann einen Kreis malen oder ein Herz, aber das Herz ist nicht ganz so schön.
3: Ich möchte trotzdem gerne das nicht so schöne Herz ausprobieren. Warte, ich drücke ihn dir mal wieder in die Hand, das macht vielleicht besser du jetzt.
7: Ja.
3: Okay, also, der steht jetzt auf diesem weißen Blatt Papier.
7: Oben sind so Tasten und da muss ich das jetzt eingeben.
3: Ah. Das ist jetzt ein bisschen so, dass sie da offensichtlich einen bestimmten Code hat. Zweimal geradeaus, einmal rechts und jetzt macht sie alles doppelt und dreifach und jetzt fängt er, glaube ich, gleich an zu malen.
7: Jetzt muss ich auf den mittleren Knopf.
3: Okay, warte, wir zählen runter. 3, 2, 1, go! Ah! Boah, ich raste aus. Mali fährt los. Mali fährt los und dreht sich so halb im Kreis.
7: Oh.
3: Und jetzt ist der Stift auch auf dem Boden. Und er malt! Er malt! Ich raste aus. Mali hat ein halbes Herz jetzt nur gemalt, aber das lag nur daran, dass ich da reingequatscht habe. Und wie hat das jetzt funktioniert?
7: Wenn man auf den vorderen Pfeil drückt, fährt er geradeaus. Und es ist immer so ein bestimmter
3: Länge.
7: Zentimeter Länge. Und das muss man halt eingeben.
3: Das heißt, du hast dir auch selbst die Kombination für die Herzform überlegt und einprogrammiert?
7: Ja.
3: Alter, Emma, du machst mich fertig. Also, wenn wir hier gerade schon so sehen, was Roboter alles können, ich finde, da passt doch super deine zweite Checker-Frage.
7: Meine zweite Frage ist: Wobei können uns Roboter helfen?
3: Ja, so ein paar Bereiche haben wir ja schon angesprochen. Also es ging schon darum, dass Roboter zum Beispiel Autos zusammenbauen. Wir haben gerade Staubi gesehen. Nee, Wischi.
7: Wischi.
3: Was gibt's noch?
7: Ich bin auch schon mal in einem Café von einem Roboter bedient worden.
3: Nicht dein Ernst?
7: Also das war im Futurium in Berlin, das ist so ein Zukunftsmuseum.
3: Mhm, kenn ich.
7: Und da gibt's auch ein Café und dann ist da so ein Roboter rumgefahren und der hat bedient und abgeräumt.
3: Wie sah der aus?
7: Der hatte auch so einen ovalen Kopf, der war so weiß und hatte vorne so ein Tablett.
3: Mhm.
7: Und dann hat er auch mehrere Fächer, wo man so Tablette reinschieben konnte.
3: In seinem Körper quasi?
7: Ja.
3: Ach, ist ja krass.
7: Und dann hat er unten noch so ein Fach und da war dann die ganze Elektronik drin.
3: Und wahrscheinlich dann zwei Reifen oder so ähnlich? Oder ist der gelaufen?
7: Ja. Nee, der ist gefahren.
3: Mhm.
7: Ich fand's richtig lustig.
3: Mir fällt noch eine Sache ein. Für den Roboter-Check im Fernsehen habe ich mal so einen Unterwasser-Roboter getroffen. Der konnte 150 Meter in die Tiefe tauchen, also fast wie ein U-Boot.
7: Cool.
3: Und hat dann da, weiß ich nicht, bei der Forschung geholfen und so weiter. Oh, guck mal, Jackie blinkt. Ich glaube, die will auch noch was loswerden.
0: Roboter können besonders hilfreich sein in Umgebungen, wo Menschen schlecht hinkommen. Zum Beispiel war ein kleiner, mit Werkzeugen und Messgeräten ausgestatteter Roboter schon auf dem Mars. Der sogenannte Mars Rover. Und um bei eurem Unterwasserbeispiel zu bleiben, auch da hofft man, dass Roboter Menschen unterstützen. So könnten viele kleine Unterwasserroboter die Ozeane erkunden und mit diesem Wissen könnte man besser Artenschutz betreiben. Roboter könnten vielleicht sogar Mikroplastik aus dem Meer fischen und so die Meere wieder sauberer machen.
7: Aus dem Meeren Mikroplastik fischen, das gefällt mir richtig gut.
3: Mir auch. Ich finde nämlich insbesondere dann, wenn Technik und Fortschritt und eben Roboter gehören ja dazu, uns Menschen helfen, die Erde zu schützen, die wir ja eigentlich leider viel zu sehr kaputt machen.
7: Ja.
3: Da finde ich, sind Roboter genau richtig.
7: Auf jeden Fall.
3: Fällt dir noch ein Bereich ein, Jackie, wo Roboter uns im Alltag helfen können? Vielleicht vor allem so in Zukunft?
0: Vor allem für ältere Menschen könnten Roboter hilfreich sein. Ein Alltagshilferoboter könnte zum Beispiel schwere Einkaufstüten tragen oder auch jemandem die Socken anziehen, der das alleine nicht mehr schafft. In Schulen könnten Roboter Lehrerinnen und Lehrer vielleicht nicht ersetzen, aber zusätzlich unterstützen. Auch bei medizinischen Untersuchungen könnte ein Roboter helfen. Man müsste nicht mehr zum Arzt, sondern die Ärztin könnte über Video zugeschaltet werden und der Roboter vor Ort wäre dann sozusagen der verlängerte Arm der Ärztin.
3: Wenn ich mir überlege, dass nicht ein Mensch mich operiert, sondern der Arm, gesteuert von mir aus vom Menschen, aber dann doch ein Roboter, finde ich irgendwie, ich weiß nicht.
7: Ja, wenn der Roboter dann was falsch macht.
3: Ja.
7: Das ist irgendwie gefährlich.
3: Vor allem, wer ist dann dafür verantwortlich? Die Ärztin, die dem Roboter den Auftrag gibt und ihn steuert? Oder vielleicht sogar die Firma, die den Roboter gebaut hat? Das ist ja alles nicht so ganz leicht zu bestimmen.
7: Ja, ich hätte dann auch Angst vor Robotern, wenn die irgendwie überreagieren und zum Beispiel mit einem Messer rumwerfen, mit dem sie eigentlich Karotten schneiden sollen.
3: Oh Gott, das ist ein Horrorszenario. Deshalb braucht man, glaube ich, wirklich gute Regeln und Gesetze, wie man in Zukunft, also wie wir Menschen im Grunde in Zukunft, mit Robotern umgehen. Auf der anderen Seite ist natürlich toll, dass sie im Alltag helfen können. Man muss nur, glaube ich, gleichzeitig auch aufpassen, dass sie nicht Menschen ersetzen und Leuten zum Beispiel ihren Arbeitsplatz wegnehmen.
7: So wie Jackie deinen Job übernehmen will.
3: Stimmt. Aber auch über solche Entwicklungen muss man nachdenken, wenn man über Roboter spricht. Ich finde, das sind wirklich alles super spannende Checker-Fragen, die du dabei hast. Und die hier haben wir im Grunde gut geklärt, oder?
7: Auf jeden Fall.
3: Roboter können uns an Orten helfen, wo wir nicht leicht hinkommen. Zum Beispiel im Weltall oder unter Wasser. Aber Roboter werden auch immer häufiger im Alltag auftauchen. Im Haushalt oder bei der Pflege von älteren Menschen.
7: Gecheckt!
3: Wenn du dir jetzt einen Roboter wünschen könntest, was sollte er machen können?
7: Also der sollte auf jeden Fall kochen können.
3: Aha.
7: Und insgesamt im Haushalt helfen.
3: Mhm.
7: Ich würde auch schon gerne mit ihm sprechen können, dass er mich sehen kann.
3: Mhm.
7: Er sollte mir gute Geschichten vorlesen können.
3: Mhm.
7: Und er sollte auf jeden Fall schick aussehen.
3: Mhm.
7: Und er soll weiß sein und der soll Beine und Arme haben. Und es soll einfach alles verdeckt sein. Einen Kopf soll er haben.
3: Also du stellst ihn dir schon menschenähnlich vor. Man soll nicht erkennen, dass es ein Technikgerät ist.
7: Ja.
3: Dann sind wir schon bei deiner dritten Checkerfrage, glaube ich.
7: Meine dritte Frage lautet, wie entwickelt man einen Roboter?
3: Also du willst wissen, was muss man als Entwickler oder Entwicklerin machen, damit ein Roboter zum Roboter wird und auch wirklich funktioniert?
7: Ja, bei meinen 4 Mini-Robotern, da musste ich einfach nur die Anleitung befolgen und mir nicht groß was überlegen.
3: Und wenn was kaputt geht, könntest du das dann...
7: Da kann ich einfach nur die Batterien wechseln.
3: Ah ja, okay.
7: Austauschteile bestellen.
3: Und ich meine, wir haben ja gerade gesehen, du kannst die schon programmieren, dass sie Sachen malen können.
7: Ja.
3: Aber dir geht es wahrscheinlich wirklich darum, wie erfindet man Roboter neu, sodass die Sachen können. Ja, genau. Ich habe eine Idee, wen wir da anrufen könnten.
7: Wen denn?
3: Und zwar die Brüder Bastian und Julian Brumbi. Die sind 16 und 15 Jahre alt und haben schon richtig viel Erfahrung darin, Roboter zu bauen und zu entwickeln. Ich wähle schon mal die Nummer. Mal gucken, ob sie rangehen.
4: Hallo, hier ist Julian.
3: Hallo Julian, hier ist Tobi. Guten Tag.
4: Hallo Tobi.
3: Sag mal, ist dein Bruder da?
4: Komm mal kurz, da ist der Tobi dran. Ah, hey Tobi.
3: Wir sind nämlich gerade in der Checkpot-Folge zum Thema Roboter und haben eine Frage, bei der ihr, glaube ich, ganz bestimmt weiterhelfen könnt.
4: Total gern, was wollt ihr wissen?
3: Also es geht gerade um das Entwickeln von Robotern und ihr habt bei der Roboter-Olympiade mitgemacht. Vielleicht könnt ihr erstmal so ein bisschen davon erzählen, was ist denn das?
4: Also das ist ein Wettbewerb für Schülerinnen und Schüler und es geht darum, Roboter nur aus Lego-Teilen und kleinen Motoren und Sensoren zu bauen. Und diese Roboter muss man so programmieren, dass sie zum Beispiel Objekte einsammeln, die bestimmte Farben haben. Oder in diesem Jahr ist die Aufgabe, eine kleine Lego-Stadt wieder aufzubauen, die nach einem Erdbeben kaputt ist.
3: Also warte mal, ihr baut Roboter und programmiert sie so, dass die eine Lego-Stadt wieder aufbauen können?
4: Genau.
3: Das ist ja crazy. Wenn ihr da bisher schon so erfolgreich mitgemacht habt, was ist euch da schon gelungen?
4: Also da gibt es zuerst in vielen Regionen in Deutschland Wettbewerbe. Die Besten davon kommen ins Deutschlandfinale.
3: Mhm.
4: Wer da wieder vorne landet, der darf beim Weltturnier mitmachen. Und 2023 waren wir in Panama. Und sind dann auch Zweiter geworden.
3: Das heißt, ihr zwei seid amtierende Vize-Weltmeister in dieser Roboterbauliga.
4: Ja, kann man so sagen.
3: Herzlichen Glückwunsch. Wie sieht denn euer Roboter aus?
4: Also von der Größe passt er gerade so in einen Schuhkarton.
3: Mhm.
4: Und er fährt auf 2 Rädern und hat auch Greifarme.
3: Und jetzt aber mal ganz konkret, weil darüber haben Emma und ich auch gerade noch geredet. Wie habt ihr den entwickelt? Wie funktioniert sowas?
4: Man darf den Roboter nicht mit einer Fernbedienung steuern, wie ein Spielzeugauto oder so.
3: Mhm.
4: Man darf nur einmal einen Knopf drücken. Da muss der alles selber hinbekommen. Deswegen muss man nicht eben nur passend zusammenbauen, sondern man muss ihn auch programmieren, dass er das dann macht, was er machen soll.
3: Wie geht das? Was heißt programmieren?
4: Also das Programmieren, das macht man am Computer. Man öffnet da ein Programm und überlegt erstmal, wie muss der Roboter fahren können. Er muss zum Beispiel auch eine Kurve fahren können. Da muss man dann sozusagen den Befehl hinterlegen, dass der Roboter mit dem einen Rad etwas mehr Gas geben soll als mit dem anderen Rad. So muss man ganz viele Wege programmieren und man muss nacheinander Befehle ins Programm eintragen, damit der Roboter diese Fähigkeit bekommt.
3: Und ihr schreibt diese Fähigkeiten in das Computerprogramm und dann ladet ihr das Programm quasi, wenn man so will, auf oder in den Roboter rein.
4: Genau. Und das Ganze klingt jetzt relativ einfach, aber manche Befehle sind ja gar nicht so leicht zu programmieren. Man kann ja nicht einfach schreiben, hey, mach eine Drehung, da keine Eingabe ins Programm so versteht. Sondern muss das Ganze mathematisch dann ausrechnen.
3: Ah.
4: Also zum Beispiel Reifenumdrehung und erst dann kann man das programmieren.
3: Ich stelle mir auch vor, es ist ja jetzt nicht nur mach eine Drehung, sondern wenn ihr eine Lego-Stadt, die zerstört wurde, wieder aufbauen sollt, ist ja viel, viel komplizierter noch, oder?
4: Ja, da gibt es auch dann Greifarme, braucht man Befehle dafür und alles.
3: Ja, krass. Und welche Schulfächer würdet ihr sagen, muss man gut können, um sowas hinzukriegen?
4: Man muss Mathe schon können und vielleicht auch Physik, was jetzt kein richtiges Schulfach ist. Man muss halt noch Logik so verstehen und Computerwissen ist auch gut, wenn man das kann.
3: Emma, hast du noch eine Frage an die beiden?
7: Ja, hat denn euer Roboter überhaupt einen Namen?
4: Also unser letzter, der hat den Namen Flash gehabt,
7: Oh, cool.
4: weil der so schnell immer gefahren ist, also hat so ausgeschaut.
3: Ah ja, genau. Flash ist Englisch und heißt Blitz, ne? So schnell wie ein Blitz.
4: Ja, das ist ja auch ein Superheld und der ist der schnellste Mensch der Welt.
3: Cool. Hey, Julian, Bastian, vielen, vielen Dank euch und ganz viel Erfolg natürlich bei der Meisterschaft bei der nächsten.
4: Ja, sehr gerne.
3: Macht's gut, bis dann.
4: Ciao, ciao.
3: Bist du denn gut in Mathe, Emma? Könntest du auch sowas programmieren?
7: Programmieren nicht so, aber ganz gut bin ich schon in Mathe.
3: Hättest du denn Bock, so dieses Programmieren am Computer richtig zu lernen auch irgendwann?
7: Ja, auf jeden Fall. Also ich will später vielleicht mal so Roboterentwicklerin werden.
3: Dann schreibst du aber bitte auf den Hinterkopf oder so von dem Roboter, entwickelt von Emma, weil dann kann ich an dich denken, wenn ich das sehe und wenn ich dann ein alter Opa bin und mir dein Roboter die Socken anzieht, weiß ich, ach, ja, damals, das war die Emma in meiner Checkerbude.
7: Okay, versprochen.
3: Das ist lieb. Dann drück doch ein letztes Mal für heute bitte den Gecheck-Knopf. Roboter entwickeln ist eine komplizierte Sache. Man muss Roboter nicht nur bauen, sondern auch am Computer passende Befehle für den Roboter programmieren. Dazu braucht man Logik, Mathe, Physik und Computerwissen.
7: Gecheckt!
3: So, liebe Emma, damit haben wir, würde ich sagen, unsere Checkerfragen besser geklärt als 20, 30, 50 superschlaue Roboter das gekonnt hätten.
7: Auf jeden Fall. Aber wie ich von den anderen Folgen weiß, du musst mir noch ein Geheimnis verraten.
3: Das stimmt.
7: Hast du denn überhaupt ein Robotergeheimnis?
3: Also es ist vielleicht kein echtes Robotergeheimnis, aber es ist ein Geheimnis. Und zwar, als ich ein Kind war, so alt wie du,
7: Ja.
3: da gab es natürlich noch keine Roboter, so wie wir die heute kennen. Und es gab auch keine zum Selbstzusammenbauen, die malen können.
7: Ja.
3: Aber wir hatten damals natürlich auch schon so ältere Computer und vor allem Konsolen, also so Spielkonsolen, die man halt nicht an den Fernseher angeschlossen hat, sondern die man so in der Hand halten konnte.
7: Ja.
3: Und die waren ganz alt mit schwarz-weißem Bildschirm und so weiter. Aber da konnte man so ein Modul reinstecken hinten und daran war eine Antenne befestigt. Und wenn man die Antenne rausgezogen hat, dann konnte man mit diesem kleinen alten Handrobotercomputer, konnte man Fernsehen gucken. Und so war ich in der Lage, als 9- oder 10-Jähriger unter der Bettdecke Fernsehen zu gucken, zum Beispiel den Krimi, der gerade lief, den meine Eltern mir niemals erlaubt hätten, im Fernsehen zu gucken, konnte ich trotzdem gucken.
7: Lustig.
3: Und wer von euch jetzt noch nicht genug gehört hat, der kann gerne einfach noch andere Checkpot-Folgen hören. Gibt's alle in der ARD-Audiothek. Oder Tipp von mir, ihr hört mal ins Lachlabor rein. Da untersuchen nämlich meine wunderbaren Kollegen Tina und Mischa immer eine lustige Frage, die sie von Kindern gestellt bekommen. Zum Beispiel, kann man einen Ballon mit Pupsen aufblasen? Und ich bin froh, dass zumindest Roboter nicht pupsen.
7: Und wenn sie es irgendwann tun, hoffe ich nicht, dass es stinkt.
3: Ja, das wäre schlau. Guck mal, wenn man es doch selbst programmiert, dann kann man doch machen, dass wenn sie pupsen, dass es zumindest gut riecht.
7: Ja, nach Erdbeeren.
3: Nach Erdbeeren oder nach Kirschen.
7: Oh, lecker.
3: Hauptsache Früchte.
7: Ja.
3: Aber ich muss sagen, es hat mir wirklich viel Spaß gemacht. Danke dir.
7: Ja, super gerne.
3: Macht's gut, liebe Leute. Bis zum nächsten Mal. Tschüss.
7: Tschüssi.
3: Dieses halbe Herz, kannst du es nochmal zeigen? Kannst du ihn nicht nochmal losschicken?
7: Ja, bestimmt.
3: Die andere Hälfte, kann er die auch nochmal?
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0: Hallo, ich bin der Henry. Und warum tritt manchmal Sprudelwasser in den Augen, wenn man es trinkt?
1: Tschüss, Henry. Und weißt du was, das ist eine gute Frage und du bist nicht der Einzige, der uns die gestellt hat. Das finden wir heute mal für euch raus.
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3: mit Mineralwasser in Flaschen, Batman in der Sturmflut, einem berühmten Chemiker und Forscher und natürlich mit der Maus und dem Elefanten. Heid mit dem Sprudel in der Flasch, Batman in der Sturmflut, ein berühmter Chemiker und Forscher und natürlich mit der Maus und dem Elefanten. Das war Schwäbisch.
1: So, Leute. Erstmal eine Runde Sprudel für alle. Der beste Durstlöscher der Welt, finde ich. Oh, aber jetzt habe ich ein bisschen gierig getrunken und dann tränen mir direkt die Augen. Kennt ihr das auch? Oh, von ein paar von euch weiß ich sogar, dass euch das auch manchmal passiert. Ida zum Beispiel.
4: Hallo, ich bin die Ida, ich bin 5 Jahre alt und ich habe eine Frage an die Maus. Warum kriegt man Tränen in den Augen, wenn man Kribbelwasser trinkt?
1: Ida, das ist eine gute Frage. Und hör mal, hier ist Johannes und der fragt sich das auch.
5: Ich bin Johannes und ich möchte wissen, warum, wenn ich Sprudelwasser trinke, Tränen kriege.
1: Und Henry hat uns das ja auch gefragt. Also ein ganz klarer Fall für
6: die Frage des Tages.
1: Unsere Mausreporterin Sandra macht sich für euch mal auf Antwortsuche.
7: Es gibt ja nichts Erfrischenderes als kaltes Sprudelwasser, wenn man so richtig Durst hat. Es ist nicht immer ganz einfach, die Kohlensäure runterzuschlucken, vor allem wenn es besonders stark sprudelt. Entschuldigung. Wenn man mal in das Glas reinguckt, kann man die kleinen Bläschen der Kohlensäure richtig gut sehen. Die entsteht, diese Kohlensäure, wenn das Gas Kohlendioxid in Wasser gepresst wird. Das wird in einer Fabrik gemacht, für Sprudelwasser in der Flasche. Oder das geht auch zu Hause mit einem Wassersprudler. Je kälter das Wasser ist, desto stärker sprudelt's übrigens. Oh, jetzt merke ich schon, wie die Kohlensäure ein bisschen im Rachen kitzelt. Und jetzt auch noch in den Augen. Das kommt daher, dass der Rachen mit den Tränendrüsen am Auge verbunden ist. Die prickelnde Kohlensäure, die reizt die Schleimhäute im Mund. Und das ist wiederum ein Warnsignal für den Körper. Achtung, hier passiert was. Es kommt zu sogenannten Reflexen, also zu automatischen Reaktionen, die wir selbst gar nicht steuern können. Der Körper versucht jetzt, den Reiz abzumildern oder loszuwerden. Beim Sprudelwasser reagieren die Augen, indem sie automatisch Tränen produzieren. Das ist ein bisschen so, wie wenn man ein besonders starkes Kaugummi kaut. Dann tränen die Augen ja auch manchmal oder man muss sogar niesen. Jetzt mache ich mal einen Gegentest, wie das bei stillem Wasser ist. Nichts passiert. Meine Augen bleiben trocken, weil in dem stillen Wasser ist ja keine Kohlensäure drin, die die Schleimhäute im Rachen reizen könnte. Prima, löscht den Durst aber nicht ganz so gut wie Sprudelwasser, finde ich zumindest.
1: Ja, ich finde auch, für die ultimative Durstlöschung ist Sprudelwasser einfach das Beste. Und deshalb, direkt nochmal eins eingießen. Und obendrein macht das ja auch so Spaß, diese kleinen Blubberbällchen zu beobachten, ne? Gleich wollen wir uns auch noch eine andere sprudelige Geschichte genauer anschauen, nämlich wie Sprudelwasser eigentlich in die Flaschen reinkommt. Erstmal gibt's jetzt aber eine Runde Limonade. Naja, zumindest für die Band Okay Tilda.
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0: So klingt das, ja, wenn Sprudelwasser aus der Flasche rauskommt und so, wenn es in meinen Körper reinkommt. Aber die Kinder der 3B der Grundschule am Silvatikum in Hornbad Meinberg, die wollten mal wissen, wo das Mineralwasser, das sie trinken, eigentlich herkommt und wie es dann in der Flasche landet. Und um sich das mal anzuschauen, haben sie zusammen mit Mausreporterin Ann-Christine einen Ausflug zum Bad Meinberger Brunnen gemacht.
1: Mit weißem Kittel an sehen die Kinder aus wie Forscherinnen und Forscher.
2: Also für mich ist das so aufregend und so.
3: Ja. Für mich auch.
1: Die 3B der Grundschule am Silvatikum schaut sich die Produktionshallen des Bad Meinberger Brunnens an und bekommt Antworten auf die Frage, woher kommt das Mineralwasser? Das zeigt ihnen Kirstin Brüsehaber von Bad Meinberg.
4: Bitte auch immer als Gruppe zusammenbleiben. Auf keine Knöpfe drücken, keine roten. Das ist auch immer ganz wichtig, weil sonst bleibt auf einmal die Anlage stehen und sagt, was ist denn hier jetzt passiert? Ich freue mich, wir starten jetzt. Und wenn ihr hier rausgeht, seid ihr die Mineralwasserprofis.
1: Die erste Station ist draußen auf dem Gelände von Bad Meinberger. Hier ist ganz schön viel los. LKW und Gabelstapler sausen herum. Paletten voller Wasserkästen werden auf- und abgeladen. Überall sind Paletten mit Kisten aufgebaut. 15 Kästen sind übereinander gestapelt.
4: Was schätzt ihr, wie viele Flaschen hier stehen hier draußen jetzt gerade?
2: 3.000?
5: Zu
2: wenig.
5: 10.000?
6: Zu wenig.
2: 50.000?
6: Zu wenig.
5: 20.000?
2: Hä?
5: Million.
2: Eine Million?
4: Richtig.
1: Eine Million, das sind eine Menge Flaschen. Und die werden hier wiederverwertet, und zwar ungefähr 25 Mal. Und dann geht es in die Lagerhallen. Da sind noch mehr Wasserflaschen gelagert. Der 8-jährige Paul ist beeindruckt.
7: Hättest du gedacht, dass hier so viele Flaschen sind?
8: Nein, ich dachte erst, hier in der Halle dachte ich auch nicht so, dass die so groß ist. Eigentlich sehe ich fast nur Flaschen, die auf Paletten gestapelt sind.
1: Die Gruppe bleibt vor drei großen, runden Tanks stehen. Da ist das Mineralwasser drin. In einem Tank sind 100.000 Liter. Aber wo kommt das Wasser her? Paul hat eine Idee.
8: Das Regenwasser versickert im Boden durch ganz verschiedene Steinschichten. Da sind Mineralien drin und dann wird es gebohrt und dann wird das hochgepumpt.
1: In Bad Meinberg ist der Brunnen 200 Meter tief. Das Wasser wird aus dem Erdreich in die Tanks gepumpt. Es ist 50 bis 100 Jahre alt, aber es ist frisch, sauber und hat viele Mineralstoffe, zum Beispiel Calcium oder Magnesium. Und dann geht es auch schon weiter in die nächste Halle. Hier ist es richtig laut.
9: Und was seht ihr hier gerade so?
10: Eine ganze Menge Förderbänder, wo dann die Flaschen durchfahren.
1: Eine Maschine hebt die leeren Wasserflaschen aus den Kästen heraus und stellt sie langsam auf ein Förderband. Die Flaschen fahren so zur nächsten Station.
11: Kriegen die Deckel abgemacht, kriegen neues Wasser rein, die Etiketten werden abgemacht.
1: Mhm.
11: Und die Deckel, hier ist eine Maschine, wo die Etiketten dran gemacht werden.
9: Und wie sieht das aus?
11: Naja, sehr spannend, wo die übers Fließband, über so eine Wand gehen.
12: Also für mich sieht das aus wie eine Achterbahn immer.
1: Denn die Förderbänder sind alle miteinander verbunden und fahren die Kästen und Flaschen von Station zu Station. An der nächsten werden zum Beispiel die Deckel abgeschraubt und mit einem Tuch aufgefangen. Denn nicht nur die Flaschen, auch die Deckel werden recycelt. In der Zeit sausen die leeren Kästen weiter zur Kastenwaschmaschine. Kopfüber rutschen sie auf das Förderband.
13: Das sieht aus wie die Rutsche am Freibad, wenn man runterrutscht.
1: Für die leeren Flaschen geht es weiter zur sogenannten Supernase. Um genau zu sein, zum Schnüffler.
9: Könnt ihr euch vorstellen, was ein Schnüffler sein könnte?
14: Vielleicht könnte das so ein Schnüffler sein, der weiß, was in der Flasche drin war oder welche Flüssigkeit in der Flasche war.
1: Richtig, der Schnüffler nimmt eine Geruchsprobe aus der Flasche. Warum ist das wichtig?
15: Ja, sonst kann da irgendeine Brühe oder sowas drin sein.
16: Dann wird sie stinken und
1: das erkennt der Schnüffler. Wenn also etwas anderes als Wasser in der Flasche war, wird sie aussortiert und recycelt. An der nächsten Station werden die Flaschen gereinigt, quasi in einer großen Spülmaschine. Danach geht es über ein Förderband zum Superauge. Diese Maschine kontrolliert, ob die Flaschen beschädigt sind. Durch eine Glasscheibe können wir das beobachten. Die Flaschen werden schnell hintereinander durch die Maschine transportiert und fotografiert.
9: Wie sieht das aus?
16: So, als würde da gerade so
13: Flasche wird fotografiert, ob sie noch heil ist oder ob da noch was dran kaputt ist.
1: Danach wird das Mineralwasser in die Flaschen gefüllt. Der Deckel wird aufgeschraubt und das Etikett aufgeklebt. Das geht rasend schnell. Dann hebt ein Greifarm 12 Flaschen gleichzeitig in einen Kasten. Der kommt auf eine Palette und wird vom Gabelstapler ins Lager gefahren. Zum Schluss werden die Paletten in den LKW geladen und in die Läden gebracht. Und nach der Führung darf die 3B dann auch noch das Mineralwasser und andere Getränke probieren. Die Klasse ist begeistert.
3: Ich fand's voll spannend, wie das alles so schnell ging mit dem Superauge, wo das kontrolliert habt, ob die kaputt sind.
6: Ganz interessant fand ich, wo die Sachen gereinigt werden und wo die Etiketten drauf gemacht wurden.
17: Ich möchte gerne diesen LKW fahren.
18: Wir wollten zusammen hier arbeiten. Ich würde Stapler fahren und David kommt immer mit dem LKW und ich belade ihn.
4: Okay, dann würde ich sagen, in ein paar Jahren sehen wir uns wieder und dann fangt ihr bei mir die Ausbildung an. Okay?
0: Ja, dann ist doch alles geritzt. Wunderbar. Hättet ihr das gedacht, dass das so spannend ist, der Weg des Mineralwassers aus dem Brunnen in die Flasche mit Superaugen und Superschnüfflern? Also ich fand, das war ein richtig spannender Ausflug. Und angemessen sprudelig für unsere heutige Sprudelfolge war das natürlich auch. Gleich sprudelt hier was ganz anderes. Kleiner Tipp, es ist das absolute Gegenteil von kühl und erfrischend.

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1: Sprudelig, das ist heute unser Motto. Und ich vermute mal, die wenigsten von euch haben das schon mal in echt gesehen, dass ein Berg, ja, sprudelt. Wenn ein Berg sowas tut, also wenn er sprudelt und raucht und zischt, dann bedeutet das oft zwei Dinge. Erstens, es ist kein normaler Berg, sondern ein Vulkan. Und zweitens, dieser Vulkan steht vielleicht kurz vor einem Ausbruch. Mausreporterin Julia und Selma stellen euch jetzt mal zwei Menschen vor, die von genau solchen Vulkanausbrüchen nicht genug bekommen konnten.
2: So klingt es, wenn ein Vulkan ausbricht. Ganz schön laut. Selma und ich sind ehrlich gesagt froh, dass das hier nur die Aufnahme ist von einem Vulkanausbruch.
3: Das sind dann ja sozusagen Berge mit so Lava drin. Ich finde sie einfach gruselig, weil die Lava, die ist ja auch sehr heiß. Die sind irgendwie so ein bisschen unberechenbar, finde ich. Ich glaube, ich könnte sie erforschen, aber nur, wenn ich mir zu 100% sicher wäre, dass sie nicht ausbrechen. Aber das ist man sich ja eigentlich fast nie.
2: Vulkane und ihre Ausbrüche zu erforschen ist gefährlich. Aber es ist auch super wichtig. Wenn Vulkane ausbrechen und heiße Lava spucken, dann ist oft das Leben vieler Menschen und Tiere in ihrer Nähe in großer Gefahr. Das Ehepaar Katja und Maurice Kraft hat die feuerspuckenden Berge deshalb ein Leben lang untersucht. Die beiden sind Vulkanforscher, sogenannte Vulkanologen. Zusammen haben sie so viel über aktive Vulkane herausgefunden wie sonst niemand auf der Welt.
3: Ich finde es einfach total cool, dass sie das so doll erforschen. Weil wenn man Vulkane forscht sozusagen, dann muss man, glaube ich, auch wirklich viel Mut haben.
2: Und mutig sind Katja und Maurice Kraft auf jeden Fall. Wann immer irgendwo auf der Welt ein Vulkan ausbricht, fahren sie hin und versuchen so nah wie möglich an den Ausbruch heranzukommen. Einem Radioreporter erzählt Maurice einmal, wie sich das für ihn anfühlt.
4: In fact, a volcano is like a wild animal.
5: Ein Vulkan ist wie ein wildes Tier. Er ist blind, er sieht dich nicht. Zuerst musst du weit entfernt bleiben, und zwar eine ganze Zeit lang, um sein Verhalten zu studieren. Wo fliegen die Lavabrocken hin und so weiter.
2: Katja und Maurice lieben Vulkane schon seit ihrer Kindheit. Mit 7 Jahren, im Juli 1953, also vor über 70 Jahren, erlebt Maurice in Italien einen kleineren Ausbruch des Vulkans Stromboli. Er ist total begeistert und weiß ganz sicher, wenn er groß ist, will er Vulkanforscher werden. Und genau wie Maurice hat auch Katja keine Angst vor den Vulkanen. Sie findet, dass es viel gefährlichere Dinge als Vulkane für Menschen gibt.
6: I think that the biggest risk is to go in a car. Because this is a very dangerous place, you see.
7: Ich glaube, das größte Risiko besteht, wenn man in einem Auto fährt. Das ist ein wirklich sehr gefährlicher Ort.
2: Auch Katja besucht als Jugendliche in einem Italienurlaub mit ihrer Familie Vulkane. Sie besteigt den Vulkan Etna auf der italienischen Insel Sizilien und besichtigt die alte, wieder ausgegrabene römische Stadt Pompeji. Pompeji wurde vor nicht ganz 2000 Jahren bei einem Vulkanausbruch des Vesuvs verschüttet. Viele Menschen kamen dabei ums Leben. So etwas würde Katja gerne verhindern. Sie möchte herausfinden, woran man erkennt, wenn ein Vulkan kurz davor ist, auszubrechen. Dann könnten die Menschen in seiner Nähe gewarnt werden und sich in Sicherheit bringen. Maurice und Katja haben keine Kinder und keine Haustiere. Für die beiden zählen nur Vulkane. Über 20 Jahre lang erforschen sie gemeinsam ihre Ausbrüche.
3: Beide sind zu einem Vulkan gegangen, beide fanden Vulkane toll, ja. Das ist sehr schön, finde ich.
2: Sie fotografieren, filmen und schreiben Bücher. So helfen sie der Menschheit, Vulkane besser zu verstehen. Sie zeigen, wie zerstörerisch Vulkanausbrüche sein können. Über 300 Mal geht das gut. Aber dann, im Sommer 1991, passiert es. Beide, Katja und Maurice Kraft, sterben beim Ausbruch des japanischen Vulkans Unzen. Da ist Katja 49 und Maurice 45 Jahre alt.
3: Ich glaube, übrig bleibt wirklich diese Erinnerung an sie. Sie haben ja auch ihr Haus und ihre Hütte zurückgelassen mit ihren ganzen Forschungen. Und ich glaube, am wichtigsten ist, dass man weiß, dass sie eigentlich nur gearbeitet haben, um anderen Menschen zu helfen. Das finde ich ganz besonders. Ich glaube, ich würde es aber trotzdem nicht machen, weil Vulkane, die bleiben für mich schön, aber gefährlich.
1: Ja, da kann ich Selma gut verstehen. Ich selber würde mich da auch auf gar keinen Fall nah rantrauen. Umso beeindruckender, dass Katja und Maurice Kraft sich da für die Forschung so selbstlos und am Ende leider auch tödlich rangewagt haben.

brother. Leute, wir haben hier was gefunden, das ist unglaublich. Wir haben hier so ein Buch, in dem die absurdesten Rekorde drin sind. Das längste Armhaar zum Beispiel oder der älteste Milchzahn und solche Sachen. Und ein Rekord, der gilt auch dem lautesten Rülpser. Ich bin mir nicht ganz sicher, ob dieser hier in der Kategorie längster oder lautester Rülpser antreten könnte.

0: Ja, aber spektakulär ist der auf jeden Fall, oder? Ja, und der in diesem Rekordbuch erwähnte lauteste Rülpser von einem Mann aus dem Jahr 2021, der war lauter als eine 1 Meter entfernte Kettensäge. Ja, und der lauteste Rülpser von einer Frau war übrigens nur unwesentlich leiser. Leute, mit dieser Geschichte will ich uns eigentlich nur allen Mut machen. Wenn mal gar nichts mehr geht, dann werden wir einfach absurde Rekordeaufsteller. Jawohl!
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Prozent. 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

0: Viva Wasser von Ich und Herr Meier. Und mir ist noch ein Ort eingefallen, an dem es auch gerne mal sprudelt. Im Chemielabor. Gut, ob der Chemiker, den uns Mausreporterin Viola jetzt mal vorstellen möchte, auch sprudelige Forschungen gemacht hat, das weiß ich nicht so genau. Aber dafür hat er andere wirklich gute Sachen für uns rausgefunden. Sein Name ist Louis Pasteur und er hat zum Beispiel ein Verfahren erfunden, mit dem man Milch haltbar machen kann.
1: Jeden Morgen trinken Lukas, Aaron und Lennart ein Glas Milch zum Frühstück.
2: Die Leute, die melken erstmal die Kühe, dann wird die Milch erhitzt und dann wird sie verkauft.
3: Die Milch wird erwärmt und so kann man sie dann länger haltbar machen.
1: Wie man die Milch haltbar machen kann, das hat Louis Pasteur herausgefunden. Der französische Chemiker fragte sich, warum Milch sauer und Butter ranzig wird. 1857 erforschte er, dass winzige Organismen dafür verantwortlich waren, die man durch kurzes Erhitzen abtöten konnte. In Frankreich ist Louis Pasteur ein Nationalheld. Einige Straßen, ein Forschungsinstitut sowie ein Museum in Paris sind sogar nach ihm benannt. Pasteur war als Forscher unglaublich fleißig und hat Entdeckungen gemacht, die heute jedes Kind kennt. Alle französischen Kinder lernen über sein Schaffen in der Schule. Und so weiß Anna aus Paris, dass Seife Leben retten kann.
4: Louis Pasteur, wegen dem müssen wir doch immer die Hände waschen, wegen der Bakterien.
1: Denn an unseren Händen befinden sich Millionen von Keimen, die Krankheiten verursachen können. Pasteur fand heraus, dass bestimmte Keime, besonders für Patienten und Frauen, die Kinder kriegen, im Krankenhaus gefährlich werden können. Er erklärte deshalb den Ärzten, dass sie sich vor jeder Operation gründlich die Hände waschen und ihre Instrumente, die sie zum Operieren brauchen, erhitzen sollten. Das nennt man Sterilisierung. Und tatsächlich, es starben weniger Patienten. Louis Pasteur fand auch heraus, dass wir Keime nicht nur von Hand zu Hand weitergeben, sondern sie sich auch in der Luft befinden. Um das klarzumachen, benutzte er einen sogenannten Schwanenhals aus Glas, erzählt die Pasteur-Kennerin und Leiterin des Musée Pasteur in Paris, Muriel Hilaire.
5: Dans un ballon de ce type,
6: mit solch einem Glasgefäß wollte Pasteur zeigen, dass wegen des langen Glashalses keine Luft, kein Staub und Mikroben direkt in den Glasbehälter gelangen und damit die Flüssigkeit keimfrei blieb. Schneidet man hingegen ein Stück von dem Glasschwanenhals ab, dann können Staub und Mikroben aus der Luft direkt in den Behälter gelangen. Nach einigen Tagen fängt die Flüssigkeit an zu arbeiten.
1: Pasteur hat aber nicht nur viel für die Hygiene geleistet, der Chemiker hat auch den Weinbauern geholfen. Er zeigte ihnen, dass ein Pilz den Wein sauer machen und in Essig verwandeln kann. Auch da wandte er seine Methode an.
6: Diese Erhitzungsmethode nannte man Pasteurisierung. Auf diese Art und Weise wurden viele Lebensmittel haltbar gemacht, auch Wein und Bier. Der Geschmack und die Vitamine blieben aber erhalten.
1: Durch seine Experimente kam Pasteur zu der Überzeugung, dass auch viele Krankheiten durch Mikroben hervorgerufen werden. Pasteur schaute sich zunächst Hunde, Kaninchen und Hühner an, die erkrankt waren. Er fand heraus, dass wenn man die Tiere mit Erregern, die schon ein paar Tage alt waren, ansteckte, diese die Krankheit überlebten. Die geschwächten Mikroben taten den Tieren nichts mehr, sie wurden immun. Bis zum Ende des 19. Jahrhunderts gab es kein Mittel gegen die Tollwut. Wer als Tier oder Mensch daran erkrankte, musste sterben. Als ein 9-jähriger Junge, der von einem tollwütigen Hund 14-mal gebissen worden war, zu ihm kam, impfte Louis Pasteur zum ersten Mal einen Menschen.
6: Was ein großes Problem verursachte, denn das, was bei Tieren funktionierte, musste nicht unbedingt bei Menschen oder einem kleinen Jungen wirken. Einige Menschen waren dafür und andere dagegen. Er spritzte es dem Jungen trotzdem und der wurde wieder gesund. Die Behandlung war bekanntermaßen ein großer Erfolg. Pasteur hatte somit die erste Schutzimpfung gegen Tollwut für Menschen entwickelt.
1: Louis Pasteurs Forschung rettete Millionen Menschen das Leben und verhinderte die Ausbreitung gefährlicher Krankheiten. Doch am besten finden Aaron und Lennart,
2: dass ich jeden Tag mit frischer Milch einen Kakao machen kann.
3: Und ich kann mir immer Bananenmilch machen, weil wir immer ganz viel Milch im Kühlschrank aufbewahren.
0: Super, oder? Wenn es sogar ein Wort gibt, das nach einem benannt ist, weil man was ganz Wichtiges rausgefunden hat, dann hat man es echt geschafft. Für die Ninaisierung muss ich mir erstmal noch was einfallen lassen. Ja, stimmt, Elefant. Ninalisation klingt eigentlich fast noch besser. Also, ich arbeite dran.

0: Ach, ich schmelze immer wieder dahin, wenn ich die niedliche Stimme von Katy Perrys Tochter Daisy in diesem Song höre. So niedlich, oder? Als nächstes wollen wir euch mitnehmen auf eine, ja, auch ganz schön sprudelige Hörreise. Wenn ihr mögt, dann macht doch die Augen zu und kommt mit.
1: Hör mal. Wer, wo, was ist das? Eine heiße Quelle in Island. Nicht weit davon schießt plötzlich ein Geysir aus der Erde. Das ist ein Wasserstrahl, wie ein großer Springbrunnen.

Die stehen auf jeden Fall auch auf meiner Liste der Dinge, die ich irgendwann mal in echt sehen möchte. Geysire in Island. Finde ich total faszinierend, wie da das heiße Wasser so hochschießt. Dieses Lied, das da gerade schon im Hintergrund gestartet ist, das ist von einer Isländerin, nämlich von der Sängerin Emiliana Torini. Und es heißt Sunny Road.

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1: Habt ihr eigentlich schon mal Batman bei uns kennengelernt? Also ich meine nicht Batman, diesen Fledermaustypen, der tagsüber ein ganz normaler Mann ist und nachts zum Fledermaus-Superhelden wird. Ich meine Batman. Bett wie Tisch oder Stuhl. Der Superheld unseres Hörspiels hier.
2: Batman kann nicht schlafen. Heki, Vanessa und die Sturmflut. 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
3: Ich heiße Sascha und ich bin ein Superheld, also nachts. Am Tag bin ich ein stinknormales Kind mit Bildermann, Kekse essen, in der Nase bohren und Verstecken spielen. Aber wenn ich abends ins Bett gehen soll, dann passiert etwas mit mir. Okay, eigentlich passiert erstmal nichts. Das ist ja das Problem. Denn obwohl ich meistens schrecklich müde bin, kann ich oft nicht einschlafen. Das Einzige, was gegen nicht schlafen können hilft, ist Heldentaten begehen. Ich schlage meine Bettdecke zurück und sehe, statt des Schlafanzuges mit den Delfinen drauf, trage ich nun mein Superheldenkostüm mit dem großen B auf der Brust. Und natürlich mein Superheldenumhang, denn nachts werde ich zu B-E-T-T-M-L-N. Batman! Schlaflosesten Superhelden des Universums. Meistens empfange ich dann auch schon einen Notruf, wie diesen.
4: SOS, SOS, Land unter, Batman, hilf uns!
3: Augenblicklich spannt sich jeder Muskel in meinem Körper an. Ich springe aus dem Bett und schalte in den ersten Superheldengang. Manchmal auch gleich in den zweiten oder dritten. Dann fliege ich durch das offene Dachfenster in die Nacht. Heute ist extremer Gegenwind, ein richtiger Sturm. Ich muss mich total anstrengen. Ich komme kaum vorwärts. Ich stehe quasi in der Luft. Mir bleibt nichts anderes übrig, als in den Rettungsturm zu schalten. So, jetzt geht's. Der Turbo verbraucht allerdings ziemlich viel Energie. Deswegen muss ich zwischendurch mehrere Müsli-Riegel essen und zwei Schokomilchshakes trinken. Die habe ich natürlich immer bei mir. Weil ich aber keine Pausen machen darf, fummel ich die Powersnacks während des Fluges aus den Innentaschen meines Superheldenanzugs. Das ist gar nicht so einfach bei vierfacher Schallgeschwindigkeit. Okay, das reicht für die letzten Kilometer. Heute muss ich raus aufs Meer. Der Notruf kommt von einer Hallig, einer kleinen Insel in der Nordsee. Da unten ist sie. Sie ist durch den Sturm fast vollkommen überflutet. Ich sehe ein Mädchen auf einem noch nicht überschwemmten Hügel vor einem Bauernhof stehen.
5: Batman, hilf uns! Meine Lieblingskuh, Vanessa, ist aus dem Stall abgehauen und Mama wollte sie zurückholen. Aber dann ging der Sturm los und plötzlich war überall Wasser. Papa ist dann mit dem Motorboot hinterhergefahren und jetzt sind sie beide weg.
3: Alles klar, wir haben es hier mit einem KMVE zu tun. Klammer auf WBIS. Klammer zu, mit einem Kind mit vermissten Eltern, Klammer auf, wahrscheinlich bald in Seenot, Klammer zu. Ich fliege eine kleine Kurve und lande direkt neben ihr.
6: Okay, wir haben nicht viel Zeit. Erstens, wie heißt du? Und zweitens, in welche Richtung sind die drei verschwunden?
5: Also, erstens, ich heiße Hekje. Und zweitens, nach da. Also, alle sind nach da, wo sonst der Strand ist.
6: Alles klar, Westen also.
3: Ich nicke und fliege in die Richtung, in die Hekje gezeigt hat. Ich rufe ihr noch zu.
6: Du gehst jetzt bitte wieder ins Haus, in das oberste Stockwerk, falls das Wasser noch höher steigt. Und keine Angst, ich bring dir deine Eltern gesund zurück.
5: Danke, Batman. Und vergiss bitte Vanessa nicht.
3: Während ich fliege, aktiviere ich die Fernsichtfunktion meiner Flugbrille und schaue mich um. Aber außer den Häusern, die alle wie Hekjes Bauernhof auf kleinen Hügeln stehen, sehe ich nichts. Ich schalte meinen Kopfscheinwerfer ein. Nur Wasser und Treibholz. Halt doch, da ist was. Jemand hat eine Leuchtpatrone in den Himmel geschossen. Ich sehe eine Frau winken in einem Motorboot. Neben ihr steht ein Mann und eine Kuh, Vanessa.
7: Hilfe, Hilfe!
8: Hilfe!
7: Hier sind haben wir auch noch ein Leck im Rumpf. Wir stehen schon bis zu den Knöcheln im Wasser.
8: Hilfe!
7: Hilfe!
8: Hierher!
3: Okay, was mache ich? Ich könnte mich in einen Hubschrauber verwandeln und das ganze Boot mit Stahlseilen aus dem Wasser heben. Und nee, zu kompliziert. Außerdem könnte das Boot während des Fluges wieder runterkrachen. Nochmal überlegen. Ich hab's. Ich verwandle mich blitzschnell in 4 große Seelöwen und ziehe das Boot an Town zurück zum Bauernhofflügel.
8: Super, Batman. Aber was machen wir mit dem Wasser, das weiter ins Boot läuft?
3: Ganz klar, wir brauchen eine Dichtung. Eine Kuhdichtung. Ich rufe,
6: Vanessa soll sich auf das Leck legen. Das müsste reichen. Da kommt nichts mehr rein.
7: Okay. Vanessa, hinlegen. Hinlegen, Vanessa. Ja, gut so. Oh, brave Kuh. Und liegen bleiben.
6: Und jetzt die Festmacherleine rauswerfen.
8: Alles klar. Hier kommt sie. Achtung.
3: 2 der Seelöwen, die ich bin, nehmen die Leine in die Schnauze, um zu ziehen. Die 2 anderen schwimmen nach hinten, um zu schieben. Achtung! Auf die Plätze, fertig, los! Es klappt! Nach 10 Minuten sind wir am Bauernhof. Das Wasser ist glücklicherweise nicht mehr gestiegen. Ich ziehe das Boot aufs Trockene und verwandle mich zurück. Hilke kommt aus dem Haus gelaufen.
9: Mama, Papa!
7: Hilke!
9: Ich habe so Angst um euch gehabt. Ja, Vanessa, natürlich habe ich mir auch Sorgen um dich gemacht.
3: Hilke und ihre Eltern drücken sich ganz doll. Dann bringt Hilkes Vater Vanessa in den Kuhstall. Ich sage, dass ich jetzt wieder los muss. Hilke und ihre Mutter bedanken sich und drücken auch mich ganz doll.
9: Tschüss, Batman. Vielen Dank.
8: Das war echt super, Batman. Ich will mir gar nicht vorstellen, was ohne dich passiert wäre.
3: Ich winke ab, freue mich und lächle. Aber plötzlich muss ich ganz schlimm gähnen. Mann, bin ich jetzt müde. Super müde. Ich flieg los. Auf dem Nachhauseweg muss ich glücklicherweise nicht den Turbo einschalten, weil ich jetzt ja Rückenwind habe. Ich breite meinen Umhang aus und segel im ersten Gang nach Hause. Der Wind weht mich durch mein immer noch offenes Dachfenster und ich lande in meinem Bett. Ich falle augenblicklich in einen gigantischen, tiefen Superheldenschlaf. So tief, dass mich niemand wecken kann, bevor ich endgültig ausgeschlafen habe. Und das kann dauern.
1: Na dann, schlaf dich mal ordentlich aus, Batman. Moment mal, habe ich irgendwas verpasst? War der Elefant mit auf Superheldentour? Ja, das wäre auch mein Verdacht, ihr zwei. Ihm ist Schlafen einfach zu gemütlich. Ob wir ihn wohl mit diesem Lied von Dicker wieder wachkriegen? Mal schauen. Ach, guten Morgen, lieber Elefant. Na, gut geschlafen? Gut, aber zu kurz, ist klar.
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heißt Nein. Und daran können wir jetzt direkt perfekt einen Verkehrshinweis anschließen. Wusstet ihr, dass es absolut verkehrt ist, jemandem das Wasser zu reichen? Ja, nee, ich auch nicht. Mal hören, was der Quatsch soll.

0: Und hier wieder der aktuelle Verkehrshinweis. Piep, piep.
1: Verkehrt ist es heute, jemandem das Wasser zu reichen. Warum? Nun, hierfür gibt es selbstverständlich nicht auf Anhieb Container große Gründeberge. Hier muss man schon etwas genauer hinsehen. Und schon fällt es einem wie eine Schippe aus dem Haar. Wenn wir heute jemandem das Wasser reichen sollten, dann stellt sich logischerweise sofort die Frage, warum dieser jene jemand sich denn nicht selber das Wasser holen kann. Ich meine, jetzt mal unter uns, eine so große Herausforderung ist das doch nun auch wieder nicht. Man muss doch nicht mehr einen Brunnen buddeln und mühsam mit dem Eimer durchs ganze Dorf laufen. Aber nein, dieser jene jemand hat nichts Besseres zu tun, als uns zu schicken, ihm Wasser zu reichen. Gut, ausnahmsweise kann man sowas mal machen. Aber oft reißt es doch dann ein. Aus dem einfachen Wasserreichen wird dann Rubbelikatz. Ein Frühstücksbrot schmieren, ein Abendessen zubereiten und anschließend auch noch den ganzen Spülberg zur Seite schaffen. Wenn man da nicht aufpasst, hat man womöglich letztendlich sogar noch die Wäsche am Hals, kann mal eben die Wohnung putzen und draußen steht auch noch das total verdreckte Auto. Der Rasen muss gemäht und der Bürgersteig gekehrt werden. Und wenn es ganz, ganz schlimm kommt, dann wartet am Ende auch noch das Buntstift anspitzen auf einem... Und jetzt mal im Vertrauen, das muss doch ausgerechnet heute an einem Montagnachmittag nun wirklich nicht sein, oder? Eben. Und deshalb ist es heute auch verkehrt, jemandem das Wasser zu reichen. Naja, und morgen vielleicht ausnahmsweise mal. Aber aufgepasst, nur das Wasser. So, und das war wieder der aktuelle Verkehrshinweis. Piep, piep.
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So, ihr Lieben, das war's schon wieder. Aber wie wär's, wenn wir zur Feier dieses sprudeligen Tages noch ein kleines Gläschen Mineralwasser zum Anstoßen trinken würden? Super, Maus, du holst uns eins. Wunderbar. Ach, extra eisgekühlt aus dem Kühlschrank. Toll. Ah, herrlich. Da sag ich doch mal, Prost, ihr alle. So. Sehr lecker. Hoppala. Ja, in diesem Sinne sagen wir Tschüss für heute. Macht's gut und bis morgen, eure Nina.

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1: Hi, sag mal, was ist für euch so richtiges WM-Essen? Für mich wäre das auf jeden Fall hier Chips oder Erdnussflips, irgendwie sowas beim WM-Gucken zu Hause. Und im Stadion dann eher so eine ehrliche, gut gegrillte Stadionwurst im Brötchen, Senf oder Ketchup, perfekt. Klar, Pommes ginge auch. Aber was ist eigentlich in anderen Ländern im Stadion so los in Sachen Essen? Mauskoch Christian bringt uns gleich Stadionrezepte aus aller Welt mit. Außerdem fragen wir im Herzfunk, was muss ich machen, wenn ich verliebt bin? Und Neues aus der Musikschule Lauderbach gibt es auch. Dazu jede Menge Musik. Das hier zum Beispiel ist Johannes Oerding. Halleluja!

0: Halleluja. Ja, das habe ich auch mal gerufen, als ich fast einen Goldschatz gefunden habe. Da war ich am Strand, Muscheln, Steine suchen, was man so macht, ne? Und plötzlich hat's da golden geglitzert. Und ich dachte vor meinem inneren Auge schon, okay, Goldmünze, Piratenschatz und so. Aber war nur ein Stück von so einem goldenen Folienluftballon, das da im Sand lag. Ha, nicht geklappt mit dem Schatz. Es gibt aber Leute, die haben in Sachen Schätze mehr Glück. Verena hat da eine krasse Geschichte für uns.
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2: An einem schönen Tag Ende Mai ist die 12-jährige Lilly aus Büdingen in Hessen mit einer Freundin draußen auf einem Feldweg unterwegs. Vorher hat's viel geregnet, der Boden ist matschig. Da sieht Lilly am Rand einer Wiese aus dem dunkelbraunen Matsch etwas Grünliches aufleuchten. Sie zieht das Ding heraus. Es ist ein schwerer Ring aus Metall. Er hat einen Durchmesser von ungefähr 10 Zentimetern.
3: Worum geht's?
2: Ihr ahnt es, genau wie Lilly. So wie das Ding aussieht, denkt sie sich sofort, dass dieser Ring sehr alt sein könnte. Sie packt das Teil, schmutzig wie es ist, in eine Plastiktüte. Zu Hause macht sie mit ihrer Mutter eine Bildersuche im Internet. Und tatsächlich, es könnte sich um ein Schmuckstück aus der Zeit der Kelten handeln.
3: Wer war das?
2: Die Kelten waren verschiedene Völker, die vor über 2000 Jahren in vielen Teilen Europas lebten. Auch in Hessen, wo Lilly wohnt. Die Kelten sind dort deshalb auch in der Schule Thema. Ganz in der Nähe, am Glauberg, gibt es eine berühmte Fundstätte aus der frühen Keltenzeit und ein Museum, wo Lilly auch schon zu Besuch war. Die sogenannte Keltenwelt.
3: Wie ging's weiter?
2: Lilly hat ihr Fundstück mit in die Schule genommen. Ihr Schuldirektor ist begeisterter Keltenfan und hat sofort das Forschungsteam der Keltenwelt benachrichtigt. Es stellte sich schnell heraus, es handelt sich um einen uralten Armreif aus Bronze. Er ist hervorragend erhalten. Und Lilly hat alles richtig gemacht mit der Plastiktüte und dem Matsch. Sie hatte den nämlich dran gelassen. Das ist wichtig, weil beim Saubermachen schnell etwas kaputt gehen kann. Die Leute vom Museum waren sofort begeistert von dem Fund.
3: Was haben Sie rausgefunden?
2: Der Armreif ist rund 2700 Jahre alt und aus Bronze, mit verdickten Enden und einer feinen Rippenverzierung. Die Farbe von Bronze ist bräunlich-golden. Mit der Zeit läuft das Metall an und wird grünlich. Deshalb hat Lilly den Armreif im Matsch liegen sehen. Wahrscheinlich ist er beim Pflügen mit einem Traktor an die Oberfläche gekommen. Bronze kommt so in der Natur nicht vor. Es ist ein Mix aus zwei Metallen, Kupfer und meistens Zinn. Die werden geschmolzen und zusammengerührt. Ziemlich aufwendig war das für die Menschen damals, so einen Ring aus Bronze herzustellen. Deshalb ist klar, das Schmuckstück war damals schon sehr wertvoll und muss einem wichtigen, reichen Menschen gehört haben.
3: Achtung, Quizfrage!
2: Was glaubt ihr, wer könnte damals so einen Bronzearmreif getragen haben? Könnte das A. nur eine Frau gewesen sein, weil nur Frauen Schmuckstücke tragen durften? Oder B. könnte das nur ein Mann gewesen sein, weil nur Männer, die Fürsten oder Herrscher waren, sich mit Bronze geschmückt haben? Die Antwort ist beides. Reiche Männer und Frauen haben solche Schmuckstücke getragen. Bei der Größe von 10 Zentimetern kann man es nicht wirklich sagen. Der Ring kann das Handgelenk eines Mannes oder auch den Arm einer Frau aus der Keltenzeit geschmückt haben. Es könnte eine Grabbeigabe für eine bedeutende Person gewesen sein. Bei den Kelten waren Frauen und Männer nämlich gleichgestellt.
3: Und jetzt?
2: Das Besondere an Lillys Fund ist, dass der Armreif nicht kaputt, sondern vollständig erhalten ist. Das ist sehr selten und es könnte auch ein Hinweis darauf sein, dass sich in der Nähe vielleicht ein bisher unentdeckter Grabhügel befindet. Also ein Glücksfall für die Forscherinnen und Forscher vom Museum. Dort liegt der Armreif noch in einem Tresor. Ende Juni bekommt er eine eigene Vitrine, rechtzeitig zum Museumsfest. Lilly und ihre Familie sind natürlich schon eingeladen.
4: Das ist ganz wichtig.
2: Wenn ihr jetzt gerade gedacht habt, dann muss ich doch da in der Nähe oder woanders auch mal buddeln gehen. Bitte nicht. Schatzsuche nach archäologischen Funden ist streng verboten. Wenn zum Beispiel mit Metalldetektoren gesucht und dann einfach losgebuddelt wird, können wertvolle Funde kaputt gehen. Außerdem liegen an vielen Orten auch noch Bomben oder Munition aus dem letzten Krieg im Boden. Das ist super gefährlich. Wenn ihr zufällig etwas findet, so wie Lilly, dann macht es wie sie und fragt zum Beispiel bei einem Museum nach.
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0: Okay, also extra danach buddeln ist nicht okay. Aber ich kann ja beim nächsten Spaziergang irgendwo am Feld ein bisschen mehr Ausschau halten, ob da irgendwas grünlich glitzert. Danke für diesen Zoom. 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

0: Die Honigkuchenpferde. Digital. Und jetzt geht's nach Troisdorf.
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0: Da haben wir ja gestern schon unsere Mausklasse dieser Woche kennengelernt.
2: Hallo, wir sind die Kinder von der Klasse 4a der KG Schlossstraße in Troisdorf. Ich finde gut, dass es einen Fußballplatz gibt.
3: Ich finde toll, dass man Spielzeuge an der Schule ausleihen kann.
4: Ich finde schön, dass in der Schule so viele Pflanzen wachsen.
5: Ich finde schön, dass wir hier zwei Schulhöfe haben.
0: Und in die KGS Schlossstraße in Troisdorf geht auch Lina und sie ist jetzt am Telefon, um den Musikwunsch ihrer Klasse heute zu präsentieren. Hi Lina.
6: Hi.
0: Was machst du denn, wenn du nicht gerade dir Musik in Maus Live wünschst oder in die Schule gehst? Was hast du für Hobbys?
6: Ich gehe Hip-Hop tanzen und ich gehe auch Kickboxen.
0: Kickboxen und Hip-Hop, das ist ja eine krasse Mischung. Wie kam es denn dazu, dass du das beides machst?
6: Hip-Hop tanzen ist mein Hobby. Kickboxen hatte mich mal meine Mutter angemeldet und sie hat es mir dann einen Tag davor gesagt, aber dann hat es mir auch Spaß gemacht.
0: Okay, was findest du denn besonders toll am Kickboxen?
6: Dass es da sehr viele Leute gibt, dass ich da auch frei reden kann und es die machen da nicht so hart, also die boxen nicht so hart und so.
0: Okay, und dann lernt man aber auch, wie man so haut und wie man tritt und so am Boxsack, so ganz klassisch?
6: Ja, genau.
0: Ah, wie cool. Ich habe mal ein bisschen Boxen gemacht und das macht super, super Spaß. Dann Hip-Hop-Tanz, wie machst du das?
6: Ich gehe jeden Montag dahin, wir wärmen uns auf und dann legen wir halt los.
0: Okay, und so richtig im Verein oder wie?
6: Das ist so eine Tanzschule.
0: Okay. Und Hip-Hop heißt ja, dass ihr dann zu mehreren so Choreografien einstudiert, oder?
6: Ja.
0: Was für Songs betanzt ihr dann sozusagen? Was sind das für Songs?
6: Sehr oft Alisa, aber manchmal auch sehr abwechselreich.
0: Hast du denn so besondere Lieblingsbewegungen beim Hip-Hop-Tanz?
6: Eigentlich nicht so. Alles ist toll.
0: Macht einfach Spaß. Vor allen Dingen finde ich immer, wenn man irgendwas in der Gruppe macht, ganz egal, ob man tanzt oder singt oder sowas und das dann gut funktioniert, dann ist das großartig. Welchen Song hast du uns mitgebracht?
6: Lass schleifen mit Sarah Larsson.
0: Oh, ein richtiger Hit. Sarah Larsson aus Schweden, die Supersängerin, Popstar. Lass schleifen. Was gefällt dir an dem Song?
6: Ich mag den, wir tanzen, wir haben den auch mal beim Hip-Hop getanzt, deswegen mag ich den auch sehr.
0: Okay, und wen willst du denn alles grüßen?
6: Mein Klassenlehrer, meine Klasse, meine Freunde und meine Familie.
0: Ja, wunderbar. Dann auch Grüße von uns und vielen, vielen Dank für diesen tollen Musikwunsch nach Troisdorf. Tschüss, Lina. Lush Life, Sarah Larsson.

0: heute wurde in Los Angeles gespielt, in Miami und gleich ab 21 Uhr Senegal gegen Frankreich in New York im Jersey Stadium bei der FIFA-Fußball-WM der Herren. Und die findet ja eben in den USA statt, aber auch in Kanada und Mexiko gibt es Spiele. Und wir wollen heute mal wissen, was gibt's da eigentlich im Stadion zu essen? Bei uns klassisch die Stadionwurst, Brezeln, Pommes und so ein Kram. Wie sieht das in den WM-Gastgeberländern aus? Wir essen heute WM-Kram und ich sehe schon, hier sind, ich würde sagen, mexikanische Zutaten, aber dazu kommen wir, Christian.
1: Oh, das werden wir gleich machen. Ja, ja. Also wir werden Hunger bekommen, auch wenn wir über die anderen Länder sprechen, die auch ganz tolles Essen haben.
0: Und dann können wir uns was Mexikanisches reinpfeifen. Mauskoch Christian bei mir im Studio. Jetzt aber erstmal in den USA im Stadion. Was gibt es denn da zu essen?
1: Ja, in den USA, da sind wir, was das Essen betrifft, gar nicht so weit von einem deutschen Stadion entfernt. Amerikaner, die lieben Hotdogs, wenn
0: Klassiker.
1: Sie Sport gucken.
0: Mm-hmm.
1: Also, kennen wir alle, das ist so ein Würstchen im Brötchen. Die Wurst ist allerdings so ein bisschen weicher als eine Bratwurst, mehr so mit gekochtem Wasser, wie so ein Wiener Würstchen, was da drin lag. Das Brötchen ist auch, das ist so länglich, ganz weich, schmeckt auch ein bisschen süß.
0: Wie so ein Burgerbrötchen.
1: Total, genau. Also auch anders als so ein Brötchen vom deutschen Bäcker. Und in das Brötchen rein, das finde ich cool, da kommen noch Ketchup, Senf, Röstzwiebeln gerne und Gurkenscheiben.
0: Hotdog geht immer. Kanada, habe ich ja gerade gesagt, auch Gastgeberland bei der Fußball-WM. Was gibt es denn in Kanada im Stadion zu essen? Da hätte ich wirklich keine Ahnung.
1: Das ist eins meiner Lieblingsgerichte. Hast du bestimmt schon mal gehört, Poutine.
0: Ja. Das ist Pommes mit irgendwie mit einer Soße und matschig, glaube ich. Oder?
1: Also im Stadion in Kanada, da kriegt man so eine Schale erstmal mit Pommes und dann kommt oben drauf eine fette, braun-dunkle Bratensoße, hast du gesagt. Und Käse, ganz wichtig. Die kommt in eine klassische Poutine rein, die Käsemischung. Manchmal gibt's noch mehr Toppings, alles, was man so drauf machen kann und will. Gegrilltes Gemüse, sowas gibt's, oder Fleisch. Aber der Klassiker ist Pommes mit Soße und Käse. Und ich finde das abgefahren lecker.
0: Ich habe es wirklich noch nie gegessen, aber ich muss das, glaube ich, unbedingt mal machen. Irgendwie ist es eklig, hört sich es eklig an, aber gleichzeitig, als ob man es unbedingt essen muss. Mexiko, Stadion-Food machen wir gleich selbst.
1: Ja.
0: Aber du hast dich ja auch mal so durch die Speisekarten von Fußballfans in der ganzen Welt gewühlt. Ist dir da was besonders Krasses aufgefallen?
1: Ja, ich fand schon interessant, was andere Länder so zu bieten haben. In England zum Beispiel, aus dem Heimatland des Fußballs, sagt man ja immer, da gibt's Pies.
0: Mhm.
1: Also das sind so gefüllte Teigtaschen, wie so ein Mini-Kuchen in der Form. Und die können dann mit Fleisch gefüllt sein, Gemüse oder Käse.
0: Habe ich sogar schon mal gegessen, mit Steckrübe oder irgendwie sowas.
1: Ja, oh, abgefahrene Mischung. Mhm. Ja, aber das passt ja perfekt ins Stadion, ne? Weil du kriegst das einfach auf der Hand. Und ich finde das voll praktisch. Brauchst keinen Teller dafür. Auch super praktisch übrigens ein Snack aus Japan.
0: Ah, was gibt's da?
1: Takoyaki. Das sind Oktopuskugeln.
0: Okay.
1: Ja, klingt ungewohnt für uns, aber viele, die Fisch mögen, finden das lecker. Das ist aus klein geschnittenem Oktopus. Und dann machen die einen dicken Teig. Der wird dann zu Kugeln geformt und dann so in runden Formen gebacken. Und am Ende hast du dann so, ja, so Mini-Pfannkuchenkugeln zum einfach so wegsnacken. Das ist der beliebteste Stadion-Snack in Japan.
0: Eigentlich auch die perfekte Snackform, sozusagen das Bällchen.
1: Ja,
0: was man sich
1: immer,
0: so
1: zack, immer rein.
0: Immer wieder reinpfeifen kann, ja,
1: da
0: eins nach dem anderen.
1: Da wärst du aber in Brasilien auch sehr glücklich. Da gibt es das Pão de Queijo. Das bedeutet so viel wie Käsebrot.
0: Ah, das kenne ich. Das sind so Käsebällchen. Das ist da drin.
1: Ja, Hauptzutat Käse natürlich. Eier ist mit drin. Ein besonderes Mehl aus Maniok. Das ist so eine Wurzelpflanze, die aus Brasilien kommt. Dadurch werden die Bällchen dann so außen leicht knusprig. Und innen ganz weich und so ein bisschen chewy, so elastisch.
0: Das hat so eine ganz besondere Konsistenz, ne? Mhm. Also ist so ganz, ganz besonders.
1: Kleine, weiche Käsebrötchen. Also so außen goldgelb gebacken, innen fluffig und käsig. Was gibt's Besseres?
0: So, und jetzt würde ich sagen, wird's Zeit. Ich habe Hunger gekriegt und du hast ja die Zutaten für das Mexikanische schon da. Ich muss unbedingt was essen. Deswegen bereite schon mal vor.
1: Ja,
0: und dann gibt es gleich mexikanische Fußballsnacks. Verrückte Chips sehe ich da auch. Oh, das wird gut. Das wird lecker.

0: Denken wir uns mal ins Fußballstadion, zu den Massen, die sich da ein Spiel angucken. Und dann denken wir uns, wir haben ein kleines Hüngerchen und wollen uns was besorgen. Aber wir sind in Mexiko und da gibt es nicht die Stadionwurst, sondern was, Christian?
1: Oh, was fast viel Besseres. Verrückte Chips, Tostilocos, ist Spanisch für verrückte Chips. In Mexiko spricht man Spanisch. Und verrückt ist dieser Snack wirklich.
0: Warum ist er verrückt?
1: Glaub mir. Also, weil man Chips, beziehungsweise so Taco-Chips, mit ganz vielen Zutaten mischt. Also, wir haben zum Beispiel gleich zur Auswahl Gurken, Bohnen, Zwiebeln, Erdnüsse, Mayonnaise, scharfe Chilisauce dazu. Alles landet dann in einer Tüte.
0: Was bitte? Ich habe ein bisschen Angst, bin aber auch sehr, sehr gespannt. Taco-Chips, das sind diese dreieckigen,
1: typischen. Ja, genau, die sind aus Maismehl gemacht. Ja. Mhm. Die hat man in Mexiko ganz gerne. Man kann aber auch Kartoffelchips nehmen. Also Taco-Locos ist, was du draus machst. Ja, kann man selber aussuchen, was da reinkommt und welche Chips man nimmt.
0: Okay, ey, lass uns loslegen. Ich bin dabei.
1: Ja.
0: Was haben wir hier alles?
1: Also, wir haben erstmal diese Tüte Taco-Chips. Mhm. Und das ist das Coole, das ist im Streetfood-Stand. Also, wenn man in Mexiko so an der Straße mal Essen kauft, dann nehmen die einfach eine ganz normale Tüte Taco-Chips und dann schneiden die oben auf, aber längs. Ah, an der langen Seite.
0: Okay.
1: Guck mal, und
0: dann kannst du dann mach ich viel besser reingreifen.
1: Und dann brauchst du schon mal gar keinen Teller, gar keine Schüssel, gar nichts. Du hast diese Chips so in der Hand, diese Chips-Tüte. Und jetzt haben wir Auswahl. Du darfst auswählen. Ich habe hier. Der Klassiker ist übrigens scharfe Bohnen, Zwiebeln, Erdnüsse, Mayo und so eine zitronige Chilisauce, die man in Mexiko ganz gerne hat. Da kannst du schon mal aussuchen, was du gerne hättest.
0: Also, ich
1: bin jetzt dein Streetfood-Verkäufer.
0: Also, ja, wenn ich an Mexiko denke, denke ich an Bohnen.
1: Und ja, einmal Bohnen rein.
0: Jawohl.
1: Salat
0: rein damit.
1: Taulus.
0: Genau. Und dann Zwiebeln passen da auch immer richtig gut rein.
1: Ja, da muss ich auch
0: was ist das Rote da? Ist das Tomate?
1: Das oder? Ist Tomate, sehr gerne.
0: Bitte also auch
1: Zwiebeln
0: Tomate.
1: Rein. Tomate. Für die Frische auch so ein bisschen.
0: So, das schnapp dir mal das hier. Was?
1: Also
0: oh,
1: was,
0: Mango.
1: Ja, willst du Mango reinmachen? Weil süß geht auch in mexikanischen Taco-Locos.
0: Ja.
1: Tostilocos. Weil das, was sich für uns so seltsam anhört, das ist in Mexiko genial gemacht. Weil dieses Essen, was wir gleich haben, das hat so eine schöne Mischung aus knackig, cremig, salzig, scharf. Und das macht den Snack da so.
0: Okay.
1: Oh. Und einen Löffel
0: weil ich riesiger Erdnussfan bin, bitte
1: ja,
0: auch noch Erdnüsse.
1: Kommt ja in den Klassiker auch rein.
0: Aber Christian, hier habe ich Angst vor. Was? Das sind doch Weingummidinos.
1: Ich habe extra heute noch mit meinem mexikanischen Freund gesprochen und der hat gesagt, Süßkram kann da auch rein. Und ich habe hier Gummidinos, saure Gummidinos dabei.
0: Habe ich mir direkt mal eins in den Mund getan.
1: Ja. Boah, bist du mutig dafür genug oder willst du die separat essen?
0: Darf ich den separat gleich dazu im Mund tun nochmal?
1: Du hast ja schon Mangos drin und jetzt, also was halt unbedingt rein muss, das
0: Mayo.
1: Ist Mayo. Kommt rein.
0: Egal auf was, Mayo geht immer. Und ich mag das auch super gerne scharf, deswegen so eine Chilisauce.
1: Aus Furzt ein bisschen, ne?
0: Oh, das war nicht mehr so viel
1: drin. War die Mayo.
0: Ja, das sagt er immer.
1: Ja. Und jetzt noch, kannst du scharf essen? Magst du scharf?
0: Ja, sehr gerne.
1: Und das ist hier wirklich so eine schöne...
0: Oh Gott, sieht das... Aber so jetzt, mal Leute, der schüttet einfach die Soßen in diese offene Packung.
1: Das sieht ganz wild aus.
0: Aber wie isst man das denn gleich? Es gibt doch voll die Sauerei.
1: Ich schüttel mal ganz vorsichtig und du siehst, die Chips, die vermengen sich jetzt mit all diesen
0: Toppings,
1: die
0: wir reingemacht haben. Da hängen so ein paar Bohnen drin.
1: So, und jetzt kriegst du im Stadion in Mexiko oder wenn du an der Straße isst, kriegst du einen Löffel dazu.
0: Ah,
1: einen
0: Löffel. Und dann ich dachte schon, was mache ich mit meinen Händen gleich? Der ganze
1: das ist aber auch erlaubt, ausdrücklich. Wenn du das magst, kannst du es auch mit den Händen essen. Servietten brauchen wir noch dafür.
0: Ja, pass auf. Ich krieg das. Oh Gott, das ist so
1: viel.
0: Du
1: kannst auch mit dem Löffel
0: gar nicht alle
1: einmal so reinhacken, damit die kleiner werden. Ah, schön, ne? Und das ist sogar noch besser als bei Poutine. Bei Poutine mit der braunen Soße, da werden die Pommes manchmal ein bisschen laff. Aber hier,
0: das war das Kanadische,
1: bei
0: ne?
1: den Tostilocos mit den Maischips.
0: Warte mal, ich habe gerade
1: fast nur
0: Chips
1: knusprig.
0: Und Mayo gehabt. Jetzt habe ich hier eine Erdnuss. Ich sehe eine Mango und Chips.
1: Und der beliebte Alleslöffel, da wo so viel wie möglich drauf ist.
0: Boah, ist das lecker.
1: Ah, deine Äuglein gehen auf. Das gefällt mir. Das ist schön.
0: Leute.
1: Das ist lecker, ne? Ich finde das auch cool. Und es ist so praktisch. Man kann es direkt aus der Tüte essen, braucht keinen Teller. Also ideal.
0: Und ganz ehrlich, im Prinzip ist das ja ein Salat, wenn man so will.
1: Es ist ein Salat. Ja, da sind Salatzutaten drin und halt ganz viele Taco-Chips.
0: Großartig, super lecker. Und dann kann man sich so perfekt, also dann kann man ja wirklich alles Mögliche sich noch ausdenken, was reinpassen würde.
1: Ja, Tostilocos ist, was du draus machst. Das finde ich ja immer ganz schön. Ich meine, das Rezept war jetzt sehr einfach, ne? Aber wenn ihr zu Hause nochmal ganz gemütlich gucken wollt, was da alles reinkommt und wo ihr die Tüte aufschneidet, dann guckt mal bei uns im Netz auf maus-live.de.
0: Da findet ihr alles. Und jetzt packe ich noch so ein Dino in meinen Mund.
1: Guten Appetit.
0: Che approvece. Christian. Oh, was für ein guter Snack im Stadion. Ich finde, das könnte es auch bei Bundesligaspielen geben.
1: Ja, voll. Setzen wir uns dafür ein.
0: Ja, eine Petition starten wir hier in Maus Live.

0: Sie allein. Bund und JBS waren das hier in Maus Live. Und jetzt geht's zum besten Musiklehrer der ganzen Welt.
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4: Herr Lauderbach.
3: Hallo, Charlotte.
4: Kennen Sie alle Hände hoch?
3: Gegenfrage. Planst du einen Banküberfall?
4: Nein, da geht's doch ums Feiern, ums Tanzen und so.
3: Ach so.
4: Das Lied meine ich von Mira und MC Pieps.
3: War ein Witz eben, Charlotte. Du würdest doch niemals eine Bank überfallen.
4: Was denn?
3: Mir kommt da gerade so eine Idee.
4: Oh nein, bitte nicht.
3: Zu spät?
4: Nein.
3: Wenn's schon um alle Hände geht, wie wär's denn? Du überfällst heute mal meine Klavierbank.
4: Okay.
3: Wir sitzen zusammen drauf und wir spielen mal mit allen Händen, die wir haben.
4: Sie meinen vierhändig?
3: Genau. 2 + 2, ich komme zum gleichen Ergebnis. Wie gut, dass ich nicht mal gerechnet habe.
4: Hm? Hä? 2 mal 2 wäre doch das Gleiche.
3: Das war wieder ein Witz.
4: Warum merkt man das eigentlich nie bei Ihnen?
3: Jetzt werd mal nicht unverschämt. Bereite dich lieber darauf vor, das Piano mit mir zu teilen. Los!

0: ja, ich rücke, sorry.
1: Macht ja nichts, vielen Dank.
0: Siehst du, da brauchte es schon so eine Art Überfall.
2: Ja, ja, hab ich verstanden.
0: Jetzt alle Hände aufs Klavier.
2: Ja.
0: Komm, wir spielen zusammen hier.
2: Mach
0: ja,
2: ich.
0: Spielen zusammen hier. Spielen zusammen hier. Ich tief.
2: Und
0: hier,
2: ich
0: Hände,
2: ich
0: Klavier. Siehst du, im Grunde braucht man eigentlich für einen Song
2: ja
0: nur ein Klavier und viele Hände. Ja, dann geht das schon.
2: Okay.
0: Ich spiele den Bass und die Akkorde, aber rechts ist frei.
1: Da spiele ich die Melodie und treppe nebenbei.
0: So, pass auf, ich mach jetzt mal den Beat aus. Hörst du, trotzdem sind wir eigentlich noch fein raus. So ein Klavier hat alles, was es braucht für einen Hit.
2: Ja.
0: Hör nicht auf zu spielen, komm,

0: perfekt. Sehr gut. Und wie fandest du es?
1: Also wo wir noch gerade beim Rappen und Reim sind, ja, reimt sich auf den Künstlernamen.
0: Ach schön, MC Pieps, ich lieb's.
1: Nee, Mira, das war die Version für Verli...
0: Reimen kann ich selber. Und deine Witze sind übrigens auch nicht besser.
1: Doch.
2: 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Und jetzt hören wir MC Pieps. Und Mira, das Original.

Nur Leute, das ist echt unglaublich gut. Das hätte ich nicht gedacht. Die Toasty Locos. Und die Christian mitgebracht hat, also beziehungsweise das Rezept dafür. Wenn ihr auch Toasty Locos machen wollt, wie gesagt, auf maus-live.de, da findet ihr Vorschläge, wie man diesen verrückten Snack aus Mexiko zu Hause nachmachen kann. Und jetzt habe ich eine schöne Geschichte aus Kanada für euch. Sean Bath, der war mal Fischer in Kanada und der hat, sagt er selbst, damals zur Verschmutzung der Meere beigetragen, indem zum Beispiel alte Fischernetze ins Meer gegangen sind, ne, wenn sie nicht mehr gebraucht wurden, mal abgerissen, aber auch mal einfach statt in den Müll geschmissen, ins Meer geschmissen wurden. Das passiert immer wieder mal. Und so Müll ist ja ein riesen Problem in unseren Meeren. Mittlerweile ist Sean nicht mehr Fischer, sondern, naja, er ist sozusagen sowas wie ein Unterwassermüllmann. Mit seiner Organisation für saubere Häfen in Kanada, da schippert er mit einem Boot an der kanadischen Küste von Ort zu Ort und macht sauber. Er taucht mit seinen Leuten nach Müll. Ja, also richtig Taucheranzug an und dann unter Wasser gehen und richtig was einsammeln. Und da finden die wirklich irre viel. Ganz oft zum Beispiel sowas wie Autoreifen, die Leute entsorgt haben, weil das billiger ist, zack, sie einfach ins Meer zu schmeißen, als sie dahin zu bringen, wo sie hin müssen. Oder Fischernetze und. Sein Team und er haben mehr als 25.000 Tonnen Müll aus dem Meer geholt in einem Jahr und damit Häfen und Strände in Kanada sauber gemacht. Das finde ich richtig, richtig cool, wie viel dabei rumkommt. Und toll, dass so ein ehemaliger Fischer jetzt immer noch im Boot unterwegs ist, aber halt Müll sammelt, statt alte Netze ins Meer zu schmeißen. Hang it up, hören wir jetzt von The Ting Tings.

0: Nur zwei Leute und trotzdem machen sie so einen fetten Sound. The Ting Tings ist eine Band aus England, aus Salford, und sind eben zwei Leute. Katie und Jules machen da zusammen Musik. Wir kriegen ja immer wieder ganz, ganz viele tolle Fragen von euch im Gästebuch, zum Beispiel auf maus-live.de. Fragen zu den verschiedensten Dingen, und manche Fragen gehen dann um Gefühle oder um Liebe. Und das sind die Fragen für
1: Herzfunk.
0: Genau solche Themen besprechen wir im Herzfunk, und solche Fragen rund um Liebe zum Beispiel, die geben wir weiter an unser Herzfunk-Team. Und genau um Liebe geht es jetzt, das Verliebtsein. Und es ist ja ein irres Gefühl, wenn man das schon mal erlebt hat. Man ist dann vielleicht so ein bisschen neben sich, freudig aufgeregt, und wenn man dann diese eine Person sieht, dann, oh mein Gott. Aber wenn man denn dann einmal verliebt ist, was macht man dann? Wie geht es dann weiter? Das sind Fragen, die beim Herzfunk angekommen sind. Und das Herzfunk-Team, das ist heute die Stufe 5 der Gesamtschule Schlebusch, und Herzfunk-Reporterin Katrin, die haben über die Frage nachgedacht.
2: Was muss ich machen, wenn ich verliebt bin?
3: Ich habe echt keine Ahnung. Aber vielleicht dieser Person ein Geschenk machen. Und dann sagst du Komplimente vielleicht, dass du heute schön bist, so etwas.
4: Ist der Person einfach sagen.
5: Also das machen auf jeden Fall sehr viele, die ich kenne.
6: Erstmal der besten Freundin sagen, damit jemand, dem ich sehr eng stehe, das schon mal weiß. Weil erstens, das ist ja auch ein bisschen peinlich. Und mit der besten Freundin hat man ja jetzt schon so viele Geheimnisse, Sachen, die man eigentlich sonst niemandem erzählen würde.
7: Man will und man will auch wieder nicht von diesem schönen Gefühl erzählen. Wer verliebt ist, behält es oft erstmal für sich, weil man eben überhaupt

0: hören, die daneben stehen oder so. Und dann weißt du, es ist gefühlt die ganze Schule. Und dann können immer wieder Leute zu dir kommen und sagen irgendwie, haha, du bist in keine Ahnung wen.
1: Erster Tipp also, finde einen guten Ort und die richtige Gelegenheit, damit du es schaffst, deine Gefühle zu zeigen.
2: Einfach irgendwo treffen, so in Café, zu Hause, im Kino, so spazieren gehen. Und dann kann man ja auch sagen, dass du verliebt bist und dann einfach, ja, einfach Reaktion gucken.
3: Also das ist eigentlich eine gute Idee, weil das schon so ein langsamer Schritt ist.
1: Langsame Schritte sind gut. Sich treffen, etwas unternehmen, Musik hören, sich Sachen zeigen, Fahrrad fahren, Zeit verbringen, nach der Schule denselben Weg nehmen. Wenn man sich nach und nach besser kennengelernt hat, wird man mutiger.
3: Denn irgendwann, wenn man sich irgendwo trifft, dann ist das, glaube ich, ein besserer Moment zu sagen, ich mag dich.
1: Man kann also einiges tun, wenn man verliebt ist und seine Gefühle nicht für sich behalten will. Aber nichts davon ist Pflicht. Man muss nichts Spezielles tun. Es gibt keine Anleitung fürs Verliebtsein.
4: Ich denke, man muss nichts machen. Also man ist nicht dazu verpflichtet, es zu gestehen, dass man verliebt ist. Man kann sich das aussuchen.
3: Man muss nichts machen, man kann auch einfach sein Leben leben und irgendwann, wenn Zeit ist, sagen, dass man diejenige Person liebt. Man kann das eigentlich machen, wie man will. Also eigentlich kann man nichts falsch machen.
5: Vielen, vielen Dank nach Schlebusch und vielen, vielen Dank, Katrin, für die Beantwortung dieser Frage. Was macht man, wenn man verliebt ist? Und wenn ihr eine Frage an den Herzfunk habt, dann könnt ihr sie natürlich bei uns im Gästebuch loswerden.
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5: Und auf maus-live.de, da findet ihr auch ganz, ganz viel weiteres vom Herzfunk. Ganz spannende Themen. Zum Beispiel, woher kommt der Kloß im Hals? Warum werden wir erwachsen? Und. Könnt ihr mal reingucken. maus-live.de.

0: Holly Humberstone war das am Ende von Maus Live. To love somebody, jemanden zu lieben. Und das war's für heute von Maus Live. Morgen, da gibt es bei Christian spannende Rätsel für euch zu knacken von unserer Mausklasse in Troisdorf. Das wird auf jeden Fall super. Ihr könnt Maus-Kopfhörer absahen.
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0: Morgen kommt so richtig die Sonne raus und es wird noch ein bisschen wärmer. Kurze Hosenwetter ist angesagt und das finde ich gut. Ich liebe kurze Hosen. Bin immer froh, wenn ich keine langen Hosen anhaben muss. Bei unserer Mausklasse in Troisdorf wird es morgen 25 Grad. Und ihr wisst ja, wenn ihr Fragen habt oder euch Musik wünschen wollt und, könnt ihr machen im Gästebuch auf maus-live.de. In WDR 5, da gibt es gleich die Unterhaltung am Dienstag, das Kabarettfest aus Paderborn ist da zu hören. 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Ich bin Paulus. Ha, und ich kann es kaum erwarten, nochmal diese verrückten Chips zu essen, die Christian mitgebracht hat. Macht's gut. Bis bald.

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2: Ich bin ein Superheld, super für die Welt, denn die Menschheit staunt über meinen Sound. Wenn ich geflogen komm, macht es Vroom. Und komm ich an, macht es Vroom.
3: Voll Superman.
2: Ich hab'n Umhang an.

0: Was machst du so mit den Bösewichten?
1: Naja, also, ja, ruhig. Ey, ihr Superschurken, wollt ihr Krach? Könnt ihr haben, ich komm und mach Puff, Piff, Puff. Und falls ich fliehen, kommt mein Laserbeam, der macht Piu,

0: Und ich renne so auf ihn zu und ich so bong und er kommt und baff und Schild, Schild, Schild und ich pff, und dann macht mir mein Piu, Piu, Piu, Piu und er bräng, bräng, king, king, king, king und alle auf die andere Seite und ich komme dann, komm her und dann ich mach pff, und er macht mit mir pff, und ich mach pff, pff, und alle zusammen.
1: Du bist so cool.
2: Ja, mein Kleiner, da gebe ich dir recht. Doch, das kann nur ich.

0: Erzähl mal.
1: Ich finde über Superhelden toll, dass sie viel helfen können.
2: Wenn ich ein Superheld wäre, dann hätte ich gerne die Kraft, Tote wieder zurückzuholen.
3: Ich finde es halt cool, die schützen die Welt, und wenn ich ein Superheld wäre, hätte ich gerne die technologische Kraft.
4: Ich finde Superhelden toll, dass die Menschen helfen, und wenn ich ein Superheld wäre, dann könnte ich so teleportieren oder so, weil es gut ist.
5: Also ich finde Superhelden cool, weil manche welche wiederbeleben, und ich würde gerne, dass ich auch andere Menschen helfen könnte.
6: Ich finde Superhelden cool, da sie Menschen beschützen können.
7: Ich finde Superhelden gut, weil die Welt beschützen können, die Menschen helfen und sehr gute Technologie haben.
8: Ich finde Superhelden cool, weil die coole Filme rausbringen.
9: Ich finde Superhelden cool, weil sie halt die Menschen beschützen können. Und wenn ich ein Superheldin wäre, würde ich die Kraft nehmen, zu teleportieren und zu fliegen.
10: Ich finde Superhelden cool, weil sie Menschen helfen.
11: Ich finde Superhelden cool, weil die Menschen helfen, die Welt retten. Und wenn ich ein Superheld werde, dann hätte ich die Kraft haben, dass ich gestorbene Opa wieder am Leben mache.
12: Ich finde Superhelden cool, weil sie im Comics auch immer coole Sachen über sich stehen und weil sie Menschenleben retten.
13: Ich finde Superhelden gut, weil sie die Welt retten und auch bestimmte Personen, die manche Leute helfen. Und wenn ich ein Superheld wäre, würde ich die Kraft, etwas zu schweben zu lassen und zu fliegen.
14: Also ich finde Superhelden cool, weil sie Menschen helfen.
15: Ich finde Superhelden gut, weil sie Leuten helfen, die in Gefahr sind. Und wenn ich ein Superheld wäre, würde ich gerne super schnell sein und Leuten helfen, wenn sie in Gefahr sind.
16: Ich finde Superhelden cool, weil sie immer für uns da sind, wenn wir sie brauchen.
17: Ich finde Superhelden auch cool, weil die Menschen beschützen. Und wäre ich ein Superheld, hätte ich meinen Bruder Horatio vor den Krankheiten.

0: der Floh: Ach, spring auf, alter Freund, ich bring dich nach Hause. Und kurz vor Mitternacht lagen sie in ihren Betten und träumten denselben Traum von einer Welt ohne Passkontrollen.
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2: Ich heiße Sascha und ich bin ein Superheld, also nachts. Am Tag bin ich ein stinknormales Kind mit Computer und Fußballspielen, Pudding essen und bei Regen mit Gummistiefeln in Pfützen hopsen. Aber wenn ich abends ins Bett gehen soll, da passiert etwas mit mir. Okay, eigentlich passiert erstmal nichts. Das ist ja das Problem. Denn obwohl ich meistens schrecklich müde bin, kann ich oft nicht einschlafen. Das Einzige, was gegen Nicht-Schlafen-Können hilft, ist Heldentaten beginnen. Ich schlage meine Bettdecke zurück und sehe, statt des Schlafanzuges mit den Delfinen drauf, trage ich nun mein Superheldenkostüm mit dem großen B auf der Brust. Und natürlich mein Superheldenumhang. Denn nachts werde ich zu B-E-T-T-M-E-N. Batman, dem schlaflosesten Superhelden des Universums. Meistens empfange ich dann auch schon einen Notruf, wie diesen.
3: Hilfe, Batman, wir sind eingeschneit, Hilfe!
2: Augenblicklich spannt sich jeder Muskel in meinem Körper an. Ich springe aus dem Bett und schalte in den ersten Superheldengang. Manchmal auch gleich in den zweiten oder dritten. Dann fliege ich durch das offene Dachfenster in die Nacht. Heute ist es ziemlich kalt, es schneit. Aber Superhelden und Superheldinnen müssen auch im Winter retten. Glücklicherweise hat mein Superheldenanzug eine eingebaute Heizung. Die schalte ich jetzt an. Mir wird gleich kuschelig warm. Hallo? Moment. Puh. Es ist jetzt aber ein bisschen zu warm. Ich fühle mich wie ein Würstchen im Topf. Schnell 3 Stufen runterschalten, bevor ich gar bin. So ist es besser. Obwohl ich mit Hyperschallgeschwindigkeit fliege, dauert der Flug heute 10 Minuten. Denn für diese Heldentat muss ich raus aus der Stadt. Es schneit immer mehr. Ich kämpfe mich durch einen regelrechten Schneesturm. Die Scheibenwischer an meiner Flugbrille arbeiten auf Hochtouren. Das ist mein Superhelden-Ultraschall-Ortungsgerät. Hier irgendwo muss das Rettungsobjekt sein. Ich schaue mich um. Da, ein Haus, beziehungsweise ein Dach. Der Rest ist zugeschneit. Auf dem Dach ist ein Schornstein, aus dem aber kein Rauch kommt. Ich lande und schaue in den Schornstein. Unten ist alles dunkel. Ich schalte meinen High-Energy-Kopfscheinwerfer an. Ich sehe aber immer noch nichts. Ich rufe:
4: Hallo, ist da jemand?
2: Keine Antwort. Aber dann doch, ich höre ein leises:
3: Hallo, Batman, bist du's? Ich bin hier unten.
2: Okay, alles klar. Wie heißt du?
3: Marina, ich heiße Marina. Ich bin hier mit meinem Papa und wir kommen nicht mehr aus dem Haus raus. Überall ist Schnee. Vor den Tür und vor den Fenstern. Und wir haben kein Holz und keine Kohle mehr zum Heizen. Und mein Papa hat Grippe und ganz hohes Fieber. Ich wollte einen Krankenwagen rufen, aber mein Handy funktioniert nicht mehr.
2: Alles klar, wir haben es hier also mit einem KMKVIASG zu tun. Kind mit krankem Vater in akuter Schneegefahr.
4: Ganz ruhig, Marina. Ich hole euch da raus. Haltet durch.
2: Ich überlege, ich könnte mich entweder in einen Schneeflug verwandeln oder in einen Eisbären. Schwierige Entscheidung. Wenn ich als Schneeflug aus Versehen eine Wand ramme, könnte das Ganze nach Haus einstürzen. Also lieber nicht. Außerdem macht Eisbär mehr Spaß. Ich springe vom Dach und los geht's. Ich fange an zu buddeln, so wie eine Bäre, die eine Schneehöhle für sich und ihre Jungen gräbt. Es ist ziemlich viel Schnee. Meine Güte, ist das viel Schnee. Boah, jetzt reicht's aber langsam. Geschafft. Endlich, die Tür ist frei. Ich verwandle mich zurück und klopfe.
3: Batman, super, du hast es hingekriegt. Du hast uns gerettet.
4: Naja, noch nicht ganz. Erstmal müssen wir deinen Vater noch ins Krankenhaus bringen.
2: Im nächsten Moment verwandle ich mich in einen Schlitten mit 8 Huskies.
4: Okay, Marina, du musst dein Papa jetzt in den dicken Daunenschlafsack einpacken und ihn anschnallen. Du selbst stellst dich hinten auf mich drauf und hältst dich gut fest.
3: Alles klar, einpacken und festhalten.
4: Und dann geht's auch schon los.
2: Nach einer halben Stunde Schlittenfahrt kommen wir im Krankenhaus an. Ich verwandle mich zurück und bringe Marina und ihren Vater in die Notaufnahme. Da kann sie dann auch ihre Mutter anrufen.
3: Mama, wir sind im Krankenhaus. Papa hat ganz tolles Fieber, aber die Ärzte untersuchen ihn schon. Wir waren eingeschneit, aber Batman hat uns gerettet.
2: Ich winke bescheiden ab. Aber Marinas Mutter will persönlich mit mir sprechen. Marina gibt mir ihr Handy.
5: Danke, Batman, dass du die beiden gerettet hast. Gut, dass es dich gibt.
2: Ach, das war doch nichts. Dafür sind wir Superhelden und Superheldinnen ja da. Jetzt bin ich aber auch ziemlich erschöpft. Ich verabschiede mich von Marina.
4: Tschüss, Marina.
3: Tschüss, Batman.
2: Und zische mit letzter Superheldenkraft nach Hause. Glücklicherweise hat der Schneesturm inzwischen aufgehört. Ich fliege durch das immer noch offene Dachfenster in mein Zimmer und lande in meinem... Mist! Mein Bett ist unter einem kleinen Schneehügel begraben. Ich hätte das Fenster zumachen sollen, als ich losgeflogen bin. Egal. Ich schaufel den Schnee mit meiner Sandschaufel zurück durch das Fenster, schließe es und lege mich endlich hin. Ich falle augenblicklich in einen gigantischen, tiefen Superheldenschlaf. So tief, dass mich niemand wecken kann, bevor ich endgültig ausgeschlafen habe. Und das kann dauern.

0: kommt ein Gedicht.
1: Verwandlung von Gunther Preuß. Heute bin ich ein Hexenmädchen, verkaufe Glück in meinem Lädchen. Am nächsten Morgen aber dann fange ich den Tag als Junge an. Doch schon um die Mitternacht hat es bei mir Klick gemacht und ich bin der böse Geist, der Nackten in die Wade beißt. Schließlich tut's mir wieder leid. Ich bin zu einer guten Tat bereit und flieg als Engel durch die Nacht. Hab auch deinen Schlaf bewacht. Manchmal bin ich ein Elefant und regne mit dem Rüssel Sand. Dann bin ich wieder eine Maus, wohn in Maulwurfs altem Haus und immer, immer, immer wieder schenke ich mir neue Lieder. Lass es im Winter Frühling sein und kämst du mit dem nächsten Flug, wär ich nicht mehr so allein.

So, jetzt ist aber Zeit für uns ins Bett zu gehen. Hast du denn schon den Schnabel geputzt, Ente? Und du, Elefant? Hast du dich schon ins Kissen gekuschelt? Und was ist mit dir, Maus? Hast du die Augen schon zugemacht? Dann schlaft schön. Und bis morgen. Gute Nacht.

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Ein Song über den Großstadtdschungel von New York. 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